Kannst du noch mal gucken, ob ich auf der Liste bin? Ja, unter D. Ja, Disco King. Ach so, ja, dann zahle ich halt. Ist kein Ding. Ich bin gut gelaunt und frisch geimpft.

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3: Hallo und guten Tag.
4: Hallo.
3: Wir sind die Klasse 8a und einige Kinder aus der 8b von der Adolf-Diesterweg-Schule.
4: Am Mikrofon stehen jetzt für die Klasse Josie und Mina.
3: Wir waren alle im Radio.
4: Warum haben wir das gemacht? Wir wollen euch unsere Lieblingslieder vorstellen.
3: Das sind Lieder, die wir gerne hören und die uns glücklich machen.
4: Und dann haben wir auch ein wichtiges Thema.
3: Wir haben über unsere Zukunftswünsche gesprochen.
4: Wir wünschen euch viel Spaß beim Hören, eure Josie und Mina.
5: Hi Emily, wie geht's dir?
6: Mir geht's halt sehr gut. Und dir, Nadine?
7: Mir geht's auch gut. Ich habe gehört, dass du deinen Lieblingssong mitgebracht hast.
6: Ja, der heißt Riffin.
7: Und von wem ist der Song?
6: Der ist von Sira, Eamon und Niklas Wilson.
7: Cool. Um den Song geht's um?
6: In dem Song geht es um Sommernacht, planlos erleben, und Begegnungen und um Liebe.
7: Warum gefällt dir der Song?
6: Weil ich bei dem Song abschalten kann.
7: Wann hörst du immer den Song?
6: Wenn ich mich fertig mache oder unterwegs bin.
7: Bevor wir deinen Lieblingssong anhören, habe ich noch Fragen für dich. Was ist dein Berufswunsch?
6: Also mein Berufswunsch ist Kindergärtnerin oder Krankenschwester.
7: Das ist sehr schön. Und noch eine zweite Frage. Was wünschst du dir für die Zukunft?
6: Also ich wünsche mir für die Zukunft ein Haus, einen schönen Job und eine Familie.
7: Okay, Dankeschön. Und jetzt haben wir deinen Song.

0: Also das war jetzt mein Song und jetzt hören wir Nadine ihren. Also erstmal, Nadine, was ist denn dein Lieblingssong?
1: Mein Lieblingssong heißt Pretty Sea Girl.
0: Um was geht es in dem Song?
1: Um den Song geht's um Liebe.
0: Von wem ist der Song?
1: Der Song ist von Clever.
0: Okay, und wann hörst du den Song?
1: Ich höre den Song, wenn ich unterwegs bin oder wenn ich zu Hause bin, mache meine Hausaufgaben.
0: Und warum gefällt dir der Song?
1: Mir gefällt der Song, weil der Sänger gut singen kann.
0: Und jetzt habe ich noch ein paar Fragen an dich. Was ist denn dein Berufswunsch?
1: Also mein Berufswunsch ist eine Erzieherin und ja.
0: Okay, und was stellst du dir so für die Zukunft vor?
1: Also meine Zukunft, eine gesunde Familie und ein Haus.
0: Das ist sehr schön. Willst du eventuell noch jemanden grüßen?
1: Ja, ich grüße meine liebe Kanifa. Und willst du noch jemanden grüßen?
0: Ich grüße den lieben Herr Fietz, der leider nicht mehr auf unserer Schule ist.
1: Ja, leider.
0: Und jetzt hören wir Nadine ihren Song.

0: Hallo David.
1: Hallo Elias.
0: Du hast uns einen Song mitgebracht. Weißt du?
1: Mein Lieblingssong heißt Lieblingslied.
0: Von wem ist der?
1: Der Song ist von den Lochis. Das sind die Zwingling-Brüder Heiko und Roman Lochmann.
0: Wovon handelt es in dem Song?
1: In dem Song geht es um Freundschaft und dass man gemeinsam Stärke ist.
0: Weshalb gefällt dir der Song?
1: Ich mag den Song, weil wenn ich ihn höre, geht es mir immer gut.
0: Wann hörst du den Song?
1: Wenn ich mal draußen bin oder zu Hause bin.
0: Ich habe noch zwei andere Fragen an dich. Was willst du mal spielen?

0: Das war mein Lieblingslied. Elias, was ist dein Lieblingssong?
1: Mein Lieblingssong ist Eiskrieger.
0: Von wem ist der Song?
1: Der Song ist von Awaifade.
0: Wovon handelt der Song?
1: In dem Song geht es um Minecraft und um großes Abenteuer und um Minecraft-Sieg auf.
0: Weshalb gefällt der Song?
1: Mir gefällt der Song, weil der Beat gut ist.
0: Wann hörst du den Song?
1: Den Song hörst du, wenn ich draußen bin oder zu Hause bin.
0: Ich habe noch zwei andere Fragen für dich. Was möchtest du mal werden? Was ist dein Berufswunsch?
1: Ich müsste mal Busfahrer oder Straßenbahnfahrer werden.
0: Was wünschest du dir deine Zukunft?
1: Ich wünsche für meinen Zukunft eine gesunde Familie haben und einen guten Beruf zu haben.
0: Möchtest du niemand etwas sagen?
1: Ja, ich muss meine Oma grüßen, die nicht so gut geht, dass ihr besser geht irgendwann.
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Hallo, ich heiße Josie. Ich stelle euch mein Lieblingslied vor. Das heißt Lush Life. Und das singt eine Sängerin, die heißt Sarah Larsson. Ich finde das Lied cool, weil das richtig gute Laune macht und ich höre das gerne zu Hause alleine und ich singe das mit sehr oft, denn ich möchte später Sängerin werden. Und ich möchte, dass meine Familie gesund und für immer eine tolle Familie bleibt. Und ich grüße die 8b und Frau Kuhn.

Das war jetzt mein Lieblingssong. Und ich habe noch einen Song von einer Freundin von mir, die heißt Lea. Und ihr Lieblingssong heißt Midnight Sun. Und das ist auch von Sarah Larsson. Das macht gute Laune. Das hört sie beim Aufräumen und am Abend. Und sie will auch die Klasse 8b grüßen. Und Frau Kuhnt auch.

0: Können Sie sich bitte nur mal kurz vorstellen?
1: Ja, gerne. Mein Name ist Julia Mörbitz. Ich bin Deutschlehrerin an der Adolf-Diesterweg-Schule in Leipzig.
0: Wie alt ist sie?
1: Ich bin 49 Jahre alt.
0: Wie alt du bist also mit deinem Mann zu Ferne.
1: Also ich bin seit 4 Jahren mit meinem Mann zusammen und wir haben vor 3 Jahren geheiratet.
0: Wie viele Kinder haben Sie?
1: Aus meiner ersten Ehe habe ich 3 Söhne. Die sind alle schon groß, also 23, 20 und 17 Jahre alt. Und mein jetziger Mann hat auch 4 Kinder mitgebracht in die Ehe und die sind ungefähr im gleichen Alter. Das heißt, insgesamt sind es 7 Kinder bei uns zu Hause, aber die wohnen nicht mehr alle zu Hause.
0: Habe Sie ein Haustier?
1: Ja, ich habe ein Haustier, also ich liebe Tiere auch und hatte früher mal einen Hund. Und jetzt derzeit wohnt bei uns eine Katze, die ist ungefähr 1 Jahr alt und die heißt Flecki.
0: Was wollen Sie machen, wenn Sie nicht mehr in der Schule arbeiten?
1: Du meinst sicher, wenn ich Rentnerin bin, ja. Dann habe ich... Ja, es ist noch ein bisschen hin bis dahin, aber ich habe mir schon mal Gedanken gemacht. Und wenn ich dann noch gesund bin, dann würde ich gerne richtig viel reisen, also fremde Länder erkunden, am liebsten mit meinem Mann zusammen. Aber ich freue mich auch darauf, dann mehr Zeit für die Kinder zu haben und vielleicht gibt es ja dann auch schon Enkelkinder, mal sehen. Und außerdem gibt es ja auch richtig viele Sachen, die man im Ehrenamt machen kann. Das heißt, man arbeitet ein paar Stunden in der Woche, bekommt dafür zwar kein Geld, aber man kann anderen Menschen etwas Gutes tun und darüber freut man sich ja auch.
0: Warum sind Sie Lehrer geworden?
1: Also Lehrerin bin ich geworden, weil ich gerne einen Beruf ergreifen wollte, der nicht langweilig ist und ich denke, das hat geklappt. Und ich konnte mir immer nicht vorstellen, den ganzen Tag im Büro zu sitzen und außerdem wollte ich was Sinnvolles tun, also Kindern helfen, die es schwerer haben als andere. Das war so mein Hauptgrund.
0: Wenn Sie einen anderen Beruf gewählt hätten, welcher wäre das gewesen?
1: Also wenn ich nicht Lehrerin geworden wäre, dann wäre ich gerne Fotojournalistin geworden, weil ich sehr gerne schreibe und auch sehr gerne fotografiere und Fotos mache.
0: Was Sie sich not ein Lied
2: wünschen?
0: Wüsste.
1: Ja, ich wünsche mir von Udo Lindenberg Durch die schweren Zeiten.
0: Danke.

0: Hallo, ich bin Lua. Ich habe hier neben mir Kanifa und ich würde dir mal ein paar Fragen stellen. Und ja, bist du bereit, Kanifa?
1: Ja, ich bin bereit.
0: Okay. Wie heißt dein Lieblingssong?
1: Mein Lieblingssong heißt I Got Love.
0: Von wem ist der Song?
1: Der Song ist von Miyagi.
0: Wovon handelt der Song?
1: Der Song handelt von Liebe.
0: Weshalb gefällt er dir denn?
1: Ich mag den Song, weil er klingt einfach schön.
0: Wann hörst du den Song?
1: Ich höre den Song eigentlich immer, also wenn ich draußen bin oder auch wenn ich zu Hause bin. Ja.
0: Dann hören wir ihn jetzt mal an.
1: Okay.

0: Also, nachdem wir jetzt deinen Song gehört haben, möchte ich dir ein paar persönliche Fragen stellen. Was möchtest du mal werden?
1: Ich möchte mal werden Designerin oder Fotografin.
0: Was wünschst du dir für deine Zukunft?
1: Ich wünsche mir zu meiner Zukunft eine große Familie haben, also einen Mann und Kinder, 4 oder 6.
0: Möchtest du noch was sagen?
1: Ja, ich möchte noch was sagen. Ich liebe meine Freundin und ich grüße alle Lehrkräfte, bei denen ich Unterricht habe. Ich habe von mir jetzt richtig viel erzählt. Jetzt erzähl mal du von dir. Was möchtest du werden? Was ist dein Berufswunsch?
0: Ich möchte später gerne im medizinischen Bereich arbeiten.
1: Was wünschst du dir für deine Zukunft?
0: Ein Mann, der mich so liebt, wie ich bin. Und dass ich später Kinder habe, 2 oder 3, mit dem Mann, den ich liebe.
1: Möchtest du noch etwas sagen?
0: Ja, ich grüße alle, die ich kenne, und ich grüße eine aus einer anderen Schule. Ich grüße Eddie. Ich grüße noch eine Freundin von mir, die heißt Jasmina.
1: Du hast ja mit Song mitgebracht, ne? Wie heißt ja dieser Song?
0: Lieblingsmensch.
1: Von wem ist der Song?
0: Ibra.
1: Um was geht denn in der Song?
0: Um Liebe, um Lieblingsmensch, halt der dir richtig viel bedeutet.
1: Was gefällt dir in dem Song?
0: Der ist halt schön und der singt halt gut.
1: Und wann hörst du den Song?
0: Wenn ich draußen bin, wenn ich zu Hause bin, wenn ich mich fertig mache.
1: Okay, dann hören wir ihn jetzt mal zusammen.

0: Hallo Leute, ja, wir sind Erfan und Dogan.
1: Ja, hallo Leute, ich bin hier Erfan und wir haben für euch heute was mitgebracht. Unser Lieblingssong, den wir uns ausgesucht haben und wir möchten den sehr gerne vorstellen. Der heißt auf jeden Fall J und J. Der wurde gemacht von Samia Lee und Katal. Um den Song geht es um Liebe auf jeden Fall und um Liebeskummer halt sowas. Dogan, was gefällt dir an dem Song?
0: Ich finde das schön.
1: Wann hörst du den Song immer?
0: Wenn ich in Hause bin.
1: Ja, auf jeden Fall, das mache ich auch. Ich höre den Song auch, wenn ich zu Hause bin, auch wenn ich draußen bin, sehr oft. Und auch, der ist gerade viral und vielen Medien unterwegs. Und ja, Dogan, was ist dein Berufswunsch?
0: Fachinformatik. Erfahren, was willst du in Beruf machen?
1: Ich möchte auf jeden Fall Kfz-Mechaniker machen. Weil ich liebe Autos und alles, was damit zu tun hat, liebe ich es und es macht auf jeden Fall sehr Spaß und ja. Dogan, was wünschst du dir für deine Zukunft?
0: Geld erreichen.
1: Das ist mir das Gleiche. Meine Familie stolz machen, viel Geld verdienen, eine eigene Firma besitzen und ein Haus und Familie halt. Dogan, möchtest du noch was sagen?
0: Ja, ich möchte meine Familie grüßen.
1: Ich grüße auf jeden Fall Herr Kalkner und ich liebe das Essen von meiner Mutter. Jetzt beginnt der Song J und J von Kartal und Samia Lee. Let's go.

0: Hier ist Elias.
1: Wo hast du?
0: Du hast einen Song mitgebracht. Wie heißt der Song?
1: Bisse E.
0: Ja, von wem ist der Song?
1: Ossi, Biudo und Utypas Pater.
0: Worum geht's in dem Song?
1: Liebe.
0: Ja. Weshalb gefällt dir der Song?
1: Weil das ist süß, nett und schön.
0: Ja, wann hast du den Song?
1: Haus oder mit Bahn.
0: Noch zwei ganz andere Fragen. Was möchtest du später nochmal werden?
1: Polizei oder Jupiter.
0: Ja, was wünschst du dir für deine Zukunft?
1: Eine Frau, zwei Täter, Dad, Auto, ein Haus.
0: Oder möchtest du noch was sagen?
1: Nein.
0: Dann haben wir jetzt deinen Song.

0: Elias, du hast auch einen Song im Bad. Wie heißt das?
1: Der Song heißt Skybase.
0: Wie der Song?
1: Der Song ist von Stani.
0: Was tut der Song?
1: In dem Song geht es um einen Jungen, der nur ganze Zeit vorne zockt.
0: Was du hörst Song?
1: Den Song höre ich, wenn ich zu Hause bin. Der Song gefällt mir, weil es mich an die OG-Zeit von vorne erinnert.
0: Was du will, werde später.
1: Ich will später mal Mechaniker oder YouTuber, Streamer oder so werden.
0: Was du wünschst du deine Tufus?
1: Für meine Zukunft wünsche ich mir, dass eine Freundin, Geld und dass meine Familie gut geht, meinen Freunden und alles an.
0: Müsstest du noch was hatte?
1: Ja, ich will noch meine Freunde, Familie grüßen.
0: Dann mir deinen Sohn.

0: Hi Mina, wie geht's dir?
1: Gut. Wie heißt dein Lieblingssong?
2: Mein Lieblingssong ist Alleine da. Der Song ist von Samira und Jack. Um den Song geht es um Liebe. Ich höre den Song, wenn ich zu Hause bin. Mir gefällt der Song, weil der cool ist.
0: Was möchtest du mal werden? Was ist dein Berufswunsch?
2: Ich will Krankenschwester werden.
0: Was wünschst du dir für deine Zukunft?
2: Ich wünsche mir, dass ich gesund bleibe und eine Familie habe.
0: Möchtest du noch etwas zu sagen?
2: Nein.
0: Okay, dann haben wir dein Zeug.

0: Können Sie sich bitte vorstellen?
1: Ja, ich bin Frau Ehrhardt, bin Lehrerin an der Adolf-Diesterweg-Schule, arbeite da schon seit 23 Jahren und bin Klassenlehrerin der 8a.
0: Wie alt sind Sie?
1: Ich bin 58 Jahre.
0: Wann haben Sie geheiratet?
1: Oh, das ist schon etwas länger her. 2004 haben wir geheiratet, wir sind schon sehr lange zusammen.
0: Wie lange sind Sie mit Ihrem Mann schon zusammen?
1: Ja, ich habe meinen Mann 1989 kennengelernt zur Wendezeit. Also wir sind da schon über 40 Jahre zusammen, ja.
0: Haben Sie ein Haustier?
1: Ja, ich habe zwei Katzen, zwei Maine Coons.
0: Wie heißen die Katzen? Was sind das für Katzen?
1: Das ist die Cosi und die Cheetah und das sind zwei Maine Coons, zwei Mädchen.
0: Was wollen Sie machen, wenn Sie nicht mehr in der Schule sind, also Rentnerin sind?
1: Oh, da fällt mir erst mal ein, wir werden dann viel verreisen, also das, was wir noch nicht bis jetzt entdeckt haben, entdecken. Dann natürlich auch in meinen Garten arbeiten und sich um meine Kätzchen kümmern.
0: Warum sind Sie Lehrerin geworden?
1: Ja, weil ich eigentlich Schülern helfen will oder auch helfen will und auch helfe. Das war mein Traumberuf. Ich hatte immer mit Menschen zu tun und vor allem mit jungen Menschen, also Kindern und Jugendlichen.
0: Wenn Sie einen anderen Beruf gewählt hätten, welchen wäre das gewesen?
2: Welcher wäre das gewesen?
1: Ja, da hatte ich mir damals auch eine Frage gestellt, falls das mit dem Studium nicht klappen sollte. Und ich hatte da mich dann in die Lebensmittelchemie verirrt und hatte gedacht, das ist bestimmt auch mal so interessant, so bestimmte Sachen zu erforschen. Also irgendwas mit Chemie, dann sollte es sein.
0: Vielen Dank fürs Interview. Wollen Sie noch ein Lied wünschen? So.
1: Ja, und da nehme ich Wind of Change von den Scorpions, weil das gerade in der Zeit war, wo totaler Umbruch hier in Deutschland, sage ich mal, DDR und BRD war. Und für mich ganz komische Zeit war. Irgendwie wussten wir nicht, wohin. Und da in meinem Leben, ich meinen Mann ja da auch 1989 noch kennengelernt war, gab es da so viel Neues auf einmal. Und das, ich muss mich da immer an das Lied erinnern.

0: Das war unsere Sendung. Wir hoffen, das hat euch gefallen. Wir gehen nach Hause und ihr hört weiter. Radio Blau. Viel Spaß. Ciao. Tschüss. Bye bye. Sagen Mina und Josie.
1: Tschüss.
2: Also wir grüßen alle, die heute nicht dabei sind. Edward, Joanne, Julian, Leon und Jeremy. Alle Lehrkräfte und Schüler und Schülerinnen aus der Adolf-Sterweg-Schule.
3: Tschüss. Tschüss.

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1: Hallo, wir sind die Radio Glow Girls, eine feministische Radiogruppe bei Radio Blau. Heute im Studio sind für euch Zoe und Elena.
2: In dieser Sendung dreht sich alles um Beats, Bühne und Community. Unsere Kolleginnen waren auf dem Beats im Blocks Festival in Lößnig und haben dort Interviews geführt. Ich werde auch später euch nochmal ein paar Tipps geben, die ihr so in den Sommerferien machen könnt. Und bevor wir anfangen, kommt jetzt noch ein Lied von Adele von ihrem neuen Album Nicole Kidman.

0: Das war Nicole Kidman von Adele hier bei Radio Blau. Wir sind die Glow Girls. Jetzt wollen wir erstmal aufs Beats im Block Festival in Lößnig zurückblicken, welches am 18. September stattfand. Bei diesem waren unsere Glow Girls Kolleginnen Svenja und Mathilda und haben sich da mal umgehört.
1: Und ich habe dann danach mit Svenja gesprochen und habe sie so ein bisschen ausgehorcht, was man dort machen konnte, was sie gemacht hat und was ihr gut gefallen hat und auch so einfach, um ihre Eindrücke ein bisschen einzufangen. Okay, hallo Svenja.
2: Hallo.
1: Du warst ja am letzten Freitag, also am 18.09. auf der Beats im Block Party in Lößnig. Wie waren deine ersten Eindrücke? Was würdest du sagen?
2: Also ich war tatsächlich vorher noch nie auf einer Blockparty. Meine Mutter und mein Bruder waren letztes Jahr zusammen und fanden es sehr cool. Und da bin ich dieses Jahr auch mitgekommen. Ich fand es auf jeden Fall sehr cool. Es gab viele coole Stände. Am besten hat mir, glaube ich, gefallen, den Siebdruck zu machen. Da konnte man so einen Beutel machen und da gab es ganz viele Motive, die man da drauf machen konnte in verschiedenen Farben. Ich habe mich für eine Katze entschieden und ich fand es sehr cool.
1: Was gab es sonst so für Angebote für Jugendliche, so im Allgemeinen?
2: Also es gab von der Hoop einen Stand, da konnte man Spiele spielen mit einer Banane. Ich habe es nicht ganz verstanden, ich habe es nicht gemacht, mein Bruder hat es gemacht. Es gab Zuckerwatte und auch anderes Essen, aber die Zuckerwatte ist natürlich am wichtigsten. Und dann gab es auch noch einen Stand zur Selbstbestimmung. Da wurde quasi aufgeklärt über Selbstbestimmung und Körper. Und da konnte man selbst Sticker machen. Es gab auch noch einen DJ-Workshop auf der Bühne, bevor die Konzerte losgegangen sind. Und Graffiti konnte man auch machen.
1: Das klingt auf jeden Fall sehr vielfältig, würde ich sagen. Ich habe gehört, dass du auch in Lößnig wohnst. Was würdest du so als Mitbürgerin sagen, was du von der Blockparty hältst? Also findest du, das ist was Besonderes dort oder findest du, es gibt viele Angebote für Jugendliche und man braucht es gar nicht so wirklich?
2: Also ich finde es schon super. Ich weiß, dass es in Lößnig auch einen Jugendclub gibt, aber da war ich das letzte Mal, als ich im Kindergarten da tanzen war. Und ansonsten gibt es natürlich auch den Lößnig-Park, wo man sich selbst cool beschäftigen kann. Da gibt es Spielplätze und so eine, nennt man es Rennbahn, wo man mit so Autos rumfahren kann. Aber ich finde es auf jeden Fall super, dass es das Angebot erweitert wird dadurch. Und das jetzt auch schon 5 Jahre in Folge. Und ich denke, gerade für Leute, die vielleicht noch so 1-2 Jahre jünger sind als ich, ist es total super.
0: Nun folgt ein Interview, was Mathilda mit Lila Sophia geführt hat. Sie ist eine Musikperson, die vor allem Rap macht. Und nach dem ersten Teil des Interviews bekommt ihr dann nochmal Musik von They zu hören, nämlich Süßmaus. Aber nun kommen wir zu dem Interview.
3: Okay, also kannst du dich erstmal kurz vorstellen?
4: Hi, ich bin Lavenda und ich habe ein Musikprojekt, das heißt Lila Sophia. Ich mache Rap. Ich habe, so würden manche sagen, queer feministische Inhalte. Ich mache auch Battle Rap, auch da. Und genau, ich schreibe, ich lebe vom Schreiben, vom Rappen. Ich schreibe ganz viel Texte auch, Lyrikbände. Also ich habe irgendwie mich sehr früh entschieden, dass ich schreibe und das äußere ich in jeglicher Form. Das mache ich.
3: Cool. Also du hast ja in der Vergangenheit schon so Zusammenarbeiten, Collabs und so gemacht. Was wäre denn so eine Traum-Collab von dir?
4: Also ich muss ja sagen, ich habe eine Platte schon gemacht, die da liegt bei mir zu Hause und die jetzt bald rauskommt. Und ich hatte 2 Traumfeature für diese Platte und die habe ich beide gekriegt. Also wirklich top A. Ein Song kommt jetzt bald raus mit einem Traumfeature, Ebbo. Ich habe mit Ebbo auch dieses Musikvideo gedreht und als wir kurz da so gedreht haben, hat es mich so gehittet, weil ich war so, Ebbo, du bist schon mein Top 2 gehörtester Artist. So, also es ist jetzt nicht so, dass ich dich acknowledge, sondern ich habe deine Mucke gehört und dann angefangen zu rappen. Und das ist für mich so das Traumfeature. Und weil die jetzt gerade so erfüllt sind, muss ich jetzt einmal überlegen. Also wenn man jetzt so Type Iconic geht, würde ich sagen, ein Traumfeature mit Cold Mirror wäre anders krass. Ich bin so ein heftiger Cold Mirror. Und wenn sie so irgendwas so samplen würde oder so. Aber das ist ja in dem Sinne kein

0: einen Freundeskreis aufbauen in der Stadt, in der du bist, wenn du da nicht bist. Und du bist da eben meistens nicht, weil du auf Tour gehst. Das heißt, du hast halt Freundschaften, die sehr ambivalent sind, weil du natürlich auch befreundet bist mit den Leuten, mit denen du auf Tour gehst, aber mit denen bist du 24/7 unterwegs. Das ist auch sehr extrem. Manchmal hatte ich das so, dass ich zu Hause war und ich war so, ich weiß gerade gar nicht, in welche Bar ich gehen kann, weil ich nicht weiß, was in meiner Stadt geht, weil ich weiß, was in Leipzig geht und in Hamburg und Dings. Und das ist, glaube ich, was Leute unterschätzen, weil ich glaube, schon Menschen ein Verständnis teilen davon, dass Musik oder Künstlerin sein schwierig ist und das immer auf so einer steuerlichen Ebene, auf einer Geldebene. Aber auf dieser emotionalen Ebene, finde ich, wird es sehr unterschätzt, weil das auch ein großes Opfer ist, was viele Leute bringen, um euch alle zu unterhalten oder uns und auch um ihren Traum natürlich zu verwirklichen. Aber let's be honest, wenn es Kunst nicht geben würde, wir würden alle so sofort sterben gehen. Also das würden wir gar nicht aushalten. Und deswegen finde ich, kann man so, wenn man einen Menschen im Umkreis hat, der Musik macht oder der Künstlerin ist, da geht es nicht nur darum, die zu supporten, damit sie ihren Traum verwirklichen, sondern auch so sie emotional zu supporten, weil das ist also sehr zerreißend einfach, wenn man so merkt, so ich will meinem Traum folgen, aber das heißt auch, dass bestimmte Freundschaften dafür nicht so tief sein können oder überhaupt sein können, wie sie wollen. Und ich glaube, das hat man auch, wenn man nicht Musikerin ist, aber man hat es in sehr vielen Fällen. Und das macht es manchmal sehr schwer, sozusagen ein Umfeld aufzubauen, wie jemand, der sich entscheidet, halt in seiner Stadt zu bleiben und einen Job zu nehmen und zu arbeiten und 40 Stunden und jedes Wochenende was zu machen. Genau, und ich glaube, das ist... wenn das mehr Leute sehen, glaube ich, dann hätten Leute auch mehr Verständnis dafür. Ja.
1: Was möchtest du denn oder was ist so dein Plan, dass Menschen nach einem Auftritt oder allgemein von deinen Songs so mitnehmen?
0: Dass sie was verändern können. Also es gibt so einen wunderschönen Satz von, ich glaube, Bertolt Brecht. Nein, mein Gott, es war eine linksrevolutionäre kommunistische Zeitung, die Rote Zora oder so. Die hat gesagt, jedes Herz ist eine revolutionäre Zelle. Und ich glaube, es geht gar nicht darum, dass Leute jetzt vielleicht mehr über Queerness erfahren, Genderqueerness, Transpersonen, was alles in meinen Texten ist, sondern dass egal wer sie sind, sie rausgehen und sind so, ich glaube, ich kann das auch. Gar nicht vielleicht auf einer musikalischen Ebene, sondern ich hatte das auch, dass ich irgendwann war, ich glaube, ich kann auch erzählen, wer ich bin. Vielleicht interessiert es Leute, aber ich würde es einfach mal probieren. Und egal wer das ist und egal in welcher Form, ob die Leute rausgehen und eine Demo machen oder rausgehen und sich irgendwie zum Widerstand formieren oder irgendwie auch Leute finden, die eh nicht denken wie sie, wenn Leute mit diesem Gefühl rausgehen oder das sogar während meines Konzertes fühlen, weil ich hoffe, diese Leute anzuziehen und ich glaube, es gelingt, wenn sie da rausgehen und sind so, Alter, ich habe gerade wieder Power, dieses Leben zu bewältigen, das ist, glaube ich, das, was ich möchte. Und das ist auch bei einem guten Konzert, wie ich rausgehe. Also an einem guten Konzert, wenn die Crowd so krass ist, dass ich rausgehe mit so, ich glaube, ich kann was bewegen. Nicht so, ich mache das Richtige, sondern so, es fühlt sich gut an, auf der richtigen Seite zu sein und dann weiterzumachen.

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1: Gibt es denn irgendeine lustige oder allgemein Kindheitserinnerung, die du mit Singen irgendwie verbindest, oder?
2: Oh, es gibt so viele. Ich habe irgendwie so, seit ich sehr, sehr klein bin schon, die Fähigkeit, so ziemlich alle Texte auswendig zu lernen, die ich höre. Und ich habe sehr spät erkannt, dass das nicht alle können. Aber ich war zum Beispiel, wenn wir in den Urlaub gefahren sind und Hörbücher gehört haben, ich konnte die dann so random, also auch wegen ADHS, und man ist so am Regulieren, habe ich dann angefangen, diese Hörbücher nachzusprechen oder Werbungen oder so. Ich kann immer noch, mein Lieblinger ist einer von Findet Nemo, wo ich so bin, der Aquaklar ist ein selbstfreien Erwartungswasser-Salzwasserreiniger, der garantiert das Leben ihrer Aquarienfische verlängert. Und solche Texte von allen möglichen Filmen, das lebt in meinem Kopf für immer. Und das konnte ich als Kleinkind halt so pullen in den witzigsten Momenten. Und das war pretty iconic. Also ich muss wirklich sagen, vielen ist das kleine Ich so peinlich, aber ich denke mir so, ich mit 6 Jahren, I was onto something, so. Genau, und das ist, glaube ich, weniger, also es ging auch mit Musik. Ich habe sehr lange auch die ganzen Songs von Seed meiner Mutter vorgerappt, was sie scheiße fand, weil ich war so, schüttel deinen Speck mit 11. Mein Vater hat mir die gezeigt und meine Mutter fand das scheiße. Aber irgendwie genau, dass ich das so wiedergeben konnte und so performt habe, das ist so meine Lieblingserinnerung. Ich glaube, das hat vielen Menschen auch Freude gebracht, weil es in vielen Leuten auch sehr, sehr süß war, glaube ich. Ja,
1: ja, das kann ich mir vorstellen. Hattest du denn so auch in deiner Kindheit irgendwie so ein Idol, wo du so dachtest, was dich auch so ein bisschen dazu inspiriert hat?
2: Ich glaube, ich war nie so der Mensch für so diese eine Person, die so scheint. Ich glaube, ich habe immer so eine Community auch an Idolen oder Menschen, von denen ich Fan bin. Und das geht immer von... Ich kann die jetzt Artists nennen, die mich jahrelang begleitet haben. So Tash Sultana zum Beispiel ist eine Musikerin. Und es war so die erste Person, die ich live Musik machen habe sehen. Und so war, diese Person ist nicht binär. Was heißt das überhaupt? So, und diese Person macht Mucke und ist so, ja, ich bin einfach Tash. Und ich bin ja einfach am Genderqueer sein. Und es geht aber um meine Mucke. Und ich war zum ersten Mal so, wow, krass. Und diese Person, es war mit, da war ich 17. Es war in Leipzig, tatsächlich fast hier in Lößnig. Und wo ich so gemerkt habe, ah krass, das berührt mich und diese Person begleitet mich musikalisch und emotional. Aber auch mein Vater hatte viele wirklich tolle Freunde, die so SchauspielerInnen waren oder die so sehr alternatives Leben gelebt haben. So einer lebt auf dem Segelboot, auf dem alten Holzsegelboot und fährt immer Touren im Sommer. Und da waren wir im Sommer ganz viel. Und das sind auch Menschen, wo ich so denke, das ist mein Idol, weil ich würde gern so leben wie du. Also es geht, meine Friends sind große Inspiration für mich so und Begleitungen. Aber es ist jetzt nicht so, dass ich bin so, ich wollte immer wie Beyoncé oder so. Genau, aber ich habe heute darüber geredet, die erste Person, von der ich so super krass Fan war als Kind oder als jugendliche Person, war Lady Gaga. Ich weiß noch, wie ich im MTV dieses Video gesehen habe von Pokerface und ich war so, was ist denn mit ihr, Digga? Und wie ich aus der Bravo so das Fleischkleid ausgeschnitten habe und so. Und ich habe letztens, als ich zu Hause war, so ein schwarzes Lady Gaga Parfüm gefunden von ihrer Lady Gaga Special Edition. Und ich war so, du warst schon ein heftiger Fan, so. Ja, genau, also ich glaube, wenn ich mich so vividly erinnern kann, dann ist Lady Gaga und Rosenstolz gewesen. Mein Vater hat mir sehr früh Rosenstolz gezeigt, eine Ostband. Die Frontsängerin ist leider gestorben letztes Jahr. Genau, aber das ist so, die habe ich gefeiert als Kind. Das waren so Idole, aber genau, ich habe auch die Freunde von meinen Eltern oder meine Friends gefeiert. Ja,
1: ja, Lady Gaga auf jeden Fall sehr iconic. Wo würdest du denn, wo du jetzt noch nicht ein Konzert gespielt hast, mal eins spielen?
2: Es gibt in Hamburg einen Club, der heißt Mojo und da geht man so durch Türen, die sich im Boden aufmachen, nach unten in so einen Saal, der so wie eine Loge hat, crazy Saal, tolle Akustik, geile Anlage. Das wäre so ein Traum, das voll zu kriegen alleine. Da muss man, also es passen schon 3.000, 4.000 Leute rein. Und ich glaube so von der Location, ich muss dann immer an sowas denken wie auf dem MDR Tower oder so. So eine Listening Session, Rooftop-mäßig. Also sowas feiere ich auch todes. Aber ich glaube, das sind so. Und Festival, ich glaube, ich würde gerne auf einem sehr, Splash kann ich leider selber nicht mehr so ernst nehmen, aber so ernstzunehmende Rap-Festivals, Frauenfeld oder irgendwelche, die wirklich so Rap, also Trapefabrik zum Beispiel auch, wo quasi das Acknowledgement aus der Hip-Hop-Seite kommt von so, nicht nur deine Inhalte sind wichtig, sondern du bist handwerklich ein guter Rapper, deswegen kannst du hier spielen. Gibt es noch sehr, sehr selten, aber das wäre für mich natürlich auch ein Ritterschlag, so wie ich dieses Jahr ein paar so alteingesessenen Clubs wie Renate oder Südpol, die es seit 20 Jahren gibt und wo man schon weiß, so, die laden einen schon ein, weil sie was von dir halten. Obwohl sie kleine Underground-Clubs sind, so, aber das ist manchmal viel mehr wert.
1: Welches deiner Lieder findest du denn macht dich am meisten aus und warum?
2: Das ändert sich ja. Also ich würde sagen, jetzt sind natürlich Songs, die ich gerade rausgebracht habe, mir viel näher oder die bin ich viel mehr geworden. Aus manchen bin ich rausgewachsen. Und den Song Besser, den ich jetzt letztes, genau vor einem Jahr ungefähr rausgebracht habe, wo es so ein bisschen, wo ich so die Gesamtheit auch irgendwie so versuche zu erklären, was das heißt, wenn man sich als genderqueere Person im zunehmend rechten Land bewegt, also mit all den Friends, die es auch trifft, allen Queers, allen Menschen mit Migrationshintergrund und irgendwie aber daraus auch zu schließen, so Digga, ihr könnt mich einfach so am Arsch lecken, so ich kann es einfach besser als ihr alle. Und das gar nicht so, indem ich mich über, also indem ich sage, ich bin besser als du, sondern wir sind besser als das. Und ich glaube, diese Attitüde macht mich gerade sehr aus von so, nee, du hast was Besseres verdient, wir haben was Besseres verdient. Und das ist, glaube ich, das packe ich meiner Meinung nach so gut, wie ich konnte, auf diesen Song besser. Und deswegen ist das, glaube ich, der, mit dem ich, den ich auch immer noch so gerne spiele, mit dem eröffne ich auch immer. Und da geht mir das Herz auf. Ja, der ist es.
1: Okay. Was inspiriert dich denn, so neue Musik zu schreiben?
2: To stay in the flow. Also wenn man einmal einen Flow hat, dann ist das Wichtigste, also finde ich das Wichtige beim Schreiben, dass du den nicht einschlafen lässt und dass du ihn fütterst. Das heißt, ich schreibe jeden Tag immer ein paar Bars oder irgendwie Sachen, die mir, ich schärfe so meinen Blick vor Everyday Poetry. Ne? Ich habe im Lockdown auch mit Friends eine Zeit lang jeden Tag ein Gedicht geschrieben. Einfach so, weil wir waren so, scheiße, wir schreiben nicht mehr, weil wir nicht mehr auftreten und es irgendwie alles fuckt, lass mal wieder einfach schreiben, um zu schreiben. Und wenn man das meiner Meinung nach aufrechterhalten kann, dann entstehen immer wieder so krasse Ausschläge nach oben, die voll inspirierend sind, weil du den Blick so schärfst für alles, was dich umgibt. Und das ist, glaube ich, so, was mir Inspiration gibt, wenn ich Menschen treffe, mit denen ich das kann, mit denen ich die ganze Zeit so Inspiration austauschen kann und Kreativität und so spielen kann. Aber also Inspiration, es gibt auch immer so Songs, die ich dann irgendwann so richtig viel höre, die mich inhaltlich oder musikalisch dann so beeinflussen für meinen nächsten Track. Zum Beispiel Süßmaus habe ich auf einem Song geschrieben oder Alle meine Freunde sind Trans habe ich auf dem Laylow Freestyle von Berkan geschrieben, weil irgendwie war das so der gleiche Vibe. Ich war so, ja, und dann habe ich den so tausendmal gehört. Also das gibt's auch, aber ansonsten ist es, glaube ich, wirklich so, ich versuche seit Jahren meinen Blick zu schärfen, das lerne ich auch lehre ich auch in meinen Workshops, dass ganz viel Text und Poesie und Inspiration einfach liegt die ganze Zeit um dich rum und du kannst das finden und man kann das trainieren. Und das, wenn man das knackt für sich selber, dann it just flows. Dann ist die Frage nur noch eine organisatorische, wann du schreibst.
1: Ja, cool. Okay, dann vielen Dank für das Interview und ja.
2: Ja, vielen Dank für diese sehr, sehr schönen Fragen. Und ansonsten möchte ich allen Leuten auch mitgeben, dass ihr was Besseres verdient habt und dass wir es besser können.

0: Das war Besser von Lila Sophia und Hat sie nicht gemacht von Goldie, die übrigens auch auf dem Beats im Block Festival gespielt hat. Hier sind wieder die Glowgirls bei Radio Blau. Es spricht Elena. Jetzt kommen wir zu einer Veranstaltung, die noch ansteht. Am nächsten Mittwoch, den 8. Oktober, findet ein Queer Slam in Leipzig statt. Also ein Poetry Slam, aber alle Gedichte, die vorgelesen werden, haben was mit Queerness und LGBTQIA+ zu tun. Ich habe mit einer der Moderatorinnen und Gründerinnen dieser Veranstaltung gesprochen. Else, sie stellt sich jetzt kurz selbst vor.
1: Also, hallo, mein Name ist Elisa Adam, bin bürgerlicher Name. Mein Schutzname, seitdem ich klein bin, ist Else. Und daraus ist auch mein Künstlerinnenname entstanden, einfach Else. Und mit diesem Künstlerinnennamen trete ich auch in ganz Deutschland auf.
0: Vielleicht habt ihr schon mal was von einem Queer Slam gehört. Andere können sich darunter nichts vorstellen. Also erklärt euch Else jetzt kurz, was dort eigentlich passiert.
1: Der Queer Slam Leipzig. Genau, vielleicht wird es jetzt wissen, den Queer Slam gibt es ja nicht nur bei uns in Leipzig, sondern den gibt es ja auch in anderen Städten. In Berlin, Frankfurt am Main. Ich weiß, den gab es auch mal zum Beispiel in Quedlinburg, in Sachsen-Anhalt oder in Gera. München hat noch einen regelmäßigen, aber der Queer Slam Leipzig zeichnet aus, dass wir immer eine Drag-Person buchen, also auch aus der queeren Community. Und diese Person ergänzt sozusagen unser Rahmenprogramm. Ansonsten ist der Queer Slam ein moderner Dichter in Wettstreit, also in Poetry Slams, wo 4 bis 6 Poetinnen aus Leipzig, also aus der lokalen Szene, aber auch wo Menschen aus ganz Deutschland extra anreisen. Also auch aus, keine Ahnung, Berlin, Hamburg, Bochum, Düsseldorf, München. Wir versuchen da, das Netzwerk der queeren Community auch auszubauen. Nicht nur auf die lokale Szene bezogen, sondern prinzipiell. Ich würde sagen, das ging uns auch ganz gut. Und was einen erwartet, wenn man so ein Kissen in Leipzig geht, ist, glaube ich, einfach pure Unterhaltung. Also Lina Klöpper und ich moderieren das. Jetzt schon seit 3 Jahren organisieren wir das auch. Wir feiern jetzt am 8. Oktober unseren 3-jährigen Geburtstag. Und wir haben immer so kleine Sponsoring-Anfragen mit so Sachspenden, die verteilen wir im Publikum. Dann machen die, wie gesagt, unser Drag-Act auf alle Fälle ordentlich Stimmung. Die Texte, die vorgetragen werden oder performt werden, die sind emotional, mitreißend, unterhaltsam, witzig, ernst. Also es wurden bei uns auch schon einige Tränen verflossen. Und egal ob queer oder nicht, wurden auf alle Fälle im Publikum jeder willkommen. Auf der Bühne ist und hinter den Kulissen ist ausschließlich ein queeres Line-up sozusagen da.
0: Dann hat mich interessiert, wie Else selbst überhaupt zum Queer Slam gekommen ist.
1: Wie bin ich zum Queer Slam gekommen? Ich habe beim Queer Slam Berlin mich beworben, um da mitzumachen. Und dann war ich da 2-3 Mal. Und dann habe ich mir gedacht, das ist ja eigentlich voll cool, wieso haben wir das nicht in Leipzig? Und dann habe ich das gemeinsam mit Linux und Lina vor 3 Jahren gegründet und seitdem bin ich dabei. Genau. Ich persönlich habe mich zum Queer Slam gebracht.
0: Mittlerweile gibt es den Queer Slam bereits seit 3 Jahren in Leipzig. Eine Zeit, in der sich bestimmt einiges entwickelt hat. Deshalb wollte ich wissen, was sich seit den Anfängen so verändert hat.
1: Genau, es hat sich verändert in den 3 Jahren. Also Linux ist halt dann ins Ref. Lina und ich machen das jetzt sozusagen zu zweit und nicht mehr zu dritt. Und ansonsten, wir sind routinierter geworden, wir sind eingespielter geworden. Genau, aber an sich wird sich nicht viel geändert. Also wir sind weiterhin im Werk 2. Die Shows sind weiterhin, da sind wir auch sehr dankbar für, gut besucht. Und ja, genau, also ich würde irgendwie sagen, nur unsere Moderation hat sich vielleicht noch ein bisschen verbessert, weil wir, wie gesagt, eingespielter sind, aber an sich. Weil wir haben von Anfang an das gesagt mit den Drag Queens und Kings, dass wir da die Community da irgendwie mal anders supporten wollen. Und dementsprechend würde ich sagen, ähnliches Konzept seit Jahren und es hat sich bewährt.
0: Beim Queer Slam bekommen also queere KünstlerInnen bewusst eine eigene Bühne für ihre Texte und Geschichten. Aber warum braucht es solche Räume überhaupt? Das habe ich Else gefragt. Und danach hört ihr Serena Joy von Olivia Rodrigo.
1: Vor allem in den jetzigen Zeiten ist das ja noch mal viel krasser, als, muss ich jetzt mal sagen, als vor 3 Jahren. Also ich glaube, vor 3 Jahren habe ich mir irgendwie gedacht, das ist einfach eine coole Sache, wo ich vielleicht auch selber moderieren und auftreten kann. Mittlerweile merke ich eigentlich, was das für eine große politische Verantwortung ist, vor allem im ostdeutschen Raum, sowas wie den Queerslampen zu veranstalten, weil es halt auch, jetzt abgesehen von Berlin sozusagen, auch keinen anderen Queerslam gibt. Lina und ich werden ihn aber auch bald nach Dresden bringen, in die Scheune, um auch da ein bisschen mehr Aufmerksamkeit zu generieren. Naja, und ich glaube, wenn man einmal bei uns beim Queerslam war, dann weiß man einfach, es fühlt sich an wie nach Hause kommen. Also es ist halt, es geht nicht zu bunt, es geht nicht zu laut, es geht nicht zu schrill, es geht nicht zu leise. Also ich möchte an der Stelle auch noch ergänzen, dass wir wirklich großes Glück mit dem Werk 2 haben als Veranstaltungsort. Das ist wirklich sehr fabelhaft, mit denen zusammenzuarbeiten. Und warum es wichtig ist, ich glaube, es geht einfach nicht nur bei der Queer-Community, sondern prinzipiell gerade auf der Welt, in Deutschland oder wie auch immer darum, dass man sich gesehen und dass man sich gehört fühlt. Und das schaffen wir auf alle Fälle mit dem Queerslam. Wir schaffen da einen Schutzraum. Es gibt ja auch immer Informationsstände, auch bei unserer Veranstaltung. Also sei es von der Rosalinde, Queer Dialog, CSD Leipzig, Sea-Watch. Also wir versuchen halt sozusagen mit der Kraft, die wir haben, irgendwie noch anderen Menschen eine Bühne zu geben, Möglichkeiten zu schaffen, Spenden zu sammeln und so weiter und so fort.

0: Das war Serena Joy von Olivia Rodrigo. Wir selbst sind ja eine feministische Radiogruppe und deshalb hat mich von Else natürlich interessiert, welche Rolle Feminismus und auch Sichtbarkeit vor allem beim Queer Slam spielen.
1: Ich glaube, uns ist es schon wichtig, dass wir halt einen hohen Flinter- oder alias Frauenanteil im Line-Up haben oder auch hinter der Bühne. Ich glaube, wir finden es beide halt auch einfach aus auch Erfahrungen, die in der Kulturbranche passiert sind, ist auch sehr angenehm, mit Frauen zusammenzuarbeiten. Genau, ich glaube, was das gut beschreibt, ist, Lina und ich sind beide einfach feministisch von unserem Grundwesen, ob wir wollen oder nicht. Und dementsprechend fällt uns das halt nicht schwer, feministische Bezüge zu schaffen auf der Bühne oder hinter der Bühne. Also unser Line-Up ist halt oft sehr flinterbasiert oder viele Frauen im Line-Up. Und ja, ich glaube, dadurch, dass wir ja schon nur Flinter im Orga-Team sind, also in dem Fall Lina und ich, ist das meiner Meinung nach automatisch irgendwie auf eine Art feministisch, was ich aber auch sehr angenehm finde. Also da will ich nichts anderes müssen.
0: Und wer jetzt neugierig geworden ist und selbst einmal vorbeikommen möchte, fragt sich vielleicht, was erwartet mich eigentlich bei einem Queer Slam?
1: Der Queer Slam Leipzig ist einfach ein Live-Erlebnis. Es ist einfach eine Veranstaltung, die es so in so einem Rahmen nicht so oft gibt. Also natürlich stehen auch die Texte und die Poetinnen im Vordergrund, aber auch genauso die Moderation und diese Zwischenspiele, die Lina und ich da die ganze Zeit haben. Und einfach Spaß haben, im Moment sein, mal den Alltag vergessen. Wahrscheinlich kriegt man was geschenkt. Also wir sind wirklich hinterher, auch so ein Unikat als Live-Format zu werden. Wie gesagt, egal, ob man queer ist oder nicht. Und wir lassen uns auf alle Fälle immer wieder ein paar Kleinigkeiten einfallen.
0: Am Ende hat mir Else noch erzählt, was ihr Lieblingslied ist. Und das spielen wir jetzt für euch. Mia Welles von Kaya.

Das war Mia Wallace von Kaya. Wer von Anfang an schon mithört, hat vielleicht gemerkt, dass ich am Anfang Sommerferien gesagt habe. Natürlich sprechen wir von den Herbstferien, weil der Sommer ist ja jetzt langsam auch um, auch wenn die Temperaturen das immer noch nicht sagen. Ich möchte euch jetzt ein paar Tipps mitteilen, die ihr vielleicht umsetzen könnt, wenn ihr in den Herbstferien hier in Leipzig bleibt. Und zwar fangen wir an mit der Krassi-Messe vom 25. bis 27. Oktober. Dort stellen 140 Künstler, Designer und Kunsthandwerker aus 7 europäischen Ländern sowie aus Südafrika und Ostasien ihre Designs vor. Da war ich auch schon letztes Jahr und da kann man auch sehr weich werden, was die Keramik angeht. Also da sind schon sehr viele schöne Sachen dabei. Ihr könnt diese Sachen kaufen, euch die natürlich auch nur angucken und es werden auch Sachen ausgestellt, wie diese Sachen hergestellt werden und warum sie so gut sind. Dann haben wir natürlich neu im Zoo das Feuerland. Da war ich auch letzte Woche und das kann ich auch sehr empfehlen. War ein sehr schönes Erlebnis und auch für Klein und Groß sehr schön. Wenn ihr euch für Radio interessiert, gibt es den Workshop Girls Can Do Anything Radio vom 12. bis 16. Oktober. Das ist für alle 10- bis 16-Jährigen und ihr baut dann und schneidet experimentelle Soundstücke, führt Interviews und erzählt vor dem Mikrofon über eure Lieblingsmusik. Und am Freitag gibt es dann auch eine Live-Sendung. Dann vielleicht für alle Leute, die sich mehr um Geschichte über unsere Geschichte interessieren, ist am 23. bis 25. der Jahrestag der Völkerschlacht. Dort ist dann ein historischer Markt in Dölitz, eine Gefechtsdarstellung in Merkleberg und dann auch noch Live-Musik. Und da könnt ihr dann sozusagen miterleben, wie das da um die Zeit war. Und dann auch nach den Ferien, also wenn ihr vielleicht noch allgemein was im Herbst machen wollt, gibt es das Dock Leipzig am 26. Oktober bis 1. November. Da gibt es theoretisch auch Radio. Das ist aber jetzt leider schon geschlossen. Also da könnt ihr euch nicht mehr anmelden. Aber nächstes Jahr ist es immer im Herbst. Und da führt ihr dann Interviews mit Regisseuren und macht auch noch ganz viele andere tolle Dinge. Und dann gibt es auch noch einen Workshop, feministische Workshops. Und da, wenn ihr zwischen 16 bis 18 Jahren seid und Lust habt, gemeinsam feministische Texte zu lesen, könnt ihr ab dem 19.10. jeden Montag ab 17 Uhr gibt es dann ein Flinter-Only-Lesekreis und ihr werdet lesen und ihr schreibt ihr Reden und diskutiert gegen die KI und macht noch ganz viele andere Sachen. So, und nun, dadurch, dass es ja jetzt der 1. Oktober ist, spielen wir nun ein Lied, We Fell in Love in October, by Girl in Red.

0: Das war Patient Zero von Taylor Swift. Dieses Lied ist erst letzte Woche veröffentlicht worden auf dem Deluxe-Album von Life of a Showgirl, The Encore. Da lohnt es sich auf jeden Fall reinzuhören, sage ich. Das war es dann auch schon von uns heute und wir hoffen, ihr fühlt euch jetzt gut unterhalten und habt vielleicht auch schon was Neues gelernt.
1: Grüße gehen raus an Mathilda und Svenja, die uns hier mit ihren Interviews beglückt haben. Und das war Radio Glow Girls on Radio Blau. Und jetzt kommt noch Immer noch da von Lila Sophia.
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1: Ich begrüße Sie herzlich. Sommerzeit ist Reisezeit, auch wenn die Schulferien gerade zu Ende gegangen sind. Ökologisch und ökonomisch betrachtet sind Urlaubsreisen im Inland die besten, aber auch Europa muss noch erlaubt sein. Folgen Sie mir deshalb heute auf einem musikalischen Trip durch die europäischen Hauptstädte. Es gibt wunderbare Songs, die die jeweilige Kapitale loben, feiern, ein Gefühl formulieren oder sie mit kritischen Augen betrachten. Und es muss nicht immer die ganze Stadt sein, die gesehen wird, sondern originelle Punkte, Orte, Plätze oder Magistralen. Und damit nach London. Der bekannteste Bahnhof dürfte weltweit derzeit King's Cross sein. Denn von dort, Gleis 9¾, startet immer Harry Potter in Richtung Hogwarts. Aber auch St. Pancras ist berühmt, weil dort die Eurostar-Züge nach ihrer Fahrt unter dem Ärmelkanal ankommen. Oder Paddington Station, wo 16.50 Uhr ein Agatha Christie-Krimi beginnt. Mein erster Song handelt von der Waterloo Station in Londons South Bank. Die Rockband The Kinks veröffentlichte 1967 den Song Waterloo Sunset, der von Blick aus dem Fenster auf die Themse und besagten großen Bahnhof erzählt. In Deutschland erreichte das Lied Platz 2 der Charts. Das ist mindestens ein Grund, hier über den Sonnenaufgang bei Waterloo zu sinnieren.

Wer an Europa denkt, der darf um Brüssel keinen Bogen machen. Auch wenn manches von dort kommt, was nicht immer logisch erscheint, der Europäische Staatenverbund ist schon wichtig für uns alle, denn dort konzentriert sich der europäische Gedanke. Aber Brüssel ist natürlich nicht nur Politik. Dort wurden die Pommes frites erfunden, die belgische Schokolade lockt in den Auslagen, die Biersorten sind abwechslungsreich, die Architektur gleichfalls. Jacques Brel, der immer lieber Franzose sein wollte anstatt Belgier, hat der Hauptstadt seines Heimatlandes ein Lied gewidmet. Da war an Europa, wie wir es heute kennen, noch nicht zu denken. Er blickt zurück an den Beginn des 20. Jahrhunderts, als in den Kinos die Bilder laufen lernten, als Männer noch Zylinder trugen und sein Großvater seine spätere Großmutter kennenlernte. Jacques Brel und Brüssel.

vielseitig und umtriebig. Seine Lieder, und da ist die Verbindung zu Jacques Brel, liebäugeln häufig mit dem französischen Chanson, Sie werden es gleich hören, in An der Amsterdamse Grachten. Übersetzung ist er wohl nicht nötig.

Tim Sonnefeld hier bei Radio Blau. Und was habe ich gesagt? Das Akkordeon könnte ebenso ein französisches Chanson begleiten. 1974 ist der vielseitige Künstler plötzlich verstorben. Allerdings erinnert noch heute ein jährlich zu vergebender Kleinkunstpreis mit seinem Namen an ihn. Von Amsterdam mit seiner besonderen Lage am Wasser, mit dem Van Gogh-Museum, dem Rijksmuseum, dem Konzertgebäu und dem Anne-Frank-Museum natürlich, machen wir einen Sprung nach Helsinki. Die finnische Hauptstadt am gleichnamigen finnischen Meerbusen hat das Problem aller nordischen Regionen. Im Winter ist es dort sehr lange dunkel. Diese Situation besingt das finnische Projekt Valtari featuring April Art und verweist zugleich auf die Zeiten im Licht, die hinter grauen Wolken verborgen liegen. Was die Textverständlichkeit angeht, so ist hier jeder im Vorteil, der Finnisch bzw. Englisch versteht. Denn die Finnen sagen selbst, dass sie eine einsame Sprache sprechen und für andere mit Musik Brücken bauen müssen.

Jean Sibelius hat wahrscheinlich schon jeder gehört und vielleicht auch von Aino Juhani Rautavaara, dem berühmtesten zeitgenössischen finnischen Komponisten. Sicher aber ist, dass jeder, der Popmusik und den Eurovision Song Contest mag, vor 20 Jahren aus allen Wolken fiel, als Lordi aus Finnland den Sieg einfuhr. Die Hardrockband im Grusel-Outfit trümmerte sich auf den ersten Platz. Im Gegensatz zu Lordi kommt der schwedische Sänger Lasse Berghagen absolut gut bürgerlich daher. Er war aber nicht nur Typ Schwiegermutters Liebling, sondern begeisterte ebenso Kinder mit seinen Songs. In seinem Lied Stockholm i mitt hjärta, also Stockholm mitten im Herzen, preist er Schwedens Hauptstadt in den höchsten Tönen. Dem Zauber dieser Stadt auf den vielen Inseln kann man sich aber auch nicht entziehen. In nur einer Stunde kann man, und das weiß ich aus eigener Erfahrung, in Stockholm so viele Brücken zwischen Inseln und Inselchen überqueren, wie wahrscheinlich nur in Venedig. Dabei gibt es dann überall viel Natur, Baukunst und wunderbare Ausblicke zu entdecken. Und eine Fahrt durch die Schären ist auch nicht zu verachten. Hier jetzt aber Lasse Berghagen mit Stockholm i mitt hjärta.

Irland und die Dubliners muss man immer in einem Zug nennen. Denn die Band war prägend für die Folkmusik der Grünen Insel und weit darüber hinaus für das ganze westliche Europa. Gegründet hatten sich die Dubliners, wie es der Name schon sagt, in Irlands Hauptstadt im O'Donoghue's Pub. Und dieser rauen Musik der Pubs sind sie in ihren 50 Jahren des gemeinsamen Musizierens auch treu geblieben. Trotz ihrer Erfolge ließen sich die Mannen um Sänger Donny Drew nicht von der Musikindustrie vereinnahmen und blieben zeitlebens unangepasst und authentisch. Der folgende Song ist keine Hymne auf Dublin, preist aber den Zusammenhalt aller Iren gegen jeden Unbill des Lebens und den hatten sie ja besonders im 19. und bis Mitte des 20. Jahrhunderts reichlich auszuhalten. The Rocky Road to Dublin mit den Dubliners.

Die Dubliner konnte ich mir in dieser Sendung mit diesem Song nicht verkneifen. Die wahre Hymne für Dublin aber ist Cockles and Mussels. Das sind Muscheln, die die schöne Fischhändlerin Molly Malone im 17. Jahrhundert in Dublin verkaufte. Wie viele irische Songs nimmt auch Molly Malone ein tragisches Ende, denn sie stirbt an einem heftigen Fieber. Verbürgt ist die Geschichte nicht, aber Dublin hat seine Identifikationsfigur, die als Bronzestatue in der Dubliner Suffolk Street steht und ein touristischer Anziehungspunkt ist.

Da kann die irische Seele so richtig schön schwelgen. Lissabon ist eine der schönsten europäischen Hauptstädte, die ich kenne. Man merkt der Stadt an, dass sie große Zeiten als Zentrum eines Kolonialimperiums erlebt hat, denn in ihr spiegelt sich der Reichtum, den sie mit der Ausbeutung anderer anhäufte. Heute faszinieren die engen Gassen der Alfama mit der Straßenbahn Elektrico 28 ebenso wie die historischen Prachtbauten und die Ponte Vasco da Gama, die den Tejo überspannt. Lissabon ist wie Porto die Heimat des Fado. Amália Rodrigues gehört zu den großen Stars der Vergangenheit, Carminho und Missia zu denen der Gegenwart. Ich habe hier aber einen Mann von der Straße. José Manuel füllt nicht die großen Hallen, sondern singt in den Tavernen der Alfama. Dessen CD kaufte ich, nachdem er in unserem Restaurant in der Altstadt gesungen hatte, um dann gleich in das nächste weiterzuziehen. In die CD schrieb er mir: For Friend Peter from Germany, do Fadista de Lisboa. Sein Song Lisboa, Menina e Moca besingt Lissabon als Mädchen, das der Sänger in seinem Herzen trägt.

Wenn wir musikalisch schon mal auf der Pyrenäenhalbinsel sind, liegt der Sprung nach Madrid geradezu nahe. Die Stadt mit 3,5 Millionen Einwohnern hat, wie alle Großstädte, mit vielen Problemen zu kämpfen. Viele Touristen, viel Verkehr, viel Schmutz. Genau das ist das Thema von Joaquín Sabina, der in Pongamos Quejablo de Madrid, das heißt ungefähr so, nehmen wir mal an, wir reden über Madrid, seine ambivalenten Gefühle in diesem Song zusammenfasst und eine Art Hassliebe zu Madrid erkennen lässt.

Madrid ist eben nicht nur Palacio Real und das Museo del Prado, auch Madrid hat unattraktive Ecken. Joaquín Sabina mit seinen zwiespältigen Gefühlen zu Madrid. Wie eben Joaquín Sabina, so hat auch André Heller eine zwiespältige Beziehung zu seiner Heimatstadt Wien. Einerseits ist sie seine Geburtsstadt, aber das sind auch die traumatischen Kindheitserlebnisse. Andererseits ist sie eine Stadt der Literaten, Maler, Musiker, Kaffeehausphilosophen, Lebenskünstler und Selbstdarsteller. Und zu jenen fühlt sich André Heller besonders hingezogen, weil er in jedem etwas von sich wiederfindet. Und so hat er in seinem berühmten Wienlied einige zarte kleine Denkmale gesetzt für seine Brüder im Geiste.

0: Es ist ein unheiliges Wunder um dieses Wien. Überall tragen die Menschen einen Zirkus unter dem Herzen. Mit richtigen Seiltänzern, einem Königstiger, Reifenspringern, über allem ein Zelt und tausende Fahnen. Im Frühjahr lernen sie ihre Kinder das ABC und sprechen von türkischem Honig. Sie machen Geschäfte mit der Sonne und tragen die Pelze ins Dorotheum. Es stirbt einer, den sie hinausbegleiten und alle beneiden. Eine Papierrose für Ferdinand Raimund. Eine Jungfrau für Konrad Beyer. Eine Postkarte für Peter Altenberg. Ein Feuerwerk für Johann Nestroy. Einen Spaziergang für Arthur Schnitzler. Ein Megafon für Karl Kraus. Einen Junimorgen für Josef Roth. Eine Zigarettendose für Gustav Klimt. Einen Stadtteil für Josef Matthias Hauer. Eine Taschenlampe für Ludwig Wittgenstein. Ein Motorrad für Abraham Santa Clara. Einen Viewmaster für Sigmund Freud. Einen Ohrring für Josef Kainz. Einen Regenbogen für Egon Friedell. Eine Nähmaschine für Adolf Loos. Ein Kartenhaus für meinen Vater.
1: Übrigens, wenn ein Wiener, wie im Lied erzählt, seine Pelze ins Dorotheum trägt, so ist das kein Ballsaal oder Konzerthaus, sondern das Versteigerungshaus von Wien und damit an die Seine. Und der Himmel von Paris hat sein Geheimnis für sich. Seit 20 Jahrhunderten ist er verliebt in unsere Île Saint-Louis. Ein kleiner Textausschnitt aus Sous le ciel de Paris, das Chanson, das Edith Piaf sang, das Juliette Gréco noch größer machte und das alle Zeiten überdauerte. Eine echte Liebeserklärung an die Stadt an der Seine, die alle in sich aufnimmt, ihnen Raum und Zuflucht bietet. Dem Philosophen hatten wir gerade unter der Brücke von Bercy ebenso wie den Verliebten der Stadt. Hier jetzt Sass, die immer wieder als Edith Piaf der Gegenwart bezeichnet wird, mit diesem ewigen Lied.

Der Himmel über Paris, der so besonders ist, hier besang ihn Sass. Romantisch wird es im kommenden Song, in dem Antonelli Venditti Rom sein Sängerherz zu Füßen legt. Für seinen Klassiker Roma Capoccia passt nicht nur der Begriff Liebeserklärung. Er feiert Rom als Hauptstadt der Welt und das Pathos seines Songs lässt keine Zweifel aufkommen, dass er es ernst damit meint.

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1: Antonelli Venditti sang sich seine Liebe zu Rom von der Seele. Dabei hat er auch noch die Vereinshymne für den AS Rom geschrieben und des Weiteren Grazie Roma, ein Stadionlied, das immer erklingt, wenn der AS Rom zu Hause gewonnen hat. Wer von uns kennt schon norwegische Bands? Aha, mal ausgenommen, die international erfolgreichste Gruppe aus Norwegen. Wie in anderen Ländern auch, gibt es aber Lokalmatadoren, die bestimmend sind für die Musikszene des Landes. Lars Lillo Stenberg gehört dazu. Der Frontmann der Band De Lillos gilt mit seinem Lied Oslo als Schöpfer einer der bekanntesten Hymnen auf die Stadt. Im Text sind verschiedene Stadtteile Oslos wie Grünerløkka, Bislett oder Majorstua Thema und Lars Lillo Stenberg findet, sie seien der herrlichste Ort der Erde.

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das war unsere kleine musikalische Reise durch einige europäische Hauptstädte bei Radio Blau. Die Sendung Songs und Chansons und befreundete Lieder hören Sie wieder am 14. September, 20 Uhr. Das ist ein Montag. Mein Name ist Peter Eichler. Ich wünsche Ihnen noch einen guten Sonntag.

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1: Und das ist das Beste, was mir eigentlich je hätte passieren können, die Omas zu treffen.
2: Alle lieben die Omas, ich auch. Die Omas gegen Rechts sind die größte Frauenbewegung seit 1945. Für mich sind sie ein feministisches Vorbild. Ich möchte von Ihnen wissen, was macht Sie so stark, sich dem Rechtsruck unermüdlich entgegenzustellen?
3: Na einfach, wir haben schon mehrere Krisen überlebt, ja, und sind da nicht so zimperlich. Ja.

0: Blickt mit uns zurück auf die Erfahrungen der Omas. Die Grauen des Zweiten Weltkriegs, ein Aufwachsen in der Zeit danach. Ein Leben als Frauen in Ost wie West. Ihr Widerstand ist vielfältig, vereint im antifaschistischen Appell: Nie wieder ist jetzt.
1: Alerta, Alerta, die Omas sind härter!
2: Es ist eine weibliche Entwicklung von Frauen, dass sie nicht gern gegen etwas sind. Ja, von Anfang an hat es geheißen, warum sind wir nicht für etwas? Also dieses Gegen hat viele Frauen irritiert, weil sie immer gewöhnt sind, harmonisch zu sein, ja, und harmonisch zu denken. Das ärgert mich, weil ich mir denke, mit Harmonie kommst du dorthin, wo wir jetzt sind. Ja? Wir müssen Widerstand leisten. Und Widerstand ist eines der wichtigsten Worte der Gegenwart.
0: Das sagt Monika Salzer, die Gründerin der Omas gegen Rechts aus Wien. Alles begann 2017 mit einem Aufruf auf Facebook. Und es ist nicht übertrieben zu sagen, diese Idee ging durch die Decke. 40.000 Menschen engagieren sich inzwischen als Omas gegen Rechts im deutschsprachigen Raum. Was ist das Geheimnis ihres Erfolgs? Monika meint, ihre Generation habe ein anderes Gespür für die Gefahren des Faschismus. Und sie haben einen Auftrag bekommen. Ihr müsst es besser machen. Diese Welt, die nach dem Ende des Zweiten Weltkriegs geschaffen wurde, war nicht die schlechteste. Menschenrechte in der Verfassung, individuelle Freiheit und Wohlstand. Die nach dem Krieg Geborenen sind dem Horror noch nah. Er wird direkt an sie herangetragen, über die Geschichten der Eltern und Großeltern, der FreundInnen. In Monikas Fall sogar über den Geschichtsunterricht in der Schule. Oder über das Schweigen. Aber das alles liegt jetzt hinter ihnen, hinaus und hinauf. Das ist das Motto von Monikas Eltern. Die Luft der 68er umweht sie als junge Frau, auch wenn sie sich selbst als eher angepasst bezeichnet. Es gibt ein Leben zu gewinnen. Und das gibt es jetzt wieder zu verlieren. Die Jugend ist für Monika die wichtigste Adressatin ihrer Arbeit. Tut was, steht auf, vernetzt euch. An diesem Gespräch, aber überhaupt bei den Omas, so meint Monika, sind 5 Generationen beteiligt. Denn sie, 1948 geboren, kann heute ihren EnkelInnen erzählen, was sie von ihrer Großmutter gehört hat. Und bei der Gründung der Omas war sogar Monikas Urgroßmutter nicht unentscheidend. Von dieser Frau liegt ein altes Foto auf dem Tisch zwischen Monika und Heike, als das Interview beginnt.
2: Ja, ich hatte ja die Gruppe Omas gegen Rechts genannt und sie als Urgroßmutter war durch die Erzählungen meiner Mutter ein gewisses Vorbild. Erstens war sie eine sehr streitbare Frau, dann war sie Hebamme in einem Arbeiterbezirk, sehr anerkannt, sehr tüchtig. Nebenbei hat sie auch noch genäht und verschiedene andere Dinge gemacht. Das heißt, die Frauen früher waren sehr vielseitig, die mussten vielseitig sein. Die waren nicht nur Hebamme sozusagen, aber sie war, glaube ich, auch eine sehr resolute Person. Das bin ich nicht so. Und für meine Mutter, sie schaut auch meiner Mutter ähnlich. Mhm. Und bei der Gründung der Omas gegen Rechts auf Facebook, das war der erste Schritt, habe ich mich an meine Vorfahrinnen erinnert und sozusagen was für selbstbewusste, unglaublich engagierte und vorbildliche Frauen das waren, weil sie nämlich in einer Zeit, der Zwischenkriegszeit in Europa, auch politisch aktiv waren. Und meine Großmutter war auch Feministin, die hatte sozusagen als Spruch Bubikopf und lange Hosen. Also das war ihr Widerstand. Mit 35 Jahren als Mann verkleidet, gibt es da ein Foto. Wow. Und Sie sehen da auch noch, dass sich die Frauen zusammengerottet haben. Die haben damals nicht in einem Ein-Personen-Haushalt gelebt, sondern gemeinsam, oft generationenübergreifend, und waren sehr, sehr aneinander gebunden. Es hat auch sehr viel Bindung gegeben. Meine Großmutter, mütterlicherseits, war eine Alleinerzieherin und hatte die ihre eigene Mutter als Hilfe und war im Berufstätig, ganz normal. Ja, da sieht man eine Urgroßtante als Straßenbahnschaffnerin. Also das waren schon tolle Frauen. Und aufgrund dieser Geschichte, weil es war ja auch die Gründung vor der Beerdigung meiner Mutter, habe ich diese Fotos herausgeholt und dann hat sich in mir so ein Bewusstsein entwickelt, dass wir ja nicht alleine dastehen, sondern auf Schultern unserer Vorfahrinnen. Und die in meinem Fall waren Feministinnen.
3: Sie sind 1948 in Wien geboren. Wie haben Sie als Kind und Jugendliche die Nachkriegszeit in Wien erlebt?
2: Ja, also das war schon eine schwierige Zeit. Es war nicht einfach. Es war eigentlich sehr viel Bescheidenheit da. Meine Eltern waren, also mein Vater war froh, dem Krieg entronnen zu sein. Mhm. Und zwar nicht behindert, sondern halbwegs gesund. Und meine Mutter war auch sehr, sehr glücklich, dass der Krieg zu Ende war. Sie hat sehr oft gesagt, meine ganze Jugend war Krieg. Das heißt, da hat es nichts gegeben an Partys, an Weggehen, an Freude, sondern nur immer diese Belastung. Dunkle Straßen, Abdunklung und diese Dinge können wir uns ja gar nicht vorstellen in einer Welt, wo dauernd überall Licht brennt. Ja, also ich war ein Einzelkind. Ich war das einzige Kind meiner Eltern und wir haben damals in einer Zimmerküche-Kabinettwohnung, zwar sehr schön möbliert war das, eigentlich bürgerlich möbliert, aber trotzdem sehr einfach. Und meine Eltern haben dann sehr schnell nach dem Krieg beschlossen, ein Haus zu bauen, hinaus ins Grüne zu wollen. Und dieser Hausbau war für meine Jugend sehr entscheidend, weil meine Eltern nie Zeit hatten. Mhm. Also ich war auf der einen Seite Einzelkind und auf der anderen Seite waren sie kaum da, weil meine Mutter hat auch damals noch, glaube ich, 10 Stunden mindestens gearbeitet als Sekretärin. Und mein Vater war dauernd auf dieser Baustelle im 23. Bezirk. Das heißt, ich habe sehr früh gelernt, selbstständig zu sein. Und ich kann mich an Stunden erinnern, wo ich allein in der Wohnung war, die sehr schön waren. Also wo ich mir Geschichten erzählt habe und wo ich einfach es geschafft habe, dieses Alleinleben auch positiv zu sehen. Aber ich beneide nach wie vor alle, die Geschwister haben. Mhm. Ich kenne schon das Drama auch von anderen, aber ich denke mal, es ist ein anderes Belief, mit Geschwistern aufzuwachsen. Aber ich hätte vielleicht nicht die Omas gegen Rechts gegründet, weil diesen Impetus, einfach zu sagen, ich mache das jetzt, das hat man vielleicht in einer Geschwisterreihenfolge nicht so, weil da gibt es immer wen in der Geschichte, der sagt, na, traust du dir das zu oder machst du das wirklich oder glaubst du wirklich? Also ich bin auch ohne Kritik aufgewachsen. Ja? Es hat niemand gegeben, der mich dauernd permanent runtergezogen hat. Niemand.
3: Und vielleicht gleichzeitig auch tatsächlich die Orientierung nach außen. Also wenn man eben nicht den Halt bei den Geschwistern hat, dann sucht man sich sozusagen vielleicht eher im Außen auch nochmal Unterstützung. Und das, also die Omas gegen Rechts sind ja eine sehr... Ja. Also von der Grundidee sehr kollektiv gedachte ja. Idee, sage ja, ich jetzt ja. mal, dass man sich zusammenschließt.
2: Also in dem einen Buch jetzt von Herrn Semsrott habe ich gelesen, man soll sich verbünden und genau das haben wir gemacht. Ja. Ja. Es ist also öffentliche Plätze besetzen und eine Verbindung untereinander schaffen und viele, viele Omas

0: Sie haben es vorhin schon ein wenig angedeutet. Ich würde gerne noch mal nachfragen, weil Sie haben in einem Interview gesagt, wir sind die Generation der nach dem Krieg Geborenen. Und Wir haben von unseren Eltern gehört, wie schrecklich der Zweite Weltkrieg war. Ja. Was haben Sie gehört, wenn Sie uns das erzählen mögen von Ihren Eltern?
1: Naja, es war vorherrschend, muss man sagen, die Freude, dem Ganzen entkommen zu sein. Aufgrund dieser Lebensfreude hat sich auch ein Blick nach vorne aufgetan. Ja, viele haben nicht mehr zurückgeschaut. Meine Eltern haben schon erzählt, aber mein Vater war Gott sei Dank kein Nazi und sein Vater war Sozialist. Der hat in Wien zur Zeit des Bürgerkriegs gekämpft und sich engagiert für die Demokratie. Und aufgrund dieser Geschichte konnte ich auch sehr gut einfühlen, was er empfand und wie er sein neues Leben gestaltet hat. Und meine Eltern wollten beide hinaus und hinauf. Ja, das war die Generation nach dem Krieg, also sich entwickeln, Gott endlich die Freiheit leben können. Und Freiheit war für meine Eltern ins Grüne ziehen und ein Haus bauen, wie für viele, viele andere, Hunderttausende. Und dort das neue Leben zu verwirklichen mit dem Aufschwung der 60er, 70er Jahre. Und ich bin ein Kind der 70er Jahre, weil ich bin 48 geboren, das heißt 68 war ich 20 Jahre. Und da war die Zeit, aber auch schon mit 15, war ich in einem feministischen Mädchengymnasium, dem ältesten Mädchengymnasium Wiens, mit einer gewissen Tradition. Unsere Direktorin war eine Gewerkschafterin auch. Angeblich hat der Kreisky vor ihr Angst gehabt. Also eine sehr gestandene Frau. Und diesen Geist in der Schule, Rahlgasse, der hat mein Leben entscheidend geprägt. Meine Eltern waren ja am Abend müde erschöpft und hatten nicht mehr viel Kraft. Aber die Schule dann vor allem ab dem 10. Lebensjahr im Gymnasium, 8 Jahre, das war schon eine Zeit meiner geistigen Entwicklung. Und in unserer Schule war es absolut nicht attraktiv, schön zu sein, sondern gescheit zu sein. Gescheit musste man sein, gescheit.
0: Sie haben dann von 1968 bis 1970 auch Psychologie studiert in Wien.
1: Ja.
0: Jetzt haben Sie gerade schon gesagt, dass die Schulzeit sehr prägend war, weil ich hätte sonst auch gefragt, weil es war 68 in Wien, inwiefern Sie diese Jahre des Psychologiestudiums noch dann vielleicht weiter geprägt haben? Oder?
1: Also während des Psychologiestudiums war großes Drama. Wir sind dauernd auf die Straße gegangen und haben demonstriert. In der damaligen Zeit überhaupt viele, viele, viele Menschen, auch weiterfolgend. Ich kann mich erinnern, mit kleinen Kindern war ich bei einer großen, großen Friedensdemonstration in Wien und bei vielen, vielen anderen

0: Also ich war keine alternative junge Frau in den 70er Jahren, sondern eigentlich bürgerlich angepasst, weil ich kann mich noch erinnern, also wie ich geheiratet habe, habe ich noch nicht auswärts irgendwie übernachten dürfen. Das war ganz selbstverständlich. Ich konnte tagsüber machen, was ich wollte, aber abends war ich zu Hause. Und das war 1970, meine erste Ehe. Und das heißt, es war alles noch sehr brav. Ich war keine wilde 68erin, aber trotzdem angeschlossen an die Bewegung der Zeit, und die hat geheißen Protestieren.
1: Sie haben dann von 1977 bis 1983 ein Studium der evangelischen Theologie absolviert und dann auch die Ausbildung für das geistliche Amt mit Ordination abgeschlossen und anschließend dann auch in der Krankenhausseelsorge gearbeitet. Und dann noch, das finde ich also wirklich faszinierend, wie viele unterschiedliche Ebenen bei Ihnen zusammenkommen, weil Sie haben dann noch von 88 bis 92 eine systemische Psychotherapieausbildung gemacht. Ich sage das jetzt ein bisschen schnell in der Folge, weil meine Frage an Sie wäre, ob in, also sowohl in der Krankenhausseelsorge als auch später in der therapeutischen Arbeit diese Nachkriegszeit, also die Auswirkungen des Nationalsozialismus, aber auch die Auswirkungen des Aufwachsens danach in irgendeiner Form eine Rolle gespielt haben.
0: Also ich habe gestern von einer Oma gehört, dass ihr Geschichtsunterricht niemals die beiden Weltkriege berührt hat. Und das hat mich wirklich schockiert. Das hat vielen Schülerinnen und Schülern so gegangen. Mein Geschichtsunterricht war fantastisch. Und wir hatten gelernt, was die Shoah bedeutet hat. Wir hatten jüdische Mitschülerinnen, Freundinnen. Und ich war damals schon sehr jung konfrontiert mit dem Nationalsozialismus. Meine beste Freundin hatte keine Verwandte. Die Eltern haben sich in Auschwitz kennengelernt. Sie hatte nur ihre Eltern, ihren Bruder und ein sehr gastliches Haus, weil der Vater hat mich immer sehr, sehr herzlich willkommen geheißen, wenn ich zum Mittagessen da war, öfter da war. Und ich habe sozusagen die Geschichte meiner Eltern über meine jüdischen Freundinnen und über den Geschichtsunterricht und die Schule nacherlebt. Also ich war nichts ahnend und natürlich schockiert, wie wir mit 13 Jahren da gesessen sind und mir meine Freundin ihre Fotos gezeigt hat und gesagt hat, dass ihre ganze Familie ausgerottet wurde. Hilflos natürlich, weil ich kann jetzt sagen, ich habe mich schuldig gefühlt, weil ich hatte keine Schuld, aber es war sehr beklemmend. Und mein Vater war Kroate. Die sind in den 30er Jahren nach Wien gezogen, aus dem Burgenland, die Eltern. Und ich habe immer so ein Gefühl für Minderheiten und Menschen, die sich fremd fühlen, gehabt. Ich glaube, dass das auch über meinen Vater an mich weitergegeben wurde. Dieses Gefühl, ich kann die Sprache nicht, ich werde gemobbt, alle sagen, du blöder Krawat. Und ich glaube, dass da an mich was weitergegeben wurde.
1: Und würden Sie sagen, dass das auch sozusagen die Studienwahl und auch später die, also weil es ja auch gerade systemische Therapie ist, die ja sozusagen auch viel im Kontext Familie arbeitet, dass das auch sozusagen einen Einfluss hatte?
0: Eigentlich wollte ich Ärztin werden und Medizin studieren. Und meine Mutter hat gesagt, du heiratest eh. Das war im Jahr 66, wie ich maturiert habe. Stellen Sie sich das vor. Heutzutage kann man sich das nicht vorstellen.
1: Nee.
0: Habe ich noch eine kurze Ausbildung als medizinisch-technische Assistentin gemacht. Dann habe ich schon im Labor gearbeitet, dann habe ich nebenbei Psychologie studiert. Und dann kann ich mich erinnern an einen unglaublichen Horror-Vakui. Ja? Ich wusste nicht, was ich mit meinem Leben machen soll. Im Grunde wusste ich es nicht. Vielleicht hätte ich damals Psychotherapie machen sollen, aber 66 war das absolut nicht möglich. Und ich war jung und habe mich irgendwie so verlassen gefühlt. Und dann habe ich geheiratet und Kinder bekommen. Und die Kinder waren natürlich ein wahnsinniges Glück in meinem Leben. Bis heute sind sie das. Und ich bin sehr, sehr froh, dass ich junge Mutter war. Obwohl das nicht einfach war. Aber wie meine Kinder dann so 3 und 6 waren, das heißt schon in öffentlichen Einrichtungen, habe ich dann begonnen, nebenbei Theologie zu studieren. Und das war fantastisch. Mhm. Mein Hirn wurde wieder ein bisschen angesprochen. Und ich habe das Studium sehr geliebt. Und vor allem dann auch die Arbeitsgemeinschaft evangelischer Theologinnen, weil die haben wir damals gegründet, eine feministische Arbeitsgemeinschaft. Und dort habe ich das erlebt von Geschwisterlichkeit, Frauensolidarität, gemeinsam was Neues denken, der Kampf gegen die Kirchenherren, also das, und auch feministisch denken. Ich habe das schon in der Schule, aber viel stärker noch dann im Theologiestudium.
1: Und wie kam es dann zu der Entscheidung, daran noch sozusagen anschließend eine systemische Therapieausbildung zu machen?
0: Die Fähigkeit, Menschen zu verstehen, wird mit dem Alter besser, aber sie wird auch durch Ausbildungen besser. Und Ausbildungen sind für jeden Menschen, ich kann das auch nur jungen Menschen empfehlen, ein Tor zu einer neuen Welt. Ja, also man lernt dann eine ganz andere Welt wieder kennen und ich wollte mich verändern, ich wollte Neues kennenlernen.
1: Ja, das war ja dann vielleicht auch, sagen wir mal, unterbewusst mit dem Schritt, die Omas gegen Rechts zu gründen. Also das war ja auch ein Moment, wo Sie gesagt haben, so mir reicht's jetzt, ich habe schon mal eine FPÖ-Regierung erlebt, das war nach den Nationalratswahlen. Ja.
0: Also ich meine, in mir kommt zusammen sozusagen ein Wissen unserer Generation, auf das haben wir immer hingewiesen, dass wir Fackelträgerinnen sind von 5 Generationen. Also vor uns die Großeltern, die Eltern, dann wir, dann die Kinder und die Enkelkinder. Ja? Also wir sind sozusagen in 5 Generationen verbunden. Und das, was unsere Großeltern erlebt haben, können wir noch den Enkelkindern erzählen. Mhm. Das heißt, es ist eine Situation, die menschheitsgeschichtlich wahrscheinlich auch nicht so häufig war, weil wir länger leben. Und ich hatte jetzt sozusagen zur Basis die Geschichte meiner Eltern, dann die Erfahrung im Krankenhaus, dann die Erfahrung in der Kirche, dann die Psychotherapie-Erfahrung und dann habe ich ja noch eine Ausbildung in Organisationsentwicklung gemacht, 2 Jahre. Und deshalb glaube ich, war es dann keine Schwierigkeit, die Omas zu gründen, weil ich einfach aus einer Situation der Bildung weiß, was Organisationen brauchen und wie man Organisationen auch leichtfüßig handeln kann.
1: Ja, und das haben Sie ja toll sozusagen in die Wege geleitet.

ist jetzt allen klar. Sie ging ganz einfach weiter. Und heute stehen wir da, entsetzt und voller Sorgen vor Rechten. Das ist krass.

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0: Sie haben vorhin, wir haben es vorhin schon gehabt, Sie haben gesagt, wir sind die Generation der nach dem Krieg Geborenen. Was glauben Sie, warum sind die Omas gerade in Deutschland so kraftvoll im Sinne von auch, ja, es sind inzwischen über 40.000, wenn man, ja, Österreich, Deutschland und die Schweiz und die Nachbarländer, da kommen wir später noch zu, zusammenrechnen. Warum gerade in Deutschland? Was würden Sie sagen?
1: Na, es ist ganz eindeutig, ganz klar. Es ist unsere Zeit, die verloren geht. Ja, mit dem erstarkenden Rechtsnationalismus und dem erstarkenden faschistischen Wahnsinn, den wir gerade jetzt bei der AfD, aber auch bei der FPÖ und anderen Parteien erleben, wird unsere Jugend verraten, wird die Geschichte unserer Eltern verraten, die im Krieg waren, wird sozusagen alles, was wir aufgebaut haben, verraten. Ja, das heißt, wir, alle Omas stehen in Deutschland, Schweiz, Österreich und in anderen Ländern, falls es sie gibt, dafür, dass wir nicht wollen, dass das alles verloren geht. Und es war unsere Geschichte, es ist unsere Geschichte. Ich bin jetzt 78, vielleicht lebe ich noch 10 Jahre, vielleicht nicht, aber es ist mein Leben. Und das macht die Omas so stark. Sie wissen genau, sie wollen ihr Leben an die Enkelkinder weitergeben. Und sie wollen nicht, dass sozusagen ein glückliches, erfülltes und auch ein Leben im Wohlstand, in einem gewissen, einfach runtergeht und sie sehen die Gefahr des Rechtsnationalismus und des Rechtsextremismus ganz deutlich. Die können das besser analysieren vielleicht als die 50-Jährigen jetzt. Weil sie ja den Blick nach hinten auch noch haben.
0: Und nochmal andere Lebenserfahrungen. Sie haben in dem Vorgespräch auch von einer tiefsitzenden Emotion gesprochen, die sozusagen bei der Generation mitten ein Grund, ja, sein könnte.
1: Schauen Sie, wir haben von den Eltern gehört, was der Krieg bedeutet hat und von unseren Freundinnen. Und unsere Generation ist die Generation der Verantwortung. Mhm. Ich glaube nicht, dass die nächsten Generationen oder die vorherigen das so gespürt haben wie wir. Wir sind sozusagen nach dem Schrecken des Zweiten Weltkriegs geboren und unsere Botschaft war an uns selber, aber die wir auch von außen bekommen, ihr müsst es besser machen. Ja? Ihr müsst es anders machen. Ihr dürft dem Krieg keine Chance mehr geben. Der Krieg hat alles vernichtet. Millionen Menschen in Europa, direkt neben uns, sind umgekommen. Und deshalb würde ich sagen, wenn es um Verantwortung geht, schreien die Omas als Erste wir. Wir sind verantwortlich. Wir müssen dem Rat noch in die Speichen fallen, wie das Dietrich Bonhoeffer formuliert hat. Wir müssen agieren.
0: Ich habe mich, als Sie von der tiefsitzenden Emotion gesprochen haben, gefragt, es gibt ja inzwischen die Forschung zu transgenerationalen Traumata und die Forschung ist entstanden mit Blick auf Holocaust-Überlebenden, was sie an ihre Kinder weitergeben. Und meines Erachtens ist noch viel zu wenig erforscht worden, was eigentlich mit der TäterInnen-Generation ist. Könnte das auch eine Erklärung dafür sein, dass sozusagen diese vielleicht zum Teil auch, oder nicht nur vielleicht, sondern unverarbeiteten Emotionen mindestens bei einigen dazu geführt haben, zu sagen, nein, ich gehe damit anders um, als es vielleicht meine Eltern gemacht haben. Weil ich kann selber für mich sagen, beispielsweise meine Oma war noch in der NSDAP, meine Eltern sind noch im Krieg geboren und ich habe das Gefühl, dass da sich auch was übertragen hat von Dingen, die eben nicht verarbeitet wurden, was aber dazu geführt hat, dass ich jetzt, das hat jetzt hier nicht keine Rolle zu spielen, aber sozusagen den Wilkenslieb genommen haben und ich auch das Gefühl habe, das steckt in meinem Körper oder steckte.
1: Das, was transgenerational vererbt wird, ist das, was nicht benannt ist. Also alle Gespräche, die zu einer Aufklärung geführt haben, ob schuld oder nicht, sind natürlich hilfreich. Aber es gibt diese berühmte Geschichte, dass ein Familiengeheimnis wirkt. Ja. Und zwar katastrophal wirkt. Ja, und es gibt immer dann Menschen, die das übernehmen, diese Botschaft, und an der krank werden. Aber letzten Endes kann ich das nicht genau benennen, sondern es ist, glaube ich, auch diese dieses Bewusstsein, das in unserer Generation geschaffen würde für Schuld und Verantwortung.
0: Ah, ja.
1: Okay. Ja, das glaube ich mehr. Das heißt, wir wissen, wer schuld war und wir wissen, wer verantwortlich ist und wir wissen, dass wir verantwortlich sind, dass es nicht so weit wieder kommt. Also im Nationalsozialismus ist die Schuld eindeutig bei denen gelegen, die bis zur Ermordung von Menschen gegangen sind. Und wenn man jetzt die neuen Rechten sich anschaut und was Trump in Amerika aufführt, insofern sind wir gewarnt.
0: Ja, Sie haben 2024 im Podcast Inside Austria gesagt, dass wir an einem Wendepunkt stehen und dass Sie sich damals, weil da war ja die Gründung der UMAS gegen rechts durch Sie 7 Jahre zurück, und Sie hätten sich nicht vorstellen können 2024, dass sich das mal so entwickelt.
1: Ja.
0: Was würden Sie heute sagen? Wir haben heute Mitte 2026.
1: Ja, ich war geneigt zu sagen, wir hatten überhaupt keine Macht und es war alles wir waren nicht fähig, dem Rat in die Speichen zu fallen. Nur umgekehrt muss man sagen, Gott sei Dank gibt es uns. Gott sei Dank haben wir jetzt fast 9 Jahre gearbeitet an dem Widerstand. Gott sei Dank wissen viele, viele junge Menschen, dass es uns gibt, weil das ist uns das Wichtigste. Weil die haben immer bei allen Demonstrationen gesagt, ihr seid unser Backup, wenn ihr da seid, fühlen wir uns nicht alleingelassen. Und das ist die wichtigste Botschaft, die wir nach wie vor haben. Wir wollen die Jugend nicht allein lassen. Und es wird an der Jugend liegen, dann zu entscheiden, wohin der Weg geht. Und nicht nur natürlich an der Jugend. Ich habe mir letztes Mal gedacht, eigentlich ist alles kein Wunder. Mhm. Weil diese krasse Entwicklung von der Globalisierung hin zu dieser Techno-Entwicklung und zur Macht des Geldes im Moment, das muss man erst einmal verkraften. Und das hat in der Geschichte der Menschheit noch nicht stattgefunden. Es hat nicht stattgefunden. Innerhalb von 50 Jahren, von einem ersten Computer hin zu einer KI und zu einer künstlichen Intelligenz, die jetzt alle Bereiche ausfüllt, und wir wissen nicht, was noch kommen wird. Das hat nicht stattgefunden, das macht Angst. Macht mir auch Angst. Aber wenn man Angst hat, muss man sich verbünden. Die Angst teilen. Und darüber reden auch.
0: Ja.
1: Wir sollten vielleicht mehr über Angst reden.
0: Also nichts ist schlimmer als das Gefühl der Ohnmacht, beziehungsweise Sie haben ja in einem Podcast auch gesagt, man soll die Depression das Klo runterspülen. Da musste ich sehr lachen.
1: Sehr gut.
0: Aber die Frage, die offene Frage wäre ja auch an Sie oder auch an diejenigen, die zuhören, wie können wir der Angst begegnen?
1: Also ja. Wir können der Angst begegnen, indem wir der Jugend sagen, steht auf, es ist eure Welt, eure Zukunft. Wir haben unser Leben und haben unser Leben gehabt und das war zum Teil wunderschön und es geht jetzt um eure Welt. Ja? Unsere gemeinsam natürlich, wir stehen eh hinter euch und stützen euch, aber ihr müsst euer Handy weglegen und langsam politisch aktiv werden.
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0: Sie haben ja auch gesagt, Sie hatten eine Europaforum 2024, wo sich die Omas gegen rechts Österreich, Deutschland und die Schweiz zusammengetan haben. Und dass das toll war zu spüren, was da für ein Spirit ist. Und diese echte Begegnung, sage ich jetzt mal, die scheint mir, also Sie haben dann auch Ihrem Sohn gesagt, das war der größte Erfolg meines Lebens.
1: Die Omas.
0: Die Omas. Und eben auch im Europaforum zu spüren, was daraus entstanden ist.
1: Ja, eine große Freude ist, dass dieser Gedanke der Omas gegen rechts von Anna Unweiler und Gerda Smorer in Deutschland fast zeitgleich aufgegriffen wurde und die beiden auch ein Jahr lang zusammengearbeitet haben, um die Omas gegen rechts in Deutschland aufzubauen. Das ist eine große Freude und der nächste Schritt ist jetzt dann gewesen, in der Schweiz die Omas gegen rechts zu gründen. Und da gibt es jetzt auch einige Gruppen und sozusagen die gemeinsame deutsche Sprache ist natürlich förderlich für unsere Zusammenarbeit und wir haben jetzt vor einiger Zeit eine Europagruppe gegründet, die mit Sitz in Basel. Mhm. Es geht einfach darum, immer nimm und iss, du hast noch einen weiten Weg vor dir aus der Bibel. Eine Stelle, die mir immer gut gefallen hat.
0: Ist das auch eine Möglichkeit, wie Sie so gut durchhalten? Weil das wäre eine weitere Frage für mich gewesen. Wir müssen ja offensichtlich resilient bleiben, sage ich mal. Und nicht nur individuell, meine ich, sondern auch als Gruppe, als Gesellschaft.
1: Als Gruppe und als Gesellschaft haben wir die Aufgabe der Jugend, eine Form von Hoffnung zu geben. Mhm. Ja, das ist unsere Aufgabe. Weil wenn die Jugend verzweifelt, dann wird sie erst recht nach rechts driften. Und diese Hoffnung geben in der Familie oft Großeltern, die sozusagen noch die Geschichte der Familie haben und erzählen. Und wenn die Großeltern einmal gestorben sind, ist es eine andere Familie. Ja? Also die Großeltern haben eine wichtigere Funktion, als man vielleicht meinen könnte. Und in der heutigen Zeit dieser Entzweiung von vielem, rücken Familien manchmal auch wieder mehr zusammen und sind sich bewusst, ja, die 60er Jahre und die 70er waren natürlich der Ort der Freiheit, ja. Ah, wir sind so frei und die persönliche Freiheit und die Selbstentwicklung und alles muss frei sein und frei von allem. Und ich habe den Eindruck, jetzt ist Freiheit gelebt worden. Und ich glaube nicht, dass für junge Menschen Freiheit das Ziel ist, wie es noch für uns war. Weil wir waren ja auch in einer Gesellschaft, die extrem konservativ noch war. Aber das Phänomen, dass jetzt Mütter Freundinnen von Töchtern sind und nicht unentwegt ihnen sagen, wo es lang geht, das ist ja erst jung, dieses Phänomen. Und wir haben sozusagen die Hierarchie und das Patriarchat, haben wir nicht leider abgeschafft, aber dieser hierarchische Befehlston in den Familien, das ist zumindest in Westeuropa, glaube ich, nicht mehr gang und gäbe. Und dadurch gibt es jetzt eine andere Herausforderung für die Jugend, Bindung. Es geht nicht mehr um Freiheit, sie können eh machen, was sie wollen, so ungefähr. Und das Thema der heutigen Zeit ist, wie vernetze ich mich?
0: Das eine ist, wir haben ja sehr viele Vorteile durch die Digitalisierung, weil man sich gut vernetzen kann. Gleichzeitig habe ich den Eindruck, oder was ich auch einerseits von jüngeren Menschen höre und wo dann aber auch schon in die Richtung geforscht wird, ist, dass sozusagen allein die Kommunikation über soziale Medien, also man lernt sich dann schon immer noch über soziale Medien kennen, aber dann geht man auch in eine direkte Face-to-Face-Interaktion. Und ich habe den Eindruck, nach dem, was ich auch gehört habe von anderen Omas gegen rechts, das scheint ganz, ganz wichtig zu sein. Also es fängt in der Organisation der Gruppe an, also dass man als Omas-Gruppe sich regional vernetzt, dass man dann gemeinsam Aktionen macht. Das kennt man ja aus, das ist auch eine Bindung, die dann entsteht. Und dass man dann aber noch, weil das finde ich so faszinierend bei den Omas gegen rechts, die sind ja super vernetzt. Also ich glaube, diese Kombination aus einerseits eben die sozialen Medien nutzen oder die Digitalisierung nutzen und gleichzeitig aber noch den direkten Kontakt, das scheint mir auch sozusagen, darin liegt, glaube ich, sehr viel Potenzial.
1: Ja, das hilft natürlich, weil Facebook war damals noch ein Forum vor 9 Jahren, wo viele da waren. Es hat sich verändert, aber wir hätten uns nie so schnell formieren können, bilden können. Ja. Und nach wie vor ist das Internet natürlich eine Form des Marktplatzes, wo man sich positionieren kann. Umgekehrt sind die Omas fähig, sich persönlich zu treffen.
0: Das ist auch eine, auch eine Fähigkeit.
1: Eine Fähigkeit, ja. Und viele Mitglieder sind auch nicht interessiert an persönlichen Treffen, sondern möchten sich beteiligen durch den Mitgliedsbeitrag und unterstützen uns halt so. Jeder geht nicht auf die Straße. Jetzt bei fast 40 Grad am Ballhausplatz stehen, haben aber auf einige geschafft.
0: Ja, sie haben täglich die Mahnwache, weiterhin, das muss man
1: täglich
0: auch nochmal sagen.
1: Ja.
0: Das ist, also die Stärke muss man auch erstmal haben, ja, dass man da wirklich täglich sagt, wir stehen da.
1: 5 Jahre täglich, 5 Tage die Woche.
0: Und erinnern daran, dass Flucht ein Menschenrecht ist.

0: Es befällt mich schon noch eine Trauer, muss ich sagen, weil wenn ich daran denke, dass die Menschenrechte am Beginn unserer Demokratien in die Verfassungen eingeführt wurden, aufgrund der Erfahrungen der Vergangenheit, und dass es jetzt Parteien gibt, die sozusagen im Parlament sitzen, in den Parlamenten, und dann sagen, Menschenrechte sind nicht wichtig, das erfüllt mich mit Trauer. Mhm. Da kann man sagen, der Lernprozess der Menschheit geht bei diesen Leuten wieder zurück. Das, wofür wir gekämpft haben, wir wissen, dass über Generationen, Generationen und Jahrhunderte in Europa die Menschenrechte nicht wichtig waren und Kriege herrschten und Länder unterdrückt wurden und wir eine entsetzliche Kolonialgeschichte auch haben, die absolut nicht aufgearbeitet ist, aber dass jetzt wieder Leute gibt, die das in Frage stellen, das ist schwer. Das heißt, Europa hat da eigentlich einen schweren Ballast und dass wir dann ausländerfeindlich sind, unter Anführungszeichen, Menschen gegenüber, die wir irgendwann einmal unterdrückt haben und ausgebeutet haben, das ist unsere schwere Geschichte.
1: Ja, vielleicht ist es auch gut, zwischendrin zu trauern. Vielleicht muss man das auch, also sozusagen nicht in der Trauer, ich sage jetzt mal, verharren oder hängen bleiben, was natürlich, wenn es passiert, passiert. Aber
0: also die Omas gegen rechts sind keine Happy-Baby-Verein, sondern wir sind uns bewusst. Wir haben ein Bewusstsein.
1: Ja.
0: Wir haben Vergangenheit, Gegenwart und für die Zukunft hoffen wir.
1: Was würden Sie zum Abschluss den Hörenden mit auf den Weg geben, wenn wir jetzt gerade mit Blick darauf, wie es weitergeht und dass wir uns ja weiterhin stärken müssen?
0: Also für die Omas würde ich sagen, steht weiter auf und gebt euch und den Menschen das Gefühl, dass Veränderung möglich ist. Ja? Und lasst bitte, bitte, bitte depressive Gedanken fallen in den Fluss oder sonst wohin, wo sie gehören und weggeschwemmt werden. Die Depression hat noch niemandem geholfen. Da haben Sie mich jetzt noch dran erinnert. Es ist so wichtig, der Jugend das Gefühl zu geben, dass wir sehen, wo sie stehen, dass wir uns kundig machen, dass wir uns interessieren für die Belange der Jugend, dass wir die Politik darauf aufmerksam machen, was die Jugend braucht. Und die Jugend selber, die Jugend gibt es ja nicht, es gibt viele Jugenden, aber diese verschiedenen Ethnien und auch Lebensalter, sie müssen verstehen, dass es ihre Welt ist. Es ist nicht die Welt der Väter mehr allein und der Mütter, sondern es ist ihre Welt, die sie gestalten müssen. Also es ist mein Herzensanliegen, dass die Jugend gute Bedingungen für ihre Zukunft vorfindet. Und so wie wir die Welt ausgebeutet haben, und das ist meine Generation gewesen, aber natürlich nicht persönlich, sondern durch diese ganze Industrialisierung und eben die Entwicklung, die ich schon beschrieben habe, müssen wir auch uns eigentlich bei der Jugend entschuldigen.
2: Das war Monika Salzer, die Gründerin der Omas gegen Rechts. Wir bedanken uns sehr herzlich für das Gespräch. Sie hat uns gebeten, darauf hinzuweisen, dass die Omas keine öffentlichen Gelder bekommen. Dieses Gerücht habe den Omas geschadet. Und in der Tat gehört genau das zu einer gegenwärtig erfolgreichen Strategie, linke NGOs und Bewegungen zu beschädigen und zu schwächen. Als Musik gab es die Oma-Hymne und rechtsherum beides Musik von Monika selbst sowie ein Rap von den Omas gegen Rechts aus München und People Have the Power von Patti Smith. Als besonderes Special folgen sozusagen als Zusatzmaterial noch ein paar Zitate von Monika Salzer, die nach dem Interview aufgenommen wurden, die uns aber zu gut gefallen haben, um sie nicht zu senden. Das nächste Mal reisen wir in die Pfalz zu einer ganzen Oma-Gruppe. Und als ob das noch nicht genug wäre, ist auch noch eine Ehrenoma sozusagen unsichtbar vertreten. Mit ihren fast 100 muss sie ihre Kräfte schonen, aber ihre Geschichte wird erzählt werden. 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Wir bedanken uns fürs Zuhören.
0: Wir haben ja absichtlich sozusagen diese strickende und passive und liebe, aber doch eigentlich für nichts mehr verantwortliche Oma konterkariert und uns diese lustigen Hauben aufgesetzt, damit wir auch erkennbar sind. Und es hat funktioniert. Ja. Es geht ja nicht darum, wie wir ausschauen, weil das finden wir lustig, sondern sieht man uns oder sieht man uns nicht. Anfangs hatten wir ja auch die Anfrage verschiedener Männer, die gesagt haben, warum gibt es keine Opas gegen rechts? Daraufhin haben wir gesagt, gründet sie bitte, gründet sie. Wir sind nicht für die Opas zuständig. Ja?

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Hallo und herzlich willkommen zu einer neuen Folge von In den Bergen Armeniens, die ich dieses Mal aus Jerewan sende, wo ich mich derzeit befinde. Just in der Zeit meines Aufenthaltes kommt eine Delegation aus Leipzig, die sich aus Mitgliedern der städtischen Politik und solchen der armenischen Gemeinde zu Leipzig zusammensetzt. Grund des Besuchs ist die Unterzeichnung eines Papiers über die Städtepartnerschaft zwischen Jerewan und Leipzig, was von einem Kulturprogramm umrahmt wird. In meiner letzten Sendung berichtete ich über die feierliche Weihung eines Kreuzsteins an der Leipziger katholischen Kirche gegenüber dem Rathaus, die unter anderem auch der anstehenden Städtepartnerschaft gewidmet war. Das Treffen in Jerewan mit der feierlichen Unterzeichnung des Kontraktes ist sozusagen das Rückspiel. Da das Treffen vom 5. bis 7. Oktober stattfindet und diese Sendung einen Tag zuvor ausgestrahlt wird, werde ich erst Ende November darüber etwas sagen können. Ich werde mich stattdessen nochmals des Interviews annehmen, das ich mit Anahit Papayan führte, und einige Aspekte herausziehen, mit denen sich näher zu beschäftigen lohnt. Das wird uns dann entsprechend nahtlos in die darauffolgende Sendung überführen. Musik nehme ich von Kim Kaskashian, die wir an anderer Stelle schon kennengelernt haben, deren Stücke aber, wie ich meine, auch hier vortrefflich passen.

Am 20. April dieses Jahres wurde in der Leipziger Innenstadt an der katholischen Kirche gegenüber dem Rathaus die feierliche Weihe eines armenischen Kreuzsteins vorgenommen, der im Zusammenhang mit besagter Partnerschaft zwischen Leipzig und Jerewan gestiftet wurde. Ich berichtete darüber in der letzten Sendung. Für unsere heutige Sendung hebe ich nochmals die Abschlussszene der Weihe hervor, die Anahit Babayan, die Vorsitzende des Armenischen Kulturvereins e.V., in unserem Interview beschrieb. Um den Kreuzstein herum waren die Besucher der Weihe versammelt. Mitglieder des Vereins, die Weihe vollziehenden Vertreter der katholischen, der evangelischen und der armenisch-apostolischen Kirche sowie Vertreter aus Politik und Kultur. Nun hatte Anahit die Idee, dass der Kreuzstein von allen an diesem Ereignis Teilnehmenden zusammen seiner Bestimmung übergeben werden sollte. So geschah vor der von den jeweiligen Kirchenvertretern vollzogenen religiösen Weihe des Kreuzsteins Folgendes. Das Tuch, mit dem der Kreuzstein verhängt war, war mit langen Bändern verbunden, an denen die Teilnehmenden zogen und so den Kreuzstein zusammen enthüllten. Wir können nun das Geschehene in seiner Gesamtheit als künstlerisches Ensemble begreifen. Die Kunsttheorie beschreibt Ensemble als Gruppe von Dingen, die eng zusammengehören. Es kann sich um eine Gruppe von Künstlern handeln, die gemeinsam etwas vortragen. In der Architektur sind damit mehrere Bauwerke gemeint, die als Gruppe wahrgenommen werden. Es wird von Gebäuden, Ensemble gesprochen. Das alles ist folgenreich für unsere Betrachtung. Denn damit werden Besucher, Zuschauer zum

durch die Bewegung der Menschen aktualisiert wird. Ein Ensemble ist nichts Statisches. Wir können das hier skizzierte Ensemble als sich in einer Konstellation befindend erfassen. Der Begriff der Konstellation ist bei Walter Benjamin eine der zentralen Denkfiguren. Um das Verhältnis von Erkenntnis, Geschichte und Wahrheit jenseits von logischen Systemen oder linearen Entwicklungen zu beschreiben. Anstatt Phänomene in eine feste Ursache-Wirkung-Kette zu pressen, ordnet Benjamin sie wie Sterne an einem Nachthimmel an. Ein einzelner Stern ergibt noch kein Bild. Erst in der Beziehung zu anderen Sternen formt er für den Betrachter ein Sternbild, eine Konstellation. Der Begriff Sternbild nach Benjamin bedeutet, so wie die Sterne eine Konstellation bilden, so bilden die Phänomene eine Idee. Die Idee verbindet die Elemente, ohne sie zu zerstören oder in ein starres logisches System einzuzwängen. Beispielsweise erschöpft sich die Bedeutung des Ensembles in unserem konkreten Fall des Aufkommens eines armenischen Kreuzsteins nicht in einer potenziellen, damit zu verbindenden nationalen Erzählung. Vielmehr entsteht sie im Leipziger Stadtraum neu. Das entspricht auch Benjamins Verständnis von Architektur als sozialem Erfahrungsraum. Der Ort produziert eine eigene Form der Wahrnehmung, die sich nicht einfach aus dem Herkunftskontext des Hradschkas ableiten lässt.

Wir wollen nun diesen Erfahrungsraum betreten, in dessen Mittelpunkt wir aus Anlass seiner Weihe den armenischen Kreuzstein stellen. Er ist zwar, wie Anahit sagte, in Armenien angefertigt worden, durch die Ortsveränderung und seine Einbettung in das dynamische Ensemble wird er in ein eigentümliches Raumzeitgefüge eingelassen. Der Kreuzstein befindet sich nun in unmittelbarer Nachbarschaft von Kirche und Rathaus und evoziert dadurch eine Mehrdeutigkeit. Der Kreuzstein vermittelt zwischen sakraler und politischer Sphäre. Er tritt in eine Semiose ein, das heißt, als ein Zeichen eigener Güte tritt er in Korrespondenz mit anderen Zeichen. Beispiel: Während die Kirche den religiösen Deutungshorizont bereitstellt, verweist das Rathaus auf Anerkennung, kommunale Verantwortung und öffentliche Erinnerungspolitik. Der Stein wird damit zu einem Medium, das zwischen verschiedenen sozialen Codes übersetzt. Er adressiert nicht ausschließlich die armenische Diaspora, sondern richtet sich zugleich an die Stadtgesellschaft als politische Öffentlichkeit, zu deren Teil die Diaspora-Mitglieder geworden sind. Im Zusammenhang mit dem Beziehungsgeflecht aus Kirche, Kreuzstein und Rathaus ist mir eine Bemerkung von Anahit aufgefallen. Sie betont wiederholt, dass ein Ort gesucht wurde, wo viele Leute das sehen können, und beschreibt den Kreuzstein zugleich als Zeichen für Frieden und Versöhnung. Der Standort wird damit selbst Teil der Botschaft. Nicht die Abgeschlossenheit eines sakralen Raumes, sondern die Sichtbarkeit im urbanen Zentrum garantiert die kommunikative Wirksamkeit des Denkmals. Die räumliche Position transformiert den Hatschka von einem auch religiösen Artefakt zu einem öffentlich lesbaren Zeichen kultureller Erinnerung. Anahit sagt aber auch, dass die Wahl des Ortes für den Kreuzstein dem Zufall geschuldet gewesen sei. Nun, dafür spräche die Tatsache, dass die armenische Kulturgemeinde die Räume der Propstei seit langem für ihre eigenen Gottesdienste und Veranstaltungen nutzt. Es ist ein Ort der Begegnung im Herzen der Stadt, der armenischen Kultur sichtbar macht. Insoweit wäre das Gegenüber von Kreuzstein und Rathaus zufällig. Das lässt uns aber den Begriff Zufall selbst in den Blickpunkt rücken. Ein Ereignis erscheint uns nur deshalb als Zufall, weil unsere Wahrnehmung die zugrunde liegenden Muster, Ursachen oder Absichten nicht erfassen kann. Doch Zufälle sind keine Zufälle, sondern Zusammenhänge, die du später erkennst oder erkennen kannst. Mir persönlich fiel dazu spontan ein, Zufall ist das, was einem zufällt, was den Zufall kognitiv bestimmbar macht. Sprachlich und etymologisch betrachtet ist der Zufall genau das, was uns im Leben zufällt. Ereignisse, die uns scheinbar mühelos oder unvorhergesehen in den Schoß fallen. Auf den Schriftsteller Max Frisch geht der Satz zurück: Am Ende ist immer das Fälligste, was uns zufällt. Demnach gibt es keinen reinen Zufall. Vielmehr ziehen wir genau die Situation und Begegnungen in unserem Bann, die aktuell Teil des individuellen Entwicklungsprozesses sind. Nach Frisch ist der Zufall kein blinder Schicksalsschlag, sondern das logische Resultat unseres bisherigen Lebens, das zum richtigen Zeitpunkt Gestalt annimmt. Auf diese Weise ist es kein Zufall, dass angesichts des oben schon gemachten Hinweises das Rathaus in die Konstellation Einzug hält. Wir haben noch einen anderen Hinweis zugunsten meines Gedankenganges. Bekanntlich wurde zum 100. Jahrestag der Wiederkehr des Beginns des Genozids an den Armeniern in Halle 2015 ein Kreuzstein eingeweiht. Ich berichtete seinerzeit über die politische Auseinandersetzung um dieses Monument. Der Kreuzstein steht gegenüber dem Justizgebäude. Hier wurde nun gesagt, dass der Gedenkstein ganz bewusst gegenüber dem Justizgebäude, dem Landgericht Halle, gestellt wurde, um als unübersehbares Mahnmal für Gerechtigkeit zu fungieren. Die symbolische Bedeutung des Standorts betrifft die Mahnung an die Justiz und das Völkerrecht, den Bruch des Schweigens hinsichtlich der türkischen Leugnungspolitik und die Tatsache, dass es sich um einen zentralen Ort des Erinnerns handelt. Die Verortung des Kreuzsteins gerade an diese Stelle eröffnet die Chance, das historische Leid der Opfer in das alltägliche Bewusstsein der Stadtgesellschaft zu rücken. Insgesamt geht es also darum, die Toten und ihr Schicksal präsentisch zu halten.
Wir können das mit dem Satz des französischen Soziologen Pierre Bourdieu, der Tode packt den Lebenden, treffend umschreiben. Wie die Packung letztlich aussieht, ist kulturell verschieden. Der armenische Kreuzstein enthält für die armenische Kultur in Zeit und Raum wesentliche Elemente bzw. bringt sie an die Oberfläche. Der 20. April, als der Tag der Weihe, ist der dem Jahrestag nächstmögliche Termin gewesen. Dadurch wird der Toten gedacht. Das Kreuz auf der Vorderseite des Steins metaphorisiert den Sieg über den Tod. Aus theologischer Sicht symbolisieren die floralen Ornamente und Ranken auf dem Kreuzstein im armenischen Christentum nicht Trauer, sondern das blühende Leben und den Sieg Jesu über den Tod. Bezogen auf den Genozid an den Armeniern steht er für das Überleben und die Resilienz des armenischen Volkes. Eine dynamische Beziehung zwischen Tod und Leben stellt auch die Abbildung des Alphabets auf der Rückseite des Kreuzsteins dar. Ich möchte dabei an die Schilderung von Anahit erinnern, die beschrieb, wie sie beim Sprachunterricht, der in den Räumen der Kirche stattfindet, die Kleinen zu just diesem Kreuzstein führt und die armenischen Buchstaben erläutert. Das vom armenischen Geistlichen Mesrop Maschtots im Jahre 406 eingeführte Alphabet dient mit den später hinzugefügten drei zusätzlichen Buchstaben noch heute der alltäglichen Kommunikation, holt somit permanent die Vergangenheit aus der Tiefe der Zeit als Teil gegenwärtigen Lebens hervor, was, so glaube ich, sehr gut durch den Gang zu eben diesem Kreuzstein symbolisiert wird. Pathetisch gesprochen drückt sich auch dieses Handeln in der Ornamentik des Steins aus. Das wird verstärkt durch meine eigenen Beobachtungen, die ich in der Aramstraße Jeremanns seit ungefähr 2011 machte, als ich die dortigen Umbaumaßnahmen zum ersten Mal bewusst wahrnahm. Nun, nach dieser langen Zeit scheint das ganze Unternehmen des Umbaus zu einem glücklichen Ende zu kommen. Ob es ästhetischen Belangen genügt, mag dem einzelnen Beobachter überlassen bleiben. Jedenfalls inmitten dieser baulichen Bewegung befindet sich die bekannte Werkstätte, in der Kreuzsteine angefertigt werden. Die Werkstätte ist ein öffentlicher Raum, den man besuchen und die arbeitenden Steinmetze beobachten und bewundern kann. Ich spiegelte nun die jeweils von mir beobachteten Stadien der baulichen Veränderung der Straße und ihrer näheren Umgebung an und in den Ornamenten der in den Werkstätten angefertigten Kreuzsteine und stellte das fest, was die Beschreibung der Kreuzsteinstätte in Leipzig ebenso hergibt. Auch schrieb ich schon in meinem Buch über das Phänomen, dass diese Werkstätte sich als eine Art Ruhepol hinsichtlich des um sie herum sich abspielenden Chaos ausnimmt, das durch die vielfältigen Ornamente der angefertigten und öffentlich ausgestellten Kreuzsteine in die ewigen Fahrwasser von Vergangenheit, Gegenwart und Zukunft dem zugrunde liegenden Lebensbaum umgeleitet wird. Das ist wichtig für die weiteren Erörterungen.

Der Kreuzstein erscheint als Grabzeichen, als Opfer- und Märtyrerzeichen. Er ist Erinnerungsmedium, materialisierte Geschichtsschreibung, sakrale Schutzfigur, ist Identitätsmarker und politisches Zeichen. Er ist Konfliktsymbol und Gegenstand von Zerstörung. Anhand der Leipziger Konstellation lässt sich eine triadische Beziehung des Kreuzsteins erkennen. Erstens die Beziehung Kreuzstein-Kirche. Das betrifft den religiösen Aspekt des Kreuzsteins, insbesondere die auch historische Funktion der Diaspora, zum Beispiel den Aufbau eigener Schulen zum Erhalt eigener Identität. Zweitens die Beziehung Kreuzstein-Rathaus, was den politischen Aspekt der politökonomischen Ordnung betrifft. Drittens die Beziehung Kreuzstein-öffentlicher Platz. Die offiziell als Erinnerungsort gegebene Stelle entwickelt eine spezifische Eigendynamik. Der Kreuzstein, dessen Geschichte, geht über den Aspekt eines reinen Erinnerungsortes hinaus. Die Gegenwärtigkeit des Kreuzsteins gerinnt aus der besonderen räumlichen Beziehung, die er in dieser Konstellation eingeht. Noch eine Besonderheit des Kreuzsteins im Leipziger Stadtzentrum. Es handelt sich dabei um eine detailgetreue Nachbildung eines historischen Kreuzsteines, der ursprünglich auf dem berühmten armenischen Friedhof und Schulfa in Nachitschewan stand und dort im Jahr 2005 zerstört wurde. Dieser Sachverhalt erfährt seine Widmung auf dem Stein. Denken wir an Schulfa, denken wir an Artsach. Just in den Tagen meines Hierseins in Jerewan sehe ich einen kleinen Videoclip in den sozialen Medien, in dem ein uniformierter Mann, bei dem es sich offensichtlich um einen aserbaidschanischen Soldaten handelt, wie er mit seiner MG auf einen Kreuzstein schießt, wohl eine Szene aus dem von den Aseris eroberten Artsach. Semiotisch gesehen liegt hier eine Metonymie vor. Gemessen an der aserbaidschanischen Geschichtspolitik, dem Konfliktpotenzial, das Aliyev entfacht, steht der Kreuzstein für einen Armenier. Nachbildung und Einbindung in das Leipziger Ensemble lassen uns eine Zeitraumachse begehen, die uns geradewegs ins Stadtzentrum von Jerewan führt. Dort, direkt am Platz der Republik, neben der Staatsgalerie, stoßen wir ebenfalls auf ein Ensemble, hier aus einer ganzen Sammlung von Kreuzstein-Nachbildungen bestehend, worunter sich ebenfalls der eine oder andere Kreuzstein aus Nachitschewan befindet. Diese Gruppierung von Kreuzsteinen in Jerewan als Stadtzentrum lässt nicht nur das Leipziger Ensemble in seiner von mir aufgezeigten Wirksamkeit in Erinnerung rufen, gleichermaßen kann der Kreuzstein auch hier nicht als Artefakt einer Vergangenheit allein bezeichnet werden. Hier wie in Leipzig zieht seine aktuelle Positionierung die Vergangenheit als Teil der Gegenwart in diese hinein.

die Gegenüberstellung der Kreuzstein-Gruppierung in Leipzig und Jerewan lässt das Verhältnis zwischen Diaspora und Republik ins Blickfeld rücken. Dem wollen wir uns nun zuwenden. Starten wollen wir dabei wiederum in Leipzig. Am Samstag, den 9. Mai 2026, fand auf dem Burgplatz in Leipzig das jährliche Europafest statt. Anlässlich des Europatags feierte die Stadt Leipzig gemeinsam mit dem Europahaus Leipzig e.V. die Werte und den Zusammenhalt der Europäischen Union, wie es heißt. Zu sehen war ein Gemeinschaftsstand der Städtepartnerschaftenvereine beim Europatag, wozu auch der armenische Verein zu Leipzig seinen Beitrag lieferte. Zuerst einmal ist auffällig, dass das Datum der 9. Mai eine Änderung seiner Widmung erfuhr. Hieß er früher Tag des Sieges, wird er heute Europatag genannt. Der Gedanke kommt in den Sinn, dass der neue Titel denjenigen von zuvor verdecken oder überlagern soll. Gekennzeichnet wird damit auch ein erinnerungspolitischer Konflikt um das Datum des 9. Mai in Osteuropa, wobei hier die Ukraine und die baltischen Staaten genannt werden. Während der 9. Mai in Russland und Teilen der ehemaligen Sowjetunion als Tag des Sieges über Nazi-Deutschland gefeiert wird, zelebriert die Europäische Union am selben Tag den Europatag in Gedenken an die Schumann-Erklärung von 1950. Der Ukraine-Krieg dient hier als Medium der Abgrenzung Europas gegenüber Russland und erfährt durch den neuen Titel einen entsprechenden Charakterisierung. Das Verdecken ist kein Zufall, sondern eine bewusste erinnerungspolitische Strategie der Abgrenzung. Der sowjetisch geprägte Heldenkult, der Sieg über den deutschen Faschismus, wird durch eine angeblich zukunftsorientierte europäische Friedensidentität ersetzt und tendenziell aufgelöst. Der Tag des Sieges lässt auch Gedanken an Armenien und seine Kreuzsteine konnotieren. Ich kannte einen Armenier, der damit prahlte, einer der zahlreichen armenischen Soldaten gewesen zu sein, die am 9. Mai 1945 unter Schukow in Berlin einmarschierten. Entsprechende Bedeutung bekam auch die Anlage Siegespark über dem Stadtzentrum Jerewans. Für uns ist dabei die sogenannte Siegesstraße mit ihren Kreuzsteinen von Interesse. Wie sieht deren Interpretation im Zeichen des Sowjetsterns aus? Um welche Änderung erfährt die Charakterisierung des Kreuzsteins unter der aktuellen armenischen Gedächtnispolitik? Begehen wir den Siegespark, vor allen Dingen den sogenannten Siegesstraße und das anliegende Museum, so fällt auf, dass berühmte sowjet-armenische Generäle und Marschälle, die genannt werden und deren Statuen bzw. Skulpturen zu sehen sind, aus dem Dorf Shadaklub stammen, das im nördlichen Gebirge von Karabach liegt. Darunter befinden sich Marschall Hovhannes Bagramyan und Marschall Hamasas Babachanyan. Nun spekulierte ich, ob, sofern das autonome Gebiet Bergkarabach nicht autonom gewesen wäre, es diese armenischen Generäle vielleicht nicht bis nach Berlin geschafft hätten, aufgrund der schon zur Sowjetzeit herrschenden Druckes durch Baku. Jedoch, das armenische Herkunftskapital der Armenier schlechthin zählte nicht in diesem Maße. Es lässt sich historisch nicht belegen. Aus dem Umstand, dass mehrere bedeutende sowjetarmenische Militärführer aus Shadaklu stammten, lässt sich nicht unmittelbar ableiten, dass sie ohne den Autonomiestatus von Bergkarabach ihre Karrieren nicht gemacht hätten. Zwar war Shadaklu tatsächlich ein außergewöhnliches Rekrutierungszentrum der Roten Armee, zwar wurden in der Sowjetunion Angehörige verschiedener Nationalitäten gefördert, gleichzeitig spielte aber Loyalität zur KPdSU und militärische Leistung eine wesentlich größere Rolle als die ethnische Herkunft allein. Der Autonomiestatus des Oblast Bergkarabach gewährte der armenischen Bevölkerung gewisse kulturelle und sprachliche Rechte. Ob diese institutionellen Rahmenbedingungen langfristig bessere Bildungs- und Aufstiegschancen ermöglichten, ist unter Historikern Gegenstand der Diskussion. Ein kausaler Zusammenhang zwischen Autonomiestatus und dem Aufkommen sowjet-armenischer Generäle lässt sich aus den verfügbaren Quellen nicht nachweisen.
Es lässt sich insgesamt sagen, dass nicht beweisbar erscheint, dass diese Offiziere ohne die Autonomie keine vergleichbaren Karrieren erreicht hätten. Doch erscheint es plausibel, dass die institutionelle Absicherung der armenischen Gemeinschaft hierfür günstige Voraussetzungen schuf. Autonomie schafft dasjenige Milieu, in dem sich Institutionen entwickeln und zur Entfaltung kommen können. Das Gegenteil erleben wir derzeit. Arzach beherbergt keine Armenier mehr. Sie sind der ethnischen Säuberung zum Opfer gefallen.

Der Einsatz der Leipziger Armenier auf dem Burgplatz am 9.5. und der wie auch immer legitimierte Ersatz von Tag des Sieges durch Europatag bringt uns auf den Gedanken, einen Blick auf den unterschiedlichen Einsatz des Kreuzsteins im sozialistischen Realismus und der aktuellen Gedächtnispolitik der armenischen Regierung zu werfen. Was den Kreuzstein im Diensten des sozialistischen Realismus betrifft, darf ich aus meinem Buch zitieren, Zitat: Das auf ihm angebrachte Ornament ist streng genommen in einen dialektischen Prozess eingebunden. Gemäß der Gesetzmäßigkeit des historischen Materialismus findet es sich auf einer erhöhten Stufenleiter wieder. Relativ zum sozialistischen Prozess ist es als Teil des Kreuzsteins progressiven Charakters, fristet darin aber ein dem Sozialismus historisch bedingtes, nachgeordnetes Dasein. Das kann am Beispiel des Siegesdenkmals in Mirwaner Siegespark nachvollzogen werden. Auf dem Areal der schon genannten Siegesstraße befinden sich mehrere Kreuzsteine, neben denen auf extra Gedenksteinen in russischen und armenischer Schrift die Namen armenischer Gefallener im Zweiten Weltkrieg geschrieben sehen. Im Gal der Ornamentik des Kreuzsteines geht der Zweite Weltkrieg, wie die Zeit des Sozialismus insgesamt, als Epoche ein. Entsprechend ist der historische Materialismus mit seiner Zuordnung des Kreuzsteines selber zum Teil des Steins geworden. Zitat Ende. Indem die sowjetarmenischen Planer und Architekten die jahrhundertealte Tradition nicht ausgelöscht, sondern sich ihrer Formsprache bedient haben, um sie ideologisch zu manipulieren, wird dieser Prozess zur Gravur des Steins selbst. In den Kreuzsteinen an der Siegestraße erkennen wir die evolutionäre Kontinuität der Form. Exakt die vertikale monolithische Struktur, das proportionsgerechte Rechteck und die typische Rahmung des mittelalterlichen Hradschkars. Die visuelle Verwandtschaft ist sofort greifbar. Die historische Kategorie Kreuzstein bleibt in der architektonischen Basis vollständig erhalten. Das zentrale Motiv wird bei gleichbleibender Ästhetik ausgetauscht. Statt des Kruzifixes oder Kreuzbaums stehen im Zentrum der Stelen heroische Symbole, Schwerter, Lorbeerkränze, Sowjetsterne oder Porträts von Soldaten und Orden. Jedoch bleibt die Ornamentik, Flechtwerke und pflanzliche Motive, Symbole für ewiges Leben und Paradies. Das Paradoxon dieses Verfahrensweise ist, indem die Sowjetmacht den Kreuzstein säkularisieren wollte, um ihn für ihre Propaganda zu nutzen, umgibt sie jene mit gleichem sakralem Schein. Nun schauen wir uns einmal an, wie der Kreuzstein unter der heutigen Regierung in Armenien Verwendung findet. Wie funktionalisiert der armenische Premier das Phänomen Kreuzstein für seine Politik um? Er möchte ihn von einem seiner Ansicht nach Symbol des exklusiv christlich-nationalen Leidens und Opfertums in ein weltliches Exponat des armenischen Kulturkapitals und der globalen Marktattraktivität transformieren. Während im Sowjetkommunismus die Säkularisierung erzwungen wurde, nutzt Pashinyans Politik das Kulturgut strategisch für den globalen Tourismusmarkt. Die europäische Integration und den harten Bruch mit der klerikalen Elite, die er mit dem Symbol Kreuzstein gleichzusetzen scheint. Diese kulturpolitische Transformation des Kreuzsteinsphänomens lässt sich anhand von zentralen Mechanismen beschreiben. Kommerzialisierung und Tourismus. Im neoliberalen Wirtschaftsmodell Pashinyans wird Kulturgeschichte primär als Wirtschaftsfaktor begriffen. Ich habe diese Wandlung schon in vergangenen Sendungen im Zusammenhang mit seinen Aussagen zu wichtigen armenischen Festtagen erläutert. Der Hradschkar wird aus seinem angeblich rein sakralen Kontext gelöst und zu einer globalen Marke umfunktioniert. Es findet auf diese Weise eine eigentümliche Entpolitisierung statt. Mit dem historischen Armenien soll gebrochen werden. Unterschieden wird zwischen dem historischen Armenien, geprägt von verlorenen Territorien, Traumata und klerikalen Nationalismus, und dem realen Armenien, dem modernen, rechtlich anerkannten Nationalstaat. Es findet eine Kritik am Opfermythos statt.
Traditionell wurden Rajgharer oft als Grenzsteine oder Monumente des Überlebens gegen fremde Invasoren gedeutet. Die staatliche Umdeutung will mit dieser Symbolik brechen, was einem Friedensvertrag mit Aserbaidschan und der Türkei dienen soll. Der Kreuzstein wird gezielt entpolitisiert. Es soll nicht mehr für Gebietsansprüche stehen, etwa in Bezug auf verlorene Klöster in Bergkarabach, sondern als rein friedliches, museales Kunsthandwerk einer vergangenen Epoche verstanden werden. Diese Politik dient einem direkt-indirekt ausgerufenen Kulturkampf gegen die armenische Apostolische Kirche. Der Premier möchte der Kirche die Deutungshoheit entziehen. Der Kreuzstein soll so von einem vermeintlich klerikalen Machtsymbol zum zivilgesellschaftlichen Gut einer säkularen, liberalen Demokratie umdefiniert werden. Pashinyan positioniert den Kreuzstein als Teil einer Vergangenheit, der in seiner Häufung solcher Art die Gegenwart überlasse. Jedoch organisiert die Ornamentik eine andere Zeitlichkeit als die politische Erinnerung. Der Stein selbst ist Bedeutungsträger. Die Gleichsetzung von Kreuzstein und Vergangenheit selbst ist problematisch. Hier erweist sich auch der Kreuzstein in seiner ästhetischen Eigenständigkeit als relevant, insbesondere was das Verhältnis zur armenisch-apostolischen Kirche betrifft, auf die er in seiner Emergenz genuin zurückgeht, von der er sich aber historisch löst und weltweit vielerorts in vielfältiger Beziehung tritt, wie in Leipzig. Die Erinnerungspolitik des Staates verengt, wie ich oben implizit zu zeigen versucht habe, zu sehr auf Opfer, was es aufzulösen gelte, um zugespitzt gesehen den Opfergedanken in klingende Münze zu verwandeln. Der Kreuzstein spricht jedoch nicht isoliert und ist Teil einer Vergangenheit, sondern innerhalb eines, wie wir sehen, reichlich lebendigen Netzes räumlicher Relationen. Genau das meint Benjamin, wenn Architektur nicht als Einzelobjekt, sondern als Teil einer Lebenswelt verstanden wird. Der Rajgar ist deshalb kein Export staatlich zentralisierter Erinnerung, sondern ein Zeichen, dessen Semantik sich beispielsweise im Leipziger Ensemble aus Kirche, Rathaus und öffentlichem Raum konstituiert.

Abschließend sollen hier noch ein paar zusammenfassende Gedanken angefügt werden. Die Gegenwärtigkeit des Kreuzsteins gerinnt aus den besonderen räumlichen Beziehungen, die es in hieraus entstehenden Konstellationen eingeht. Der Kreuzstein umfasst zeiträumliche Beziehungen, aus denen er hervorgeht, die er aber wiederum hervorbringt. Deswegen kann er als Phänomen nicht einseitig der Vergangenheit zugeschrieben werden, um ihn, wenn politökonomisch, in einem künstlich von ihm abgesetzten Gegenwart handhabbar zu machen. Das ist sowohl am sozialistischen Realismus als auch an der aktuellen Gedächtnispolitik in der Republik Armenien abzulehnen. Die Beziehung von Religion und Kreuzstein als Artefakt soll jeweils entscheidend verändert werden und der Kreuzstein eine inhaltliche Umetikettierung erfahren. Die Religion der armenisch-apostolischen Kirche lässt sich jedoch weder vom Kreuzstein trennen, noch ist sie mit ihm zu identifizieren. Doppelsinnig geändert, es ist ein Kreuz mit dem Stein. Bis zum nächsten Mal. Tschüss.

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0: Hallo und herzlich willkommen zu einer neuen Ausgabe von unten im Gespräch. Aus dem Studio begrüßt euch Tamara. Am 18. Jänner dieses Jahres wurden die deutsche Journalistin Eva-Maria Michelmann und ihr kurdischer Kollege Ahmed Pollard in der nordsyrischen Stadt Raqqa verschleppt. Verantwortlich waren Kräfte der islamistisch geprägten syrischen Übergangsregierung. Die beiden hatten aus Rojava berichtet, den kurdischen autonomen Gebieten und über die dortige demokratische Selbstverwaltung sowie über Angriffe der islamistischen HTS und von Truppen, die der HTS nahestehen. Eva-Maria Michelmann kam im Juni frei, Ahmed Pollard blieb monatelang in Isolationshaft. Nach ersten eigenen Angaben wurde er in dieser Zeit gefoltert, insgesamt 8 Monate lang. Seit dem 9. September befindet er sich nach seiner Übergabe an die Türkei dort in Haft. Ein Hinweis vorab: in der Sendung geht es um Folter und Haft. Wen diese Themen belasten, sollte das im Hinterkopf behalten. Ich habe für von unten mit Baki von der Prisoner's Voice Plattform und der Initiative Freiheit für Eva und Ahmed gesprochen. Im Gespräch geht es zunächst um Ahmeds aktuellen Gesundheitszustand und darum, was er über seine Zeit in der Haft in Aleppo berichtet hat, über Folter und einen 4-monatigen Hungerstreik, mit dem er unter anderem das Recht auf Telefonate erkämpfen wollte. Außerdem geht es um den Weg von Aleppo über Idlib bis zur Übergabe an den türkischen Geheimdienst und die Polizei in Ankara und Istanbul und um die Frage, was die Versuche der HTS, Ahmed zu einer Videoerklärung zu zwingen, über die Umstände seiner Übergabe verraten. In Istanbul sitzt Ahmed nun in Untersuchungshaft. Ihm wird die Mitgliedschaft in einer terroristischen Organisation vorgeworfen. Wir sprechen mit Baki darüber, was zu diesem Vorwurf und dem bevorstehenden Verfahren bekannt ist und was es bedeutet, dass er von seinem Recht auf Aussageverweigerung Gebrauch gemacht hat. Außerdem, was hat die Kampagne für seine und Eva-Maria Michelmanns Freilassung bisher erreicht? Was braucht es jetzt rechtlich und politisch? Und was können Menschen hier konkret tun, um weiter Druck aufzubauen?
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0: Ja, ich spreche heute mit Baki. Du bist Sprecher von der Initiative Freiheit für Eva und Ahmed. Zuerst mal vielen Dank und hallo.
1: Ja, hallo. Ich begrüße euch und alle Zuhörerinnen.
0: Wir haben jetzt gerade im Vorgespräch kurz geredet. Du bist generell auch im Bereich rund um politische Gefangene tätig und auch bei Prisoner's Voice Plattform, also Stimme der Gefangenen auf Deutsch oder TSP. Wie du vorher erklärt hast, ist die Abkürzung für den türkischen Namen, weil es in der Türkei entstanden ist. Vielleicht magst du, bevor wir jetzt über die Situation von Ahmed sprechen, ein bisschen erzählen, was diese Arbeit beinhaltet für dich, genau, also rund um politische Gefangene.
1: Ja, ja, Ahmed und Eva waren ja in Syrien bzw. in Rojava von der HTS-Kräften am 18. Januar entführt. So gesehen, einerseits waren sie halt verschleppt und man wusste es nicht, ob sie am Leben sind oder nicht und wohin sie gebracht worden sind. Auf der anderen Seite, wenn Personen so verschleppt werden, kann man auch davon ausgehen, die sind in deren Händen als politische Gefangenen. Mhm. Und in dieser Situation, das haben wir aber erst viel später erfahren, am 28. Februar wurde das bekannt, dass sie seit 18. Januar verschleppt sind und kein Nachricht, kein Bericht oder kein Kontakt zu denen besteht. Und ich als eine Person, der schon seit 90er Jahren im Bereich sowohl im Kampf gegen Verschwinden lassen arbeitet, aber auch zu den politischen Gefangenen, weil die beiden Themen haben miteinander auch eng zu tun. Und auch andere Interessierte, wir haben schnell dann eine Initiative gegründet, um uns für deren Freilassung einzusetzen. Mhm. Eva Maria Michelmann als internationale Journalistin kannten viele von uns in Deutschland, bevor sie da hingegangen ist. Und Ahmed kannten wir schon von Fernsehprogrammen beim Özgür TV, wo er von da aus Programme gemacht hat, Interviews gemacht hat und auch von dort aus berichtet haben über Geschehnisse, über aktuelle Situationen, über Menschenrechtsverletzungen, über Verbrechen von HTS-Kräften und so weiter. So ist diese Initiative entstanden und unser Name erstmal gewesen, Initiative Wo sind Eva und Ahmed? Mhm. Erst im Laufe der Kampagne, wo dann wir herausgefunden haben, dass sie in Aleppo im Gefängnis sind, dann haben wir den Namen geändert, haben wir gesagt, jetzt Initiative Freiheit für Eva und Ahmed dafür. Werden wir uns einsetzen. So ist die Initiative entstanden und so hat diese Kampagne geführt.
0: Mhm. Bevor wir jetzt eben über die neuesten Entwicklungen sprechen, vielleicht auch nochmal zu dem, was jetzt passiert ist eben seit dem Zeitpunkt. Also Eva ist ja jetzt schon längere Zeit frei, aber wie habt ihr überhaupt von der Verschleppung erfahren und was waren dann so eure ersten Schritte, also bei wem habt ihr angedockt, um Druck zu machen und mit wem habt ihr euch dann vernetzt?
1: Ja, wir haben diese Initiative ins Leben gerufen und haben aufgerufen auf regionale Ebene auch. Vielmehr so zentral haben wir natürlich so Perspektiven auch herausgegeben, was kann gemacht werden, was soll gemacht werden. Und wir haben diese Kampagne gestartet, indem wir zu einem, dass wir sehr schnell dieses bekannt machen müssen, dass Menschen dort halt verschleppt sind und keine Nachricht von denen gibt. Es sind ja auch nicht nur Eva und Ahmed, sondern was wir auch immer wieder betonen, dass dort Hunderte, sogar Tausende Menschen verschleppt wurden. Und da Eva deutsche Staatsbürgerin war, haben wir natürlich ihren Schwerpunkt in Deutschland gehabt, indem wir zu einem auf die Regierung in Deutschland Druck gemacht haben, dass sie sich dafür einsetzen müssen oder verpflichtet sind, ihre Staatsbürgerinnen zu schützen. Aber wir haben hauptsächlich sowohl auf der Straße durch viele Aktionen sehr verbreitet und auch über Pressekonferenzen, Presseerklärungen und Kontakte zur Presse, die aufgenommen haben, und wurde sehr schnell darüber geschrieben, so dass wir schnell eine Öffentlichkeit geschaffen haben. Auf der anderen Seite haben wir natürlich auch Kontakte mit vielen Politikern aufgenommen und auch über denen versucht, dass sie sowohl an die Regierungen sich anwenden, also auch deutsche Regierung, aber auch an EU-Ländern und Europäische Parlament und so weiter, so dass von der Seite auch ein bisschen Öffentlichkeit geschaffen wurde. Und das Ganze lief parallel, indem auch in Rojava, wo sie verschleppt worden sind, auch Menschen sich dafür eingesetzt haben. Und so ist es uns gelungen. Also wir haben Anfang März angefangen und Anfang April, so in der ersten Woche in der April, ist ein Zeuge wurde gefunden, der auch an selbem Ort war und der gesehen hat, wie Eva und Ahmed von den anderen Zivilisten, wo sie Schutz gesucht hatten und später abgeführt wurden, getrennt waren, also Eva und Ahmed, und mit einem Auto der dem syrischen Übergangsregierung, also eine staatliches Auto sozusagen, abgeführt wurden. Und das war für uns erstmal ein Zeichen, dieses Zeuge zu finden. In darauffolgenden Wochen haben wir weitere oder haben die Freunde, die dort auch sich dafür eingesetzt haben, weitere Zeugen gefunden. Ein Zeuge, der mit Ahmed im Gefängnis Aleppo zusammen war, eine Woche. Und dadurch auch erfahren hat, dass Eva auch dort in dem Gefängnis verhaftet worden sind, aber getrennt mit Ahmed natürlich. Und das haben wir auch veröffentlicht.

0: von Initiative sozusagen geändert, anstatt wo sind Eva und Ahmed, sondern Initiative Freiheit für Eva und Ahmed, und haben wir die Arbeit fortgesetzt. Es hat sehr lange gedauert, bis die deutsche Botschaft einmal sie besucht hat. Das ist nämlich am 24. April gewesen und danach 4-5 Wochen lang keinen Besuch gegeben hat. Und auch die internationale Organisationen zum Schutz von Journalisten, zum Beispiel CPJ, International Komitee zum Schutz von Journalistinnen, mhm. hat sich sehr stark eingesetzt. Und durch immer ständigen Anfragen bei der syrischen Übergangsregierung am 28. Haben sie dann die Erklärung bekommen, dass Eva und Ahmed verhaftet sind. Das war die erste offizielle Annahme von syrischer Regierung, wobei sie später nach Freilassung von Eva wieder das geleugnet haben, dass Ahmed in deren Händen ist. Nun, die Arbeit ist weitergegangen natürlich, nachdem Eva am 19. Juni freigelassen wurde, war es für uns eine wichtige Zeuge, die dann auch hier natürlich in Deutschland Erklärungen gemacht hat und mhm. auch die Arbeit nochmal gestärkt hat. Und so haben wir die Arbeit weitergemacht, bis wir dann irgendwann erfahren haben, dass Ahmed an die Türkei überführt wurde.
1: Ja. Vielleicht nur kurz, also zu eurer Öffentlichkeitsarbeit, also da muss ich schon auch sagen, ich habe, also das hat mich schon auch beeindruckt, weil ich auch alles mitbekommen habe von jedem Schritt, von jedem weiteren, der euch gelingt bei einer, wie es mir scheint, tatsächlich selbst organisierten Detektivarbeit, die ihr da de facto auf die Beine gestellt habt, um dann auf die politisch Verantwortlichen, die sich ja eigentlich auch drum scheren könnten, na, dass diese Leute gefunden werden, mhm. erst Druck zu machen. Also das fand ich schon noch sehr beeindruckend, wie regelmäßig auch mich das erreicht hat, obwohl ich da sehr interessiert bin. Aber mir ist es sehr aufgefallen einfach, dass ihr eine sehr gut funktionierende Öffentlichkeitsarbeit hattet und noch überhaupt. Zu dem Punkt, dass sie überhaupt verhaftet wurden und verschleppt wurden. Du hast ja gesagt, sie haben ja viel berichtet aus dem Gebiet und das war jetzt seit dem Sturz von Assad einfach eine sehr instabile Lage, auch in Rojava immer wieder, und die HTS, also über die HTS wurden ja viele, viele Menschenrechtsverletzungen und Gräueltaten auch berichtet. Und wenn man darüber berichtet, stellt man sich ja dann auch einfach immer in eine gefährliche Position, sage ich einmal, in gewaltvollen faschistischen Regimen oder wenn man eben über die Gräueltaten von bestimmten Gruppen berichtet. Aber mich würde deine Einschätzung interessieren, was du glaubst, wie gezielt jetzt diese Verschleppung von Eva und Ahmed wirklich auf die beiden als Personen ausgerichtet war und was die Vorwürfe überhaupt waren, mit denen dann diese Verschleppung, / Verhaftung gerechtfertigt worden ist?
0: Also als sie verschleppt wurden, beziehungsweise wo sie in diesem Gebäude, die Rojava-Verwaltung gehörte, wo sie sich da Schutz gesucht haben und umzingelt und angegriffen wurden, und als sie dann in dem Gebäude eingedrungen sind, hat Eva und Ahmed sich als halt Personen angegeben, die nicht jetzt aus Syrien sind. Mhm. Und so haben sie es mitbekommen, das sind zwei Personen, die kein Syrer sind, wurden sie sofort getrennt und in einem Raum eingeschlossen, sodass sie nicht sehen, was mit den anderen passiert. Und sie haben natürlich durch Erzählungen von Eva wissen wir, dass Menschen, die aus diesem Gebäude insbesondere Zivilisten aus aus Afrin, die in Raqqa gelebt haben und dort auch Schutz gesucht haben an dem Tag, von ca. 50 oder mehr Personen später nur 14

0: abgeführt worden. Was mit den anderen passiert ist, weiß man nicht. Man kann sich nur denken, dass sie ermordet wurden. Das heißt, später wurden sie beide abgeführt, obwohl da ein Abkommen zwischen diese HTS-Kräften und Rojava-Verwaltung gab, die Zivilisten zu evakuieren, wurden Efa und Ahmed nicht mit denen evakuiert. Auch mit den wenigen nicht. Und sie wurden dann halt nach Aleppo gebracht. Und natürlich haben sie, sind sie sofort verhört worden. Und obwohl Eva gleich da gesagt hat, sie ist deutsche Staatsbürgerin, sie möchte dem Konsulat kontaktieren, das und jenes. Und sie hat sogar das auch schriftlich gemacht mit einem Brief. Haben sie gesagt, ja, sie leiten das weiter, aber ist nichts passiert.
1: Ja,
0: Das
1: egal.
0: heißt, denen ist es schon klar gewesen, dass diese Personen, die aus anderen Ländern da sind und auch viel berichten können, dass sie nichts sehen und nichts berichten können. Das Ganze ist in die Richtung gelaufen oder versucht haben. Und so haben sie natürlich auch sehr viel Repression erlebt. Auch andere Gefangenen bei HTS-Gefängnissen haben ständig Folter, also insbesondere Elektroschock und physische Folter erlebt. Und das ist so weitergegangen und sie haben überhaupt keine, warum sie da verhaftet sind und so weiter, auf die Frage, also mit Ahmed haben wir noch nicht sprechen können, er hat sie angefangen, erst zu erzählen, aber viel wissen wir noch nicht, aber von Erzählungen Eva wissen wir es, dass dort gesagt wurde, naja, wir schützen dich hier. Total im Isolationshaft und ohne Kontakt. Also die ersten 3 Monate hat sie überhaupt keinen Kontakt gehabt und Ahmed auch nicht, wahrscheinlich noch länger nicht. Und so haben sie dann die verhört und verschiedene Fragen gestellt, ob sie für Rojava-Verwaltung arbeiten, ob sie für PYD arbeiten, ob sie für bewaffnete Kräfte arbeiten. Und das seien alle Terroristen, auch PYD, Rojava-Verwaltung und so weiter, haben sie als Terroristen immer wieder bezeichnet. Oder ob sie für andere Geheimdienste arbeiten und so weiter. Aber es dürfte eigentlich nicht schwer sein, herauszufinden, oder ich denke, dass sie sehr schnell herausgefunden haben, dass die beiden Journalisten sind. Halt aber mit solchen Fragen sie beschäftigt. Was genau vorgeworfen wird, was darüber hinaus, haben sie auch nichts gesagt. Eva hat auch, nachdem sie gesehen hat, dass sie nicht ihre Information oder ihren Antrag mit deutschem Konsulat Kontakt aufzunehmen nicht läuft, hat sie dann auch die Kommunikation mit denen abgebrochen und nichts mehr mit denen gesprochen. Und Ahmed hat es ja auch gesagt, dass er halt überall von seinem Schweigerecht Gebrauch gemacht hat. So ist das gelaufen und so versuchen sie natürlich, insbesondere Menschen, die davon berichten würden, könnten möglichst das einzuschränken oder zu verhindern. Ich denke, durch diesen internationalen Druck, die gemacht wurde mit Evas Familie, Anwalt und Politikern, Journalisten und die praktische Arbeit von Initiative, ist der Druck so hoch gewesen, dass irgendwann dann doch Eva freigelassen wurde. Und bei Ahmed ist es gleich dasselbe, dass die Initiative ihre Arbeit nicht eingestellt hat nach Ankommen von Eva, sondern für Ahmed weitergesetzt hat. Und was uns natürlich auch sehr freut und wo wir auch den allen, die dazu beigetragen haben, dankbar sind, dass Es ist in vielen, vielen Ländern und in vielen Städten und selbstständig, selbstinitiativ Menschen auf die Straße gegangen sind, Institutionen besucht haben und versucht haben, in ihren Bereichen an die Presse zu tragen, in ihren Bereichen an den Politikern zu tragen. Das ist sehr breite Kampagne gewesen und nur durch diesen Druck und durch diese Öffentlichkeit ist es gelungen, dass sie am Leben geblieben sind und ja, Eva freigelassen und Ahmet an die Türkei übergeben wurde.
1: Wir sprechen jetzt hier gleich über Ahmet und seine Situation jetzt. Ich wollte nur kurz nochmal auf was eingehen, was ich jetzt interessant fand, was du gesagt hast, nämlich, dass die HTS einfach kein Interesse daran hat, dass ja bestimmte Dinge nach außen getragen werden. Und ich glaube, das ist schon auch so die Strategie jetzt seit dem Zusammenbruch des Assad-Regimes und diesem Machtwechsel, Syrien wieder als Staat zu etablieren und die Regierung als eine Regierung zu etablieren, die zusammenarbeiten kann im internationalen Kontext. Mir kommt vor, es findet auch eine Annäherung zur EU statt, wo es halt auch um Investitionen und Finanzierungen geht. Und ich meine nicht, dass die EU sich jetzt von Menschenrechtsverletzungen noch irgendwo abschrecken lassen würde, um in ein Land zu investieren. Also gerade in Österreich ist es ja auch total verrückt, dass wir mehrere Besuche hatten schon von den Taliban und die österreichische Regierung zum Beispiel auch mit den Taliban kooperiert mittlerweile. Aber ich glaube, das ist für die HTS tatsächlich jetzt in diesem, ich würde sagen, schon noch immer eine Umbruchsphase oder der syrischen Regierung wichtig, sich da so zu positionieren. Und ja, dass das dann nicht in deren Interesse ist, das nach außen tritt, wie sie, ja, was da so passiert.
0: Ja, also ich würde dazu Folgendes sagen wollen. Wir haben das natürlich immer wieder angeprangert, dass sowohl Deutschland, aber auch EU-Ländern einerseits sich zu den internationalen Konventionen über Menschenrechte bekennen, andererseits die dort stattfindende Verbrechen sowohl im ganzen Land gegen Aleviten, Drüsen, Kurden und anderen, aber auch Menschen so verschleppt werden und ohne Anklage, ohne Rechte, ohne Kontakt nach außen, einfach unter Folter im Gefängnis gehalten werden und dass da Augen verschließen und weiterhin dieses Regime nicht nur unterstützen, auch als in Anführungsstrichen demokratische oder gute Regierung darstellen. Und Sie haben es ja auch, da es in Deutschland war, der Jolani hat der Bundeskanzler Merz gleich von 80% von Syrern zurück zur Überführung und so weiter gesprochen. Das haben wir immer wieder angeprangert und dass in Deutschland und EU-Länder sich natürlich auch schuldig machen an all diese Verbrechen, indem sie das versuchen zu vertuschen und leugnen. Und das wurde auch natürlich in der Presse und so weiter, diese Kritik immer wieder aufgenommen. Und das werden wir auch weitermachen, müssen wir auch weitermachen. Dort sind keine Menschenrechte. Also ein Beispiel möchte ich benennen. Wir hatten von Ahmeds Vater eine Vollmacht an einem Anwalt in Damaskus geschickt, damit der Anwalt mal einen Besuch beantragt. Und als er mit diesem Vollmacht da war, haben die zuständigen Behörden den Vollmacht abgezogen und mit der Begründung, wenn wir das annehmen, dann geben wir zu, dass wir Ahmed verhaftet hätten. Wir haben ihn nicht. Und deshalb dieses Vollmacht nehmen wir dir ab und haben dem Anwalt bedroht. Und er
1: Wahnsinn.
0: konnte nichts machen, konnte nicht besuchen und so weiter. Und so geht es da ab, aber auch nach hinein, wenn man weiter guckt, Menschen werden weiterhin entführt, auf der Straße ermordet und so weiter. Also es ist keine normale, sage ich mal, bürgerliche Regierung auch da. Es ist ein faschistische, islamistische Banden, die da sind, Ich meine, die haben es ja so etwa 10 Jahre in Idlib regiert, nur die Stadt Idlib, und daraus wurden sie gleich der ganze Land denen zur Verfügung gestellt. Eva ist Zeuge von Gefangene, von Frauen, Kinder, die in Idlib seit 10 Jahren im Gefängnis sind, sagt sie. Und viele haben dann die Folterspuren ihr gezeigt, was sie alles erlebt haben und wo im Körper die Spuren ganz sichtbar sind und so weiter. Es ist ein verbrecherischer, sage ich mal, wenn man das als Regierung bezeichnet, verbrecherische Regierung. Und das kann nicht sein, dass dieses hier an die Öffentlichkeit als normale Staat oder Regierung versucht zu verkaufen. Das ist inakzeptabel.
1: Ja, auf jeden Fall. Aber wie gesagt, also die Tendenz geht ja tatsächlich dahin, einfach immer weiter oder immer über immer heftigere Menschenrechtsverletzungen hinwegzusehen, um eigene rassistische oder kapitalistische Interessen zu verfolgen. Aber sehr gut, dass ihr das auch immer wieder mit reinnehmt in die Kritik und auch, dass das auch aufgegriffen wird in der breiten Öffentlichkeit, weil das ist, oder in der Presse, weil das ist einfach, das ist kein Regime, mit dem man irgendwie kooperieren kann. Ahmed ist ja am 9. September dann an die Türkei übergeben worden. Wie habt ihr davon dann erfahren?
0: Also wir haben am 11. September, an dem Tag, der in Untersuchungshaft genommen wurde, über den Vater erfahren. Am 11. September wurde der Vater angerufen und ihm die Information gegeben, der Ahmed sei jetzt in Istanbul und wird gleich vor Gericht geführt und dann ins Gefängnis gebracht. Und der Vater hat erfahren, ist welche Gefängnis gebracht und ist sofort dahin gefahren und hat ihm ganz kurz, als sie dann da ins Gefängnis reingebracht haben, beim Vorbeigehen gesehen und ein paar Worte nur sprechen können. So haben wir es erst erfahren. Später, durch Besuch von seinen Anwälten, haben wir erfahren, dass er am 8. September schon von Aleppo nach Idlib gebracht wurde und dort gleich dem türkischen Geheimdienst übergeben wurde. Und der türkische Geheimdienst hat ihm einen Sack auf dem Kopf und Hände hinten gebunden, in einem Auto gezerrt und mit Füßen drauf getreten, so nach Ankara gebracht. Und in Ankara wurde er auch 2 Tage lang beim türkischen Geheimdienst ohne irgendeine Anmeldung, ohne Informierung, Familie oder Anwalt und so weiter verhört. Und danach wurde er nach 2 Tagen an Polizei Ankara übergeben. Und die haben es dann auch ihn verhört. Und dann wurde er nach Istanbul gebracht, beziehungsweise Istanbuler Polizei ist hingegangen und ihm von denen abgenommen und nach Istanbul gebracht. Also 4 Tage lang ist er da
1: Wahnsinn.
0: in deren Händen gewesen. Und von diesen 4 Tagen, sozusagen die ersten 2 Tage, total ohne irgendwelche offizielle Anmeldungen oder Registrierungen und so weiter, wurde er verhört. Und all dieses haben wir erst, wie gesagt, am 11. September über diesen Anruf von Istanbuler Polizei bei der Familie erst erfahren.
1: Wie wird das jetzt begründet? Mit welchem Vorwurf, dass er in der Türkei weiterhin festgehalten wird?
0: Also es wurde wohl bei der Vorführung zum Gericht mit der Begründung Mitgliedschaft einer terroristischen Organisation, weiter darüber hinaus nicht. Und Das ist in der Türkei aber gang und gäbe, dass Menschen, egal aus welchem Grund festgenommen werden, irgendwas vorgeworfen wird, um sie erstmal zu verhaften. So ist es auch da gelaufen. Er hat nach einem Vertrauensanwalt verlangt, wurde ihm verwehrt und es wurde aus dem Anwaltskammer irgendein Anwalt dazu geholt, um zu zeigen, dass sie die Regeln halten. Und wurde er dann sofort nach kurzer Gerichtsverhandlung halt ins Gefängnis gebracht. Aber es Fakt ist es, dass da er aus Rojava berichtet hat, wird ihm sowas vorgeworfen oder später, was alles in Anklageschrift reingetan wird, wissen wir nicht.
1: Jetzt zu den Erlebnissen von Ahmed in Syrien. Da möchte ich jetzt nochmal kurz für unsere Hörer und HörerInnen eine Triggerwarnung aussprechen. Es war ja jetzt vielleicht auch schon ein bisschen heftig das Thema, aber jetzt geht es auch nochmal um Gewalt und Folter. Also für alle, die das belastet, die können jetzt mal wegschalten, ein paar Minuten. Ahmed hat jetzt relativ schnell, nachdem er Zugang zur Öffentlichkeit hatte, begonnen, über seine Erlebnisse zu berichten, soweit wie ihm das ja jetzt in seinem gesundheitlichen Zustand möglich ist. Was wisst ihr jetzt über seinen aktuellen Gesundheitszustand und über seine Situation jetzt, in Haft?
0: Also er hat oder beziehungsweise während er in Händen von Polizei war, wurde ihm viele Medikamente und Infusionen verpasst, so nach dem Motto, damit er noch ansprechbar ist und so weiter. Weil was wir nachhinein über Anwalt erfahren haben, wo ein Arzt, der dieses machen sollte, hat eigentlich gesagt, der ist an den Grenzen seiner physischen Kraft oder Zustand, müsste dringend ins Krankenhaus gebracht werden. Aber die Polizei hat das abgelehnt und hat befohlen, er soll jetzt Infusionen bekommen. Das heißt, sein Gesundheitszustand ist sehr ernst. Aufgrund dieser 8 Monate lang in Isolation zu sein, keine normale Ernährung zu bekommen haben. Also zum Beispiel die Anwältin hatte bei der zweiten Besuch, nach der zweiten Besuch erzählt, dass er erzählt hat, also die haben es manchmal vielleicht ein halbes, ein kleines Brot bekommen oder nur ein Sandwich am Tag sozusagen, sonst nicht. Aber er hatte auch insgesamt 4 Monate lang trotz diesem Zustände Hungerstreiks durchgeführt, um einfach seine demokratischen Rechte durchzusetzen. Dass er mal, wenn er ein Gefangener ist, hat er das Recht, mal zu telefonieren oder Anwalt zu kontaktieren oder seine Familie zu informieren und so weiter. Und hat er nicht bekommen, immer wieder verwehrt. Deshalb hat er immer wieder solche Hungerstreiks insgesamt 4 Monate durchgeführt, dadurch körperlich sehr viel abgenommen und bestimmte Krankheiten bekommen hat. Er hat sehr starke Kopfschmerzen und auch gewisse Lücken beim Erinnerungen. Deshalb die Anwälte besuchen ihn und immer wieder etwas Information zu bekommen, soweit er kann, weil er kann nicht lange sprechen und sehr langsam spricht und auch nicht lange. Deshalb immer wieder stückweise Informationen. Die Informationen werden von den Anwälten jetzt immer wieder genommen und gesammelt, sodass sie in den nächsten Tagen irgendwann durch eine Pressekonferenz nach außen auch veröffentlichen werden. Auch seine Familie hat ihn schon mal besucht und sind natürlich sehr, ja, die den Zustand, den sie gesehen haben, machen sich sehr große Sorgen. Und dass er nicht behandelt wird, einfach in einer Zelle gehalten wird, und nicht richtig ernährt wird oder nicht richtige Behandlung bekommt, und das macht große Sorgen um seinen Zustand und sein Leben.
1: Also sein schlechter Gesundheitszustand hängt ja auch damit zusammen, dass er in einer HTS-Haft in Aleppo schwerer körperlicher Folter ausgesetzt gewesen war, dann wieder psychischer Folter und dann wieder erneuter körperlicher Folter. Gibt es da Informationen von den AnwältInnen, also was das jetzt für Auswirkungen hat und wie es ihm damit geht?
0: Ja, die Anwältinnen halt die Informationen, die wir bekommen haben oder auch weitergegeben haben, dass er auf jeden Fall trotz diesem ganzen Folter, physisch, psychisch und so weiter, was er erlebt hat, immer die Hoffnung gehabt hat, es zu überleben. Und dass nach ihm auch gesucht wird, und das hat ihn immer stark gehalten, dass er jetzt ja beim Erzählen und so weiter sich nicht immer an alles erinnert oder vieles an vielen nicht erinnert, immer wieder lange nachdenken muss, um zu sprechen bzw. sich zu erinnern, aufgrund der gesundheitlichen Zustand natürlich jetzt, aber auch die Gesamterlebnisse, die er hatte. Aber dass er sich bemüht, es zu erinnern und zu erzählen und moralisch ihm gut geht. Ja, und hoffen, dass in nächster Zeit er auch mehr erzählen kann und wird.
1: Voll, also
0: Und
1: ich glaube, für so ein.
0: er hat auch seinen Dank ausgesprochen. Er hat erstmal über Anwälte erfahren, dass halt diese Kampagne gegeben hat und viele Menschen sich für ihn eingesetzt haben und so weiter, und hat sich bei allen bedankt, die dazu beigetragen haben.
1: Die HTS soll versucht haben, auch mit so einer Videoerklärung zu zwingen, in der er behauptet, dass er nicht gefoltert worden sei. Er hat diese Videoerklärung ja dann nicht gemacht. Was kannst du darüber sagen und was sagt das über die Umstände seiner Freilassung, aber halt auch über die Umstände der Haft aus?
0: Ja, also wir haben es immer daran gedacht, dass türkische Geheimdienst seit Anfang an von der Verhaftung informiert wurde und auch mit HTS kooperiert hat. Wir gehen davon aus, dass sie die ganze Zeit vielleicht, wenn auch nicht die ganze Zeit, aber öfter bei den Verhören dabei waren. Und als sie ihm dann an die Türkei übergeben wollten, haben sie halt versucht, immer wieder von ihm solche Videos zu bekommen, dass er kein Folter erlebt hat und dass Eva auch nicht gefoltert sei, obwohl die beide getrennt gehalten wurden und sich gar nicht gegenseitig gesehen haben oder voneinander nichts wussten, wer wo ist und so weiter. Das zeigt, dass sie natürlich einmal gesehen haben, trotz diesem Folter, er halt eine standhafte, starke Persönlichkeit ist und auch den Mut zeigen wird, über diesen Folter zu berichten. Auf der anderen Seite haben sie gesehen, dass durch diese Kampagne und Öffentlichkeitsarbeit und Aktionen vor den syrischen Botschaften in Europa natürlich unter Druck sind, ihm loszuwerden, um damit sie ihr Gesicht wahren und ständig nicht in der Presse sind. So haben sie übergeben, und ja, türkische Geheimdienst ist auch nicht anders, viel anders oder anders als HTS bei der Verhören, bei dem Umgang mit politischen Gefangenen, haben sie mit gleichen Foltermethoden ihn mehr in die Türkei überführt. Und ja, die HTS hat aber dieses Video nicht bekommen, und so haben sie dann eben doch dann übergeben müssen ohne solche Video. Und Die haben es ja auch gesehen, der hat sofort angefangen, darüber zu berichten und auch über den, was er in türkischen Verhörstellen, Geheimdienst und Polizei erlebt hat und so weiter. Und hat er auch gleich gesagt, dass er von seinem Aussageverweigerung in Gebrauch gemacht hat und so ist er durchgekommen.
1: Ich möchte jetzt ein bisschen über das Verfahren und die Anklage sprechen. Also generell, ich habe jetzt auch gerade vor kurzem mit einer Freundin aus der Türkei über die massive Repressionswelle in der Türkei gegen die LGBTIQ+-Community gesprochen. Und wir haben da darüber geredet, wie ihre Einschätzung darüber ist, dass die Justiz da ein faires Verfahren gegen, also dass es da ein faires Verfahren gegen die Betroffenen gibt. Die Frage würde ich jetzt auch im Fall von Ahmed an dich stellen, und vielleicht auch der Zusammenhang, wie du glaubst, dass die Öffentlichkeitsarbeit da Druck aufbauen kann. Ja, Punkt.
0: Ja, also das Verfahrensweise in der Türkei ist es so, dass wenn Menschen in Untersuchungshaft geführt, genommen werden, dann dauert es sehr lange, bis ein ja, Anklageschrift da ist, beziehungsweise dann ein Gerichtstermin ist. Das ist in der Regel, sage ich mal, 6 Monate, meistens auch darüber hinaus. Wir haben Personen, die eben am Anfang Februar festgenommen wurden und zum Teil, Teilen, die jetzt Verfahren haben, Teil im Dezember und einige haben noch gar keinen Gerichtstermin. Das heißt, ohne irgendeine Anklageschrift können in der Türkei Menschen 6 Monate, ein Jahr oder länger einfach im Gefängnis gehalten werden. Bei Ahmed wird es wahrscheinlich auch so sein, dass weiß ich nicht, gewisse Zeit überhaupt keine Anklageschrift geben wird. Sie werden erstmal ihn wahrscheinlich behalten und dann irgendwann einen Gerichtstermin festlegen und eine Anklageschrift basteln, sage ich mal. Weil wenn wir die Situation in der Türkei angucken, halt ob das jetzt die Repression in letzter Zeit gegen LGBTI-Plus ist oder bei anderen oder auch Menschen, die dagegen protestiert haben, sehr große Verhaftungswellen sind und dann auch sehr lange im Gefängnis gehalten werden, wird das wahrscheinlich bei Ahmed auch versucht, zumindest so zu machen. Wir hoffen es aber durch weiterhin öffentliche Druck, wenn das so weitergeht, denn zumindest das beschleunigt werden kann und vielleicht auch eine Freilassung erzwingen können. Ansonsten werden sie ihm wahrscheinlich schon viele Jahre Haftstrafe geben. Weil alleine, dass er aus Rojava berichtet hat, ist das ein Dorn im Auge für die türkische Staat, dass dort über HTS-Verbrechen berichtet wurde.
1: Ja. Wie relevant schätzt du jetzt diese Zeit jetzt ein? Also zwischen von jetzt bis zur Anklage. Also wie viel Raum, glaubst du, ist da, die Anklage zu beeinflussen oder wie repressiv die dann gestaltet ist und dann eben auch das Urteil?
0: Ja, es ist schwer zu einzuschätzen. Wie ich gesagt habe, da gibt es eine sehr große Spanne, weil dort nicht ein rechtmäßiges Verfahren sowohl im Vorfeld auch während Gerichtstermine läuft, sondern vielmehr politische Entscheidungen getroffen werden. Das wird auch versucht bei Ahmed so zu machen. Aber wenn weiterhin öffentlicher Druck ist, wenn aus, sage ich mal, internationaler Ebene auf türkische Staat Druck gemacht wird, kann es sein, dass dann dieses beschleunigt werden kann und vielleicht nach 3 Monate, 6 Monate dann ein Gerichtsverfahren hat. Wir wissen ja selbst, sage ich mal, sehr bekannte Künstlerinnen oder Akademikerinnen oder Bürgermeisterinnen und so weiter sehr lange im Gefängnis gehalten werden, zum Teil ohne Anklage, dann ein Anklage, aber ständig laufende Gerichtsverfahren alle paar Monate und so im Gefängnis gehalten werden. Und bei Ahmed hängt es davon ab, wie gesagt, auf internationaler Ebene, ob ein Druck erzeugt werden kann, um das zu beschleunigen.
1: Wie funktioniert das jetzt derzeit so? Also mit welchen Organisationen seid ihr da in Kontakt? Du hast schon eine internationale Vertretung für JournalistInnen genannt, aber wer sind so Parteien oder Institutionen, die sich dafür interessieren und einsetzen? Und wie funktioniert die Zusammenarbeit mit denen und wie, ja, wie gestaltet sich eure Arbeit jetzt einfach weiter?
0: Also der Kontakt zu der Presse ist da und ist gut. Es wird immer wieder darüber berichtet und wir finden es auch gut, dass CPJ vor 2 Tagen nochmal eine Presseerklärung gemacht hat und die türkische Staat aufgefordert, Ahmet freizulassen. Solche große Journalistenorganisationen spielen eine wichtige Rolle, finden wir. Aber auch auf internationaler Ebene, in Deutschland zum Beispiel, gibt es da Kontakte und in letzter Zeit, es läuft auch viel so mit Interviews mit Eva. Wir haben es auch jetzt am letzten Freitag und Samstag in Schweiz, in 2 Städten, Basel und Zürich, Veranstaltungen gehabt, um einfach darüber auch zu berichten und dass Eva auch ihre Erfahrungen rüberbringt und den Menschen auffordert, halt sich weiterhin für die Menschen dort verschleppt sind, aber auch für die Freiheit von Ahmed einzusetzen. Wir sind mit den Politikern im Kontakt, also immer wieder von verschiedenen Parteien. Personen, die sich interessiert zeigen und darüber berichten möchten oder sich dafür einsetzen, sind wir auch im Kontakt. Also gerade an dem Tag, wo Ahmet übergeben wurde in den türkischen Staat, hat ein grüner Abgeordneter zum Beispiel im Bundestag das thematisiert gehabt. Wusste natürlich von der Freilassung nicht, wir auch noch nicht, aber haben wir später erfahren, dass es am gleichen Tag ist. Wir sind mit einer Vertreterin von UN im Kontakt, also beziehungsweise sie haben mit Eva ein Interview gemacht und sie forschen nach den Menschenrechtsverletzungen in Syrien. Da wird demnächst wieder ein Gespräch stattfinden. Mit verschiedenen Stellen, die Arbeit geht so weiter und natürlich auch Straßenaktionen. Insbesondere vor dem von den türkischen Botschaften werden Aktionen gemacht. Und so wird es mal erstmal weitergehen, denken wir. Ich glaube, wichtig ist es, dass insbesondere über Medienschaften halt das Thema weiterhin auf der Tagesordnung behalten wird. Und das wäre auch ein Beitrag oder ist auch ein Beitrag, so wie wir für Syrien immer wieder gesagt haben, dass es nicht nur um diese 2 Personen geht, sondern dort sind viele, viele Menschen noch verschleppt und verschwunden, beziehungsweise im Gefängnis sind, ohne Kontakt nach außen, auch um diese Menschen geht. So geht es auch natürlich jetzt in der Türkei. Dieses ganze unrechtmäßige Verhaftungen, diese willkürliche Vorgehensweise, Folter auf der Straße, Folter in den Gefängnissen, Isolation, kranke Gefangenen, die halt deren Behandlung verhindert wird und so im Gefängnis sterben, wir sagen das, getötet werden. Oder Menschen, die eigentlich die Haftstrafe schon abgesetzt haben, mit der Begründung, na, sie zeigen keine Reue, nicht freigelassen werden, solche willkürliche Verhalten weiter auf die Tagesordnung gebracht werden. Das ist auch so für uns wichtig, auch Gesamtsituation zu betrachten. Im Namen vielleicht einer Person, aber auch für alle anderen Menschen, alle anderen Gefangenen, die in diesen Gefängnissen sind und das Gleiche oder vielleicht auch Schlimmeres erleben, auf die Tagesordnung zu bringen.
1: Vielen Dank, Baki, für das jetzt sehr ausführliche Gespräch dann doch. Und wie können Leute sich regelmäßig über Updates informieren zur Situation von Ahmed, aber eben auch zu der ganzen Arbeit, die ihr macht?
0: Ja, wir haben da eine Webseite, sowohl dokumentarisch eigentlich Informationen reingestellt werden, Erklärungen und so weiter. Ansonsten haben wir Sozialmedia-Kanäle, wo man uns auch erreichen kann oder sich über diese ja, informieren kann. Ich denke, wenn man schon im Internet googelt, findet man irgendwie schon was von uns oder kann uns erreichen. Mhm. Und auch E-Mail-Adressen, sowohl von Purple Spirit, von Initiative oder von Prisoner Voice Plattform. Darüber kann man uns auch erreichen.
1: Ja, vielen Dank, Baki.
0: Ja, ich danke auch für diese Interesse und Veröffentlichung und diese ganze Arbeit, die ihr macht. Und wünsche euch auch alles Gute.
1: Dankeschön. Das war Baki von Freiheit für Eva und Ahmed und von der Initiative Prisoners Voice Platform.
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1: Das war ein Gespräch mit Baki von der Prisoners Voice Plattform und der Initiative Freiheit für Eva und Ahmed. Zu hören waren Einblicke in Ahmed Pollards Haft, in das Verfahren, das ihn in der Türkei erwartet und in die Arbeit der Kampagne für seine Freilassung. Ahmed wurde gemeinsam mit der deutschen Journalistin Eva-Maria Michelmann Anfang des Jahres von HTS-Truppen der syrischen Übergangsregierung im Gebiet Rojava verschleppt. Michelmann kam im Juni frei. Wer sich informieren oder die Kampagne unterstützen möchte, findet Informationen unter Eva-Maria Michelmann. Ahmedpollard.de. Die Prisoners Voice Plattform findet ihr unter prisonersvoice.org. Damit kommen wir zum Ende der heutigen Ausgabe von unten im Gespräch. Von unten hört ihr diese Woche wie gewohnt am Mittwoch mit dem Nachrichtenmagazin. Aus dem Studio verabschiedet sich Tamara. Bleibt solidarisch und wir hören uns.
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0: Hallo und herzlich willkommen, ihr hört Radio Blau. Und gleich gibt es ein experimentelles Hörstück zu hören. Ein Hörstück von Yolan Dixon und Liz Mitch. Yolan ist ein Komponist, Musiker, Performer. Er macht viele unterschiedliche Dinge, macht Radio, auch hier bei Radio Blau. Er bewegt Stimmen, bewegt Objekte, die sich finden, und komponiert und erfindet Neues. Liz Mitch, das bin ich. Ich mache Radio und Podcast hauptsächlich. Und das Hörstück, das gleich kommt, ist ein Experiment von mehreren Erzählungen und Geräuschen. Mit was messen wir eigentlich, was wir erleben und erfahren? Wann kommt das bei uns an? Wir zählen in Erfahrungen. Wenn wir zählen in Worten, in Erkenntnissen, das alles, was wir machen, verändert es sich von Sekunde zu Sekunde mit unserer Entwicklung, mit unserem Verstehen und Fühlen und Ankommen. Und so hat sich auch dieses Experiment verändert von einer Session zu der nächsten Session, wo wir noch nicht wussten, was entstehen wird, weil eine Schicht an Aufnahmen im Studio eine andere Aufnahme draußen abgewechselt hat. Wir haben gelesen, wir haben mit unseren Stimmen Geräusche erzeugt und versucht rauszufinden, was passiert, wenn sie sich überlagern. Und wo bleiben eigentlich die Pausen? Die Pausen zum Nicht-Rennen, sondern sich zuhören und in diesen Leerstellen was anderes sein kann, sich was anderes einfügen kann und eine Art Versuch von einer Metaebene auf Zeit zurückzuschauen, auf Zeit in unseren Biografien, auf ganz kurze Momente. Und genau dieses Erleben wieder auszudehnen. Das Hörstück ist ein Experiment, weil was eigentlich? Weil während man macht, nicht immer das Denken und die Worte dazu kommen, die es analytisch beschreiben können, sondern erst im Nachhinein sich ein Gefühl einstellt, das sagt, ha, das klang ja fast wie eine Uhr. Und will ich die Zeit eigentlich immer nur in Uhren und digitalen Anzeigen messen? Oder kann ich die Erfahrungen anders hörbar und erfahrbar machen? Ich hoffe, dass ihr euch gut zu dieser Stunde bereit fühlt, uns zuzuhören. Ich danke euch allen fürs Zuhören und wünsche euch eine aufregendes oder inspirierendes oder interessantes Erlebnis. Danke. Überall mitmachen. Weil ich will ja auf meine Geschichte zurückschauen. Wie auf einen Krimi. Und stolz drauf sein. Und nichts zu bedauern. Lebenslanges FOMO. Wie viele Stunden am Tag verbringst du mit Promo, mit Porno, mit FOMO? Ankommen, zurückkommen, gehen, fliehen, migrieren, ankommen, zurückkommen, weiterziehen, starten, los, weiter, an, zurück, ab, los, los, los. An, ab.
1: Ah? Oh. und zusammen politische Texte gelesen, philosophische. Wir lesen Theodor Adorno und Martin Buber. Worte eines frustrierten Mannes aus dem beschädigten Leben. Frankfurter Schule, Kant, Hegel, Mittelname Ludwig Wiesengrund, Muttersprache Deutsch. Philosophie, Wien, Flucht, USA, Dialektik, Dialektik, Dialektik. Wir lesen Martin Buber. Was ist aus dem Dialog aus mir und dir geworden? Wien, Odessa, Lviv, Mittelname Mordechai, Zionist, Philosoph, Mutter, Sprache, Jiddisch, Wien, Leipzig, Zürich, Berlin. Wenn ich Martin Buber Straße bei Google Maps eingebe, erscheint Berlin, Steglitz, Bremen, Darmstadt, Ost, Langenfeld, im Rheinland, Erfurt, Andreasvorstadt. Und nicht Leipzig. Auf leipzig.de erscheinen im Suchfenster Martin Trucker, Martin Hermann und Martin Luther. Palästina, Jerusalem. Engagement für jüdisch-arabische Verständigung stößt auf wenig Verständigung. Ich nehme mir vor, danach zu recherchieren. Willst du Levinas mit mir lesen?

Um nicht zu sagen damals? Früher. Früher war ich regelmäßig demonstrieren. In einer kleinen Stadt ist das anders. Da hält das Versprechen der Illusion für eine längere Zeit an. Veränderung anfassen zu können.

In Deutschland verkommt das Demonstrieren zu einem performativen Event. Ich erinnere mich an empowernde Momente, zum Beispiel gegen die Tausendkreuzermärsche, wo konstante Diskussionen und Störungen sich nach Wachsen angefühlt haben. Oder? Zusammen mit kurdischen oder palästinensischen Menschen, umrandet von Uniformen und Fahrzeugen. Weil Sichtbarkeit auf der Straße schon eine Existenz behauptet gegen die Kriege und Gewalt der Regierungen. Wo Wut und Trauer in Gesängen auf den Straßen als Echo zurückschallt. Beim Internationalen Tag gegen Trans-, Inter- und Queerfeindlichkeit. Der bittere Nachgeschmack aus Frust und Enttäuschung ist geblieben. Viele Male mehr, viele Male danach. Darüber, was danach nicht passiert ist. Wir machen den Rissen zwischen Utopie und Realität weiter. Machen und machen. Der Kapitalismus ist schneller als wir. Wir wollen Entschleunigung. Ich will nicht in den Wald aussteigen. Ich will mit euch zusammen weitermachen, aber ihr seid nicht für mich da.

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1: Dämonen.
0: Gedankenfreiheit.
1: Opfer.
0: Banya machen.
1: Gnade.
0: The stack is finished.
1: Opfer.
0: Dumped selectively.
1: Sanktion.
0: Then a mantle
2: Pura
0: of gruff.
2: Optimismus.
0: Blue plastic brings the treated timber into darkness.
2: Die Anglomanie.
0: And then the Slaters come.
1: Selbstherrlichkeit.
2: Später in Polen.
1: Nicht.
2: Große Liede.
1: Ich.
2: Massenkultur.
1: Er.
2: Eindeutigkeit.
1: Es.
2: Kohldampf.
1: Und
2: Senden.
1: Zwei.
2: Zeitordnung.
1: Sanktion.
2: Verantwortung. Verurteiltem gegen.
1: Selbstherrlichkeit.
2: Zusammenarbeit.
1: Menschentat.
2: Die Blümlein.
1: Menschengeist.
2: Trotz. Entwicklung.
1: Menschenleben.
2: Kunstwickel.
1: Menschentod.
2: Urgeschickte des Luxus.
1: Menschen, Menschen, Menschen.
2: Ihr Gegengift.
1: Charakter.
2: Differenz.
1: Und.
2: Individuums. Psychologie. Sobald Menschen Eigenheiten, Sorge, Professoren, Lüge, praktisch.
1: Wie steht es um das Ich sage Napoleons?
2: Rücksicht auf alle Rücksichtlosen.
1: Das All betrachtet uns. Von sich aus.
2: Genauso.
1: Er war das dämonische Du der Millionen.
2: Petrifizierten.
1: Du mit S.
2: Mythologie.
1: Geheimnis.
2: Prokrustes.
1: B. Spitzefern auf dem Blatt der Uhr.
2: Schwabenstreiche.
1: Leistungskraft. Grenzen. Es. Ich sage, von sich aus.
2: Wahnsinn, Bewegung.
1: Ich bin die Uhr. Ich bin die Uhr.
2: Fischkönig. Ein unverbesserlicher Schnaub.
1: Dessen Herr und Vorbild der dämonische, gegenwartslose geworden ist.
2: Bedeutungsmomente.
1: Missversteh.
2: Der Situation.
1: In Missversteh.
2: Vollgemacht.
1: Er weiß nicht.
2: In ein Schatten. Einen Ballast.
1: Schickung.
2: Aufnahme.
1: Schickung und
2: Dinge
1: Vollzug.
2: Auf,
1: nicht.
2: Verstellen.
1: Macht.
2: Brunst. Losgelassenen.
1: Und Macht. Genuss.
2: Regressieren. Fortschritts. Verteilungsmechanismus.
1: Mein du das S andere ich?
2: Schlamperei.
1: Hindernis.
2: Abgebote entscheint rücksichtlos.
1: Ich es.
2: Verworrenheit.
1: Vielheit.
2: Inhalt.
1: Gegenwart.
2: Suspension. Dem Brauchen. Wahrheit. Lüg. Demoralisierung. Durchschauen.
1: Stand. Inne. Halten. Ab.
2: Objektivität.
1: Sich versteifen. Abgehobenheit.
2: Tolilateren ganz gut wissen, wen die umbringen wollen und wen nicht.
1: Ziehungs, für sich, klar.
2: Vom wahren Charakter, der die Vergnügenden, die Idiotie überantwortet.
1: Sich.
2: Irgendwo müssen die richtigen Antworten schon verzeichnet.
1: Alles wirkliche
2: stehen.
1: Leben ist Begegnung.
2: Instrumentalismus.
1: Ich werde am Du.
2: Die jüngste
1: ich
2: Version von Pragmatismus.
1: Spreche ich Du.
2: Wishful thinking.
1: Inhalten.
2: Im Zauber dessen, was in absoluter Ohnmacht sich entnimmt.
1: Es, Welt.
2: Totale Zwecklosigkeit.
1: Du, Welt. In dem großen Privileg der reinen Beziehung sind die Privilegien der
2: S-Welt
1: aufgehoben. Kraft seiner gibt es des Kontinuum der Du-Welt. Die isolierten
2: Russland
1: Momente der
2: Amerika.
1: Beziehung verbinden sich
2: Dialektik.
1: Zu einem Weltleben der Verbundenheit. Kraft seiner steht die
2: Konkurrenz
1: steht der Du-Welt die gestaltende Macht zu. Der Geist kann die
2: Tories.
1: S-Welt durchdringen und verwandeln. Kraft seiner sind der Verfremdung der Welt und der Entwirklichung des Ich sind wir der Übermächtigung
2: haben
1: durch das Gespenstische nicht
2: verwiesen.
1: Ausgeliefert. Und Rückkehr ist das Wiedererkennen der Mitte.
2: Trommler.
1: Sphären.

0: beschaffen
1: virtuos
0: Hotel und Flugzeug Abhub eingene einmal Fortschritt Glück Gegenteil
1: man heilt den Besessenen
0: Natur
1: indem man ihn
0: umgeschlagen
1: zu Verbundenheit erweckt
0: gebrauchen
1: und erzieht
0: Holzgeschnitze Cocktailparty
1: nicht indem man seine Besessenheit auf Gott hinleitet. Götze, Altar, Lästerung.
0: Beim Apparatenschnitt die Abendskleid.
1: Gott, Weib, Leben, Augen, Strahl, Gott, Geld.
0: Kontemplation ist als Restbestand fetischischer Anbeutung zugleich eine Stufe von
1: Phantom.
0: Deren Überwindung, indem die Phantom. Aufleuchtenden Dinge Luxus. Marktprobe. Entronen.
1: Gott. Gott aber die ewige Gegenwart
0: unversöhnlich
1: lässt sich nicht haben. Wehe dem Besessenen, der Gott zu besitzen.
0: Humanität gegen die Unterdrückten, welche die Zeiger der falschen Emanzipation kosten, Weisheit ankommen und dass ihre Dialekte, die anlässigen Glückvoll Überlegenheit, vom, das von Prinzip man bezieht, jedes bestimmte gewaltsam Dialekt Fakten zu sistieren, das Unheil.
1: Gott ferne.
0: Das Unheil
1: Gott
0: geschieht
1: mehr.
0: Durch Thema Probedum, man bedient sich
1: Gott
0: die Dialekt,
1: nee.
0: Die
1: Gott.
0: Ungelassene Darlegung,
1: Nutznießer.
0: Angesicht, ein
1: das
0: Stück
1: Gesetz.
0: Technik, Perspektiven, Denken an, Gegenteils, Unmöglichkeit gegenüber, die Frage, lösen.
1: Gemisch. Psychisch.
0: Les adieus.
1: Das Dogma.
0: Was wäre Hoffnung ohne Ferne?
1: Das Gespenst.
0: Schein.
1: Die schmächtlichste Knechtschaft. Keine Glocke. Der Name. Das Biologische.
0: Die kleinen Freunde, die Äußerungen des Lebens, die von der Verantwortung die Gedanken ausgenommen scheinen, haben nicht nur einen Moment die trotzigen Albernheit des Hartherzigen sich blind machen, sondern treten unmittelbar in die Dienst ihrer äußeren Gegenstands. Noch dem
1: prüfen
0: Baum, der
1: prüfen
0: blüht, lügt in die Augenblick, in welchem mag die Sein blühen, ohne die Schatten, die Entsetzen wahrnimmt, doch eine unschuldige wie die schon die Ausrede für die Schmack und da sehen, dass es anders ist und es ist keine Schönheit und es sein Trost mehr ausblicken, den Blick auf eine grauen geht und den Standard hat und in deinem mittleren Bewusstsein die Negativität, die Möglichkeit, die besseren Gefäße hat, missgetanes Gerät der hier genommen an unbefangenen Legenden gegenüber alle, die gehen lassen, die Nachgiebigkeit gegen die Übermacht, die Instinktieren, der schließt die Bewusstsein.
1: Ich in beiden die wahrhaft gemeint ist, ist es das Gleiche aus dessen Selbstbewusstsein beides,
0: Freund,
1: sein
0: Sagt wird. Die
1: Das andere ist die der naturhaften Verbundenheit.
0: Einsamkeit.
1: Lebensfrist. Beziehungsereignis.
0: Die verlegt auf der erzeugten Aufrichtigkeit festlegt Schämzüge. Der Lüger muss das würdige Tier Wahrheitsrichtung erfahren, die ihn zum Lügen zwingt, wenn die Lebenswille und Verschämtheit
1: so bin ich
0: den schmählichen Paradiefuß liefst.
1: Erkenne dich als sein dem Eigenwesen kein Mensch. Je mehr der Mensch
0: Prost
1: Marcel. Hey Marcel.

Hallihallo. Na, wenn der Cornelius sagt, dass das läuft, dann läuft das auch. Mein Name ist Jonathan. Ihr seid bei Lyrics Delirium. Heute mal, glaube ich. Ah nein, später gibt es noch eine Live-Sendung, aber ich bin auf jeden Fall jetzt mal live im Studio mit Platten und Mikrofonen. Heute allein. Ja, an diesem nebligen Herbstsonntag dürfen die anderen mal ausspannen. Und ich mache hier ein bisschen Action. Das ist übrigens eine Scream-Schallplatte. Dubstep von früher. Lyrics Delirium heißt die Sendung. Das bedeutet Text auf Ton. Texte heute von Robert Creeley aus Echos. Das sind Gedichte eines US-Amerikaners, übersetzt ins Deutsche. Musik dazu bleibt heute klassisch, Double Rama, Bass Lounge, like. Viel Spaß!

Die ehrlosen Briefträger. Sie nehmen alle meine Briefe und sie stecken sie ins Feuer. Ich sehe die Glut, etc. Doch mir ist's gleich, etc. Sie verbrennen alles, was ich hab, oder das Wenige, das ich hab. Mir ist es gleich, etc. Das erhabenste Gedicht an die Leere gerichtet. Das ist der Mut, der Not tut. Das ist etwas ganz anderes.

Ja, Mann, nicht immer nur jammern. Dubting, Lyrics Delirium seid ihr hier. Radio Blau, genau, wenn ihr das weiterhört, kriegt ihr schöne blaue Haare und so weiter. Am 15.10. geht endlich wieder unsere Lounge, in der Feinkost los. 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

Das sind natürlich Rockers Hi-Fi im Kruder und Dorfmeister Remix. Going Under heißt der Tune.

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Ja, Radio Blau, hier mixt der Chef noch selbst. Colors ist das an den Turntablen. Der legt immer so strange and shit, aber das macht er seit 20 Jahren. Ich grüße euch da draußen. Lasst es euch bitte, bitte gut gehen und nicht den Spaß stehlen lassen. Das ist Lyrics Delirium, Text auf Ton. 25 Minuten sind vorbei, 35 Minuten gibt's noch. Dann geht's weiter mit Kunos Nightfall. Das ist Metal und mehr, meistens mehr, aber auch Metal. Das hier ist Lyrics Delirium. Und das ist Radio Blau und ihr werdet abkotzen, wenn's das nicht mehr gibt.

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So, alle Schallplatten, die ich mitgebracht habe, habe ich jetzt einmal durchgespielt. Jetzt kann ich noch ein paar andere Tunes von den gleichen Platten spielen. Das hier ist jetzt nochmal, war auch der Opener heute, die wunderbare Screamism Volume 2 von Scream. Und dieser wegweisende Wobbler heißt Blipstream.

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Jetzt wird auch die Liebe eine Belohnung, so entrückt von mir. 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Hier ist Überdruss, Verzweiflung, ein schamhaftes Gefühl von Isolierung und närrischer, gar hochgestochener Selbstachtung. Doch dieses Bild entstammt des Geistes verschwommener Struktur allein. Verschwommen mir, weil es mein eigener ist. 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Ich kann's nicht sagen. 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Wozu hab ich dich gemacht? 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Nichts sagt irgendwas, bloß das, von dem's will, dass es wahr wird. 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

0: 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Ja, das war noch der letzte Text von Robert Creeley. Der Text hieß Wenn. Das Buch hieß Echos und war aus dem Fischer Verlag. Ist aber schon ein bisschen älter. Gibt's bestimmt noch irgendwo zu finden. Su, Mensch.
1: Hallo.
0: Hey.
1: Ja, ich bin nochmal schnell vorbeigekommen hier.
0: Das ist cool. Du hast sogar noch einen Text gelesen. Das finde ich super. Willst du noch irgendwas loswerden, bevor ich hier schon wieder dann abgebe?
1: Ich wollte euch einfach mit guter Laune in die nächste Woche schicken.
0: Wird es wieder so neblig morgen?
1: Kann ich dir nicht sagen.
0: Okay. Ich wollte euch nochmal erinnern, am 15.10. geht unsere Lounge, also Maria und ich machen unsere DJ-Lounge im So wie wir, die geht wieder los, Donnerstag, der 15.10. Und ihr könnt euch schon mal ins Mutti- und Fadi-Heft reinschreiben, 31.10. ist Bassmassage. Ja, erklärt sich eigentlich von selbst. Ja, ich habe jetzt, glaube ich, schon drei Monate nicht live gemacht. Jetzt bin ich endlich mal wieder hier und kann wieder live machen. Es war so ein bisschen Sommerloch, aber jetzt bin ich wieder warm gegroovt und mache das bestimmt nächsten Monat wieder live. Hoffe ich, dass es hinhaut.
1: Da komme ich doch gerne wieder mit.
0: Das wäre cool, dann ist hier wieder die Wintercrew. Oh, mein Kopfhörer ist rausgefallen. Ich höre nichts mehr.
1: Groovy durch den wieder. Herbst
0: jetzt
1: und Winter.
0: Wieder. Jetzt geht's wieder, geil. Schön, hat sich auch noch nie Stecker aus dem Kopfhörer gefallen. Das ist ein schönes Ende eigentlich. Lasst nicht den Stecker aus dem Kopfhörer fallen. Ciao.
1: Ciao.

Venom, Black Metal und damit herzlich willkommen zu Nightfall auf Radio Blau. Ich denke, es war kaum eine andere Band, wer gönnt, nicht nur ein Genre musikalisch zu benennen, sondern auch zu prägen. Venoms haben geschafft mit Black Metal. Black Metal Stand steht für mich immer für eine gewisse Großmäuligkeit, für eine Fuck-off-Attitüde, für Kompromisslosigkeit und für eine gewisse Punkigkeit, verbunden mit einer Reude. Und niemand hat das für mich so sehr verkörpert wie Kronos von Venom. Kronos verstarb vor ein paar Tagen und ich bin immer noch ein bisschen benommen, wenn ich ehrlich bin. Dafür waren Kronos für mich als Teenager einfach zu wichtig, waren Venom für mich einfach zu wichtig. Wenn die Gesellschaft gegen dich ist und Musik deine einzige Zuflucht ist, dann hat diese Düsternis auch noch eine andere Bewandtnis. Ich habe damals zeitgleich dieses unheilige Triumvirat mitbekommen, das heißt Welcome to Hell, Black Metal, At War with Satan, und es hat mich magisch angezogen, diese düstere Aura. Und ja, ich weiß nicht, wie meine Jugend verlaufen wäre, hätte es Venom nicht gegeben. Danke nochmal dafür. Und es ist natürlich schwer, danach irgendwie jetzt noch ein bisschen Freude zu empfinden. Ich versuche es trotzdem. Hound haben eine neue Scheibe draußen. So wie jedes Jahr möchte man meinen. Setting Curse heißt das gute Stück. Daraus jetzt Like Whispers. Und wer das Stück live hören möchte, fährt einfach in gut 10 Tagen nach Dresden. Dort spielen Hound in der HD-Bar zusammen mit Hitten, die es gleich hinterher gibt. Und jetzt viel Spaß in den nächsten noch knapp 2 Stunden hier auf Radio Blau.

Owl. Thronehammer dürften schon dann ihre neue Scheibe im Gepäck haben. Kommt offiziell erst Ende nächster Woche raus. Slay, Kill, Erase. Trotzdem heute daraus den sehr, sehr geilen Song Onwards to Oblivion. Viel Spaß damit. Und falls sich jemand gewundert hat, warum ich am Samstag, also gestern, nicht in Konnewitz war. Ich habe meine Mutter besucht, weil es ist halt nur eine Phase. Haha, kleiner Scherz. Nee, es war halt Bundesparteitag und da das S in BSW für Sonneborn steht, habe ich keine Lust, mir den Typen nochmal anzugucken. In diesem Sinne jetzt aber wieder zurück zum Metal. Thronehammer, Onwards to Oblivion.

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1: Enden? 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

Das war Motorola mit No Center, davor Thronehammer mit Onwards to Albion. Wenn euch die beiden Songs gefallen haben, geht morgen unbedingt ins Deck 2. Dort spielen nämlich beide Bands und vielleicht spielen beide Bands sogar die jeweiligen Songs. Wer noch ein bisschen warten möchte, kann das machen und am 10.10. nach Halle fahren. Halle ist immer wieder ein Besuch wert, besonders wenn man in Leipzig wohnt und mit der S-Bahn fahren möchte. Das meine ich jetzt völlig ironiefrei. Heavy Offensive Nummer 6 steht an. Dieses Mal mit Zentage aus Leipzig, sehr, sehr geil. Blitz aus Hamburg, sehr, sehr geil. Haben es jetzt nur ein Demo mit drei hammergeilen Songs. Ich freue mich tierisch drauf. Manta ebenfalls aus Hamburg und Dusk aus Österreich, deren letzte Scheibe ich mega klasse finde. Und darum gibt es jetzt zumindest drei von der vier Bands, weil Manta noch keine Mucke draußen haben. Vielleicht hat sich das auch mittlerweile geändert. Das werdet ihr erfahren, wenn ihr dort seid. Darum jetzt, wir beginnen mal mit Dusk, The Fan War. Dann Zintage weiter, Electric Walls und dann zum Abschluss Blitz, Curse of the Witch. Und ich freue mich wie ein kleines Kind. Das heißt, Stretchhosen schon mal gestretcht, die weißen Knöchelturnschuhe geputzt und dann sehen wir uns am 10. in Halle, Hühner Manhattan, logisch. Bis dann.

denke nicht, dass ich euch zu viel versprochen habe. Curse of the Witch war das von Blitz aus Hamburg. Blitz werden spielen mit Sintage, mit Dusk und mit Manta. Am 10. in Halle, Hühnermann hinten, logisch. Danke Kushi dafür. Und ich freue mich wirklich wie ein kleines Kind auf Blitz. Auf Sintage natürlich auch, aber Blitz habe ich noch nie live gesehen und deren Demo finde ich nach wie vor unwahrscheinlich geil. Damals 21 erschienen im Rahmen ihrer Nachtmass-Session und ich finde, es ist wirklich sehr, sehr geil. Apropos Curse of the Witch, Witchburner gibt es auch wieder. Nach 13 Jahren die nächste Scheibe, Black Raging Flames, haben sich sehr viel Zeit gelassen und es hat sich gelohnt. Es sind mindestens die Hälfte des Songs Hits. Und das meine ich jetzt völlig ironiefrei und ich möchte auch jetzt nicht als Zustapler gelten. Aber ich feiere diese Scheibe momentan ungemein ab. Wir hören jetzt mal den Opener Richtschwert und ich denke, ihr werdet mit mir einer Meinung sein. Darum das Kreuz in der richtigen Position lassen, schon mal Beine breit und abhängen. Jetzt.

Harlet aus Australien waren das mit Kleptogenesis, haben neue Scheibe draußen, Exquisite, und ich dachte zuerst, das heißt Exquisite. Beides ist, glaube ich, richtig, und das Schöne an Harlet ist, dass sie nicht in der Lage sind, musikalisch abzurüsten. Sehr, sehr intensives, sehr, sehr brutales Stück Thrash Metal, so kenne ich, so mag ich Harlet, und boah, einfach nur geil. Mehrere Hymnen auf dieser Scheibe, und eigentlich sollte man sich das Ganze auch als Vinyl zulegen können. Wir machen mal eine ganz kurze Verschnaufpause. Natürlich werden Sick of It All für ewig meine Lieblings-Hardcore-Band bleiben, aber in den letzten Monaten gibt es diverse Bands, die sich darum bewerben, die zweitbeste New York-Hardcore-Band zu werden. Zuerst schmeißen Madball ihren Hut in den Ring. Die Scheibe heißt Not Your Kingdom. Ich fand sie sehr gut, überraschend stark, wenn ich ehrlich bin. Daraus jetzt Life's Immoral. 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

Ich erwähnte das vor ein paar Minuten. In den letzten Monaten gab es mehrere Bands, die den Hut in den Ring geworfen haben, um als beste New York Hardcore Band nach Sick of the All zu gelten. Also man könnte auch sagen, als zweitbester New York Hardcore Band. Unter anderem auch Terror aus Los Angeles. Das war der Titelsong ihrer aktuellen Scheibe, Still Suffer. Okay, L.A. ist nicht unbedingt New York, aber wie sang einst ein weiser Philosoph, from the East Coast to the West Coast, gada gada go. Wir machen noch ein bisschen weiter mit Punkrock. Good Riddance haben eine neue Scheibe draußen, Before the World Caves In, daraus jetzt In Pieces.

Cutthroat war das von Grad 2 von ihrer Talk About It Scheibe. Sehr, sehr geile Punkrock-Hassbatzen auch. Mir gefällt's tierisch. Wir kommen aber jetzt zur musikalischen Kernkompetenz zurück. Metal, diesmal Death Metal mit einem ziemlich geilen Thrash und manchmal geht's sogar in Richtung Crust. Die Rede ist von Necrodawn, so eine Art. Ja, All-Star-Death-Metal-Band aus Schweden, keine Angst, wer eine Rocker-Johansson-Allergie hat, der ist da nicht mit dabei. Allerdings sind Leute dabei von unter anderem Centinex, Demonical, von Entombed AD, von Hypercrazy, von The Crown, Vomitory, ich weiß, das hört sich alles sehr, sehr geil an, Carnal Forge und auch von Facebreaker und Grave. Keine Angst, das sind jetzt keine 12 Leute oder was ich für wie viele Bands ich aufgelesen habe, sondern es sind ja Leute, die allen diesen Bands gespielt haben. Necrodawn haben eine neue Scheibe draußen, es heißt Covenant of Carnage, ihre zweite Scheibe, erschien bei Or Anthem, das sind die Leute vom Partisan und wir hören jetzt daraus den hervorragenden Opener Neath Skies of Iron.

angenehm räudig und eingeweidig. Man könnte irgendwie sofort heraushören, dass da auch Autopsy-Leute dabei waren. Das war Static Abyss mit dem Song Senor Leech von ihrer aktuellen The Dying Hand Scheibe. Und es könnte sein, dass der eine oder andere Death Doom Punk sogar daran Spaß haben würde. Ihr könnt aber die Death Doom Punks auch persönlich fragen. Arrogant sind wieder in der Stadt. Sie spielen zusammen mit Zeit und mit Distaste aus Australien am 16.10. im Bandhaus. Ich werde da sein. Vielleicht werde ich sogar Arrogant mal interviewen, weil die letzte Scheibe von denen ist mega geil. Obwohl es an Räudigkeit verloren hat, aber an Durchschlagskraft hat es gewonnen. Außerdem habe ich auch mal Lust, die Leute von Zeit zu treffen. Und Distaste sind auch eine sehr, sehr geile Band aus Australien, aus Australien, aus Österreich, die mit ihrer neuen Scheibe Agonie Positur sehr, sehr überzeugen konnte. Darum alle drei Bands hintereinander: Arroganz, Death Doom Punks, Zeit mit der Mokau Nordhymne 357, danach Distaste mit den wundervollen Titel Furunkelmann.

Das waren Distes mit Vo Ronkemann von ihrer aktuellen Scheibe Agonie Positur. Ist aber mittlerweile auch schon ein knappes Jahr alt. Andere Geschichte. Davor hörtet ihr Zeit mit 357, davor Arroganz, und diese drei Bands werden spielen am 15., nein Quatsch, am 16.10. im Bandhaus in Leipzig. Ich werde da sein, ihr hoffentlich auch. Wir werden alle sehr viel Spaß haben. Davon gehe ich jetzt mal aus. Wenn ich ganz so lange warten möchte, am 9.10., das ist diese Woche Freitag, spielen auf dem Wagenplatz in Plagwitz Totschick gekleidet, Nickelcrack, The Prim, Lost und Ill. Wir beginnen mal mit Totschick gekleidet. Ich weiß, ich liebe diese Band, ich liebe diese Menschen. Menschenmüll.

Das waren Ill mit Control von ihrer Split 7-Inch mit ENF, davor The Prim mit Never, davor Nickel Crack mit Ronny und Mike, also mit Ronny und Mike und nicht mit Ronny und Mike, also der Song heißt Ronny und Mike, und davor Tutschi gekleidet mit Menschenmüll, alle vier Bands plus dazu noch Lost an diesem Freitag auf dem Wagenplatz Karl Helga in Plagwitz. Ich werde da sein, ihr hoffentlich auch. Ich freue mich wie ein kleines Kind, werde aber wahrscheinlich relativ übermüdet da sein, ist eine andere Geschichte. Aber ich freue mich einfach nur. Total nette Leute, ziemlich geile Musik wieder. Ich hoffe, wir sehen uns dort. Rauschmeister dieser Sendung. Wir beenden, so wie wir begonnen haben, mit Venom von ihrem dritten Werk At War With Satan, den Titelsong. Mal sehen, ich weiß nicht, ob wir es ganz schaffen. Trotzdem viel Spaß und ihr könnt es ja auch zu Hause nochmal in voller Länge hören. Die ganze Scheibe oder die ganze Diskografie solltet ihr euch entscheiden. Tschüss, sagt Kuno. Wir hören uns wieder in 2 Wochen bei Nightfall.

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1: So ist es. Ihr hört Bars für Bitches auf einem freien Radio eurer Wahl. Ich bin Jana aka Uzi und ich habe für ein paar Monate keine Sendung gemacht, weil ich mit dem Abschluss meines Studiums beschäftigt war. Aber it's done. I'm back. Und in der Zwischenzeit ist einiges passiert, sowohl politisch als auch musikalisch. Und deshalb reden wir nicht lang drum rum. Wir gehen direkt rein. Wir beginnen die Sendung heute, beziehungsweise ich beginne. Ich sage immer wir, aber das, ich weiß nicht, vielleicht fühlt sich das einfach besser an, weil man auch nicht so liebt, alleine im Studio zu stehen. Wir fangen an mit einem Intro. Und zwar dem von Sarah Fakes neuem und zweiten Album Okay, Volume 1. Das Okay ist ein Adlib von ihr und Volume 1 verweist schon darauf, dass es auch ein Volume 2 geben wird. Das heißt, wir können uns schon auf mehr Mucke von ihr freuen. Sarah Fakes ist in Achim, einem Dorf bei Bremen, groß geworden. Und sie sagt über sich selbst, dass sie ein wütendes Kind war und Rap ihr eine Ausdrucksform gegeben hat, die ihr Innenleben widerspiegeln konnte. Sie hat 2018 angefangen, Mucke auf Soundcloud zu veröffentlichen, war schon in ihrer Jugend Sprayerin, hat ihr Album komplett independent veröffentlicht. Sie hatte überlegt, zu einem Major-Label zu gehen, hat dann aber gecheckt, dass die sie in ihrem künstlerischen Ausdruck einschränken würden und hatte auch einfach keinen Bock, sich irgendwie wieder irgendwas von Männern vorschreiben zu lassen. Und das heißt, sie bleibt erstmal independent und wenn Leute behaupten, Sarah Fakes wäre nicht Hip-Hop und lediglich eine Trendfigur, die angefangen hat, Rap zu machen, weil Iggy Mail funktioniert oder so, do your research. Und ja, ich finde auch so ein bisschen dieses irgendwie komplette Genres abwerten, Genre-Neuentwicklungen wie Techno-Rap ohne Argumente, das finde ich auch immer so ein bisschen low. Ich checke, wenn manche Sachen nicht so den eigenen Geschmack treffen. Ich muss selber auch sagen, so Rap auf Techno ist nicht komplett meins. Aber es gibt dann zwischendrin trotzdem Tracks, die ich einfach ultra geil finde und feier. Das heißt, lasst euch drauf ein. Und natürlich ist es immer so, wenn ein Genre funktioniert, dass dann Menschen, die so Mucke schon davor gemacht haben, erfolgreicher und sichtbarer werden. Und es vielleicht deshalb erstmal so wirkt, als würden so ganz viele auf einen Trend aufspringen. Und natürlich gibt es auch Leute, die sich dann darin ausprobieren. Aber das ist ja auch fair. Das gehört auch irgendwie, finde ich, zu Kultur entwickelt sich weiter und neue Trends, Genres entstehen auch einfach dazu. Bei Sarah Fakes ist der Grund, dass sie Genres wie Techno, Rap, Eurodance und Trap miteinander verbindet. Aber nicht allein Trend, sondern eine Liebe zu den unterschiedlichen Subkulturen und Musikrichtungen. Und wir hören auch sehr unterschiedliche Sounds auf ihrem Album. Sie hat auch unter anderem ein Feature mit Sonus Click und Maribu und hat mit unterschiedlichen DJs und ProduzentInnen zusammengearbeitet. Produzenten, muss ich an der Stelle sagen, weil leider immer noch viel zu wenig ProduzentInnen im Game. Die, mit denen sie zusammengearbeitet haben, haben unter anderem auch für Ikemel und 6,90 € produziert. Und gerade spielt Sarah Fakes auch noch ihre erste eigene Tour. Aber wenn ihr es hört, weil ich schon ein bisschen vorproduziere gerade, ja, hat sie die leider schon beendet, aber sie wird auf die nächste gehen. Und ja, bei dem Intro, das wir jetzt gleich hören, hatte ich durch die Bläser am Anfang kurz so Industry Baby Vibes, also so Assoziation zu Lil Nas X. Und ja, das hat mich auf jeden Fall direkt in die gute Laune reinkatapultiert. Deswegen, ich hoffe, euch geht's auch so. Wir hören jetzt rein. Let's go.
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1: Das war Rules von der ägyptischen Rapperin Feluka. Sie lebt seit 2017 in New York, kommt ursprünglich aus Kairo und hat kreatives Schreiben studiert. Ihr Zugang zum Texten war schon immer Poetry. Darüber kam sie also auch zum Songwriting und sie veröffentlicht neben der Mucke auch nach wie vor Poesie. Sie rappt auf Englisch und Arabisch, hat Features mit unterschiedlichen RapperInnen aus der Swana-Region, von denen wir auch in der nächsten Sendung auf jeden Fall noch welche hören werden. Und sie wird zu einer New Wave an arabischen Frauen, die rappen, gezählt. Sie sagt in einem Interview mit Poets House, dass für sie in ihrem Aufwachsen in Kairo die Limitationen, die Frauen auferlegt werden, sehr spürbar waren. Und sie beschreibt dann so Dinge, wie dass man gesagt bekommt, etwas sei nicht ladylike, bestimmte Berufszweige seien nicht für Frauen etc. Und ich glaube, das sind so Dinge, die sind sehr universell und haben vermutlich die meisten Frauen schon gehört oder hören sie nach wie vor. Sie sagt dann aber auch, dass sie sehr supportive Eltern hatte, die nicht so traditionell eingestellt sind und sie daher unterstützt haben bei dem, was sie machen wollte mit der Mucke, wodurch sie dann ihren Weg so gehen konnte, wie sie es nach wie vor tut. Sie erzählt außerdem, dass sie mit Mainstream-Hip-Hop aufgewachsen ist, in dem es dann viel so um Drugs und die Sexualisierung von Frauen ging und dass sie damit nicht so viel anfangen konnte und erst mit No Name und Chance the Rapper Mucke entdeckt hat, die ihr viel mehr ansprochen hat und dass es in den Jahren darauf dann mehr und mehr als cool angesehen wurde, intellektuelle Texte zu schreiben, aber dass es eben in den 90er und 2000ern, in denen sie groß geworden ist, nicht trendy war. Und ich glaube, man kann auch immer noch nicht so richtig davon sprechen, dass RapperInnen, die so intellektuell sehr anspruchsvolle Texte machen, viel Politisches thematisieren, Mainstream sind oder vielleicht auch je werden, sondern häufig eben nicht gleichermaßen einen kommerziellen Durchbruch erleben. Das hat jetzt auch Ebbo zu ihrem neuen Album wieder gesagt, dass sie sich einfach weiterhin in so einer Art Nische befindet. Und ich glaube, das liegt auch in der Sache an sich, dass Kommerz und Widerstand halt nicht zusammenpassen und eine Mainstreamisierung meistens auch eine Assimilation an massentaugliche normative Inhalte bedeutet und damit eben auch oft eine Entpolitisierung mit sich bringt. Und gleichzeitig kann man natürlich schon sagen, dass es Phänomene mehr und mehr gibt, wie eine Ikimel zum Beispiel, die durchaus auch politische Texte hat und in ihrer ganzen Person und Inszenierung in dieser Gesellschaft politisch ist und ja gerade total Mainstream ist, also deswegen hebe ich sie hervor. Und es zumindest immer mehr RapperInnen werden, die politische und intellektuelle Texte machen, die auch vereinzelt größer werden. Und ich auch das Gefühl habe, dass es so ein größeres Publikum erreicht, dass auch eine linke Szene sich verändert hat, die dazuhört und auch ein Rap-Publikum sich verändert hat und das ja auch einfach daran liegt, dass Rap inzwischen krass populär ist. Zurück zu Feluka. Sie will auf jeden Fall Mucke machen, die intellektuell ist und gleichzeitig aber auch viele Menschen erreicht, vielleicht auch Menschen, die sich selbst jetzt nicht als so intellektuell verstehen. Und was ich spannend fand, ist, dass sie so einen Unterschied hervorhebt zwischen Writer sein und Musikerin sein und sagt, dass so Autorinnenschaft eine gewisse Langsamkeit mit sich bringt, während das Musikbusiness sehr schnell funktioniert. Sie sagt, in that fast pace, you naturally lose some of the substance and consciousness about why am I doing this? Who is this serving? What is this serving for me? Und in dem Zusammenhang nennt sie dann auch Solange als Beispiel, die sich Zeit nimmt, in deren Arbeit Poesie einfließt. Und das nicht nur lyrisch, sondern in ihrem gesamten künstlerischen Werk. Artists wie Solange und auch Erykah Badu nimmt sich Feluka zum Vorbild und sie vereint unterschiedliche kulturelle Prägungen, die sie mitbringt in ihrer Musik und in ihren sehr widerständigen Texten. Auf die Frage, über welche Themen mehr gesprochen werden sollte, antwortet sie, oh, so many things. The list goes on and on, really. I'm thinking about war big time. It's as much of a women's issue as it is an humanitarian issue. There's so much warfare going on in the world. I really think the art is the healing component. I always say, people don't memorize political speeches, they memorize songs. If you can create songs and anthems and uplift people, whether it's escapism to forget the misery that we are seeing on the news every day, or hope to keep on in the resistance and keep fighting the fight, we need that. We need some kind of documentary poetics and music that is shaping the scene. Und das fand ich irgendwie ganz tolle Worte, in denen ich mich total wiederfinden kann oder die sehr in mir resonieren, in dem Zugang zu Musik. Und es ist außerdem eine perfekte Überleitung zum nächsten Song. Und zwar dem von Bad Moms J, die dieses Jahr noch ihr Album veröffentlichen wird. Der Song heißt Back to Business. Sie hat den beim Format Red Bull 64 Bars performt. Und in meiner vorletzten Sendung habe ich schon ihr Intro von einem neuen Album gespielt. Haus im Meer heißt das. Und da wurde schon deutlich, dass seit ihrem letzten Album von 2024 viel bei ihr passiert ist privat. Sie hat sich aus einer gewaltvollen Beziehung befreit, sie hat einen Schwangerschaftsabbruch erlebt, Therapie gemacht und über all diese Themen spricht sie in den letzten Monaten auch in verschiedenen Interviews. Ich habe sie außerdem zum ersten Mal live gesehen in der Zwischenzeit und zwar auf dem Benefizkonzert Fresse auf für queere Freiheit von Barrancock und Friends, das im August stattgefunden hat und aufgrund des Attentats auf den CSD in Berlin veranstaltet wurde. Und ja, es ist einfach extrem beschissen, dass diese Dinge passieren, dass wir in Zeiten leben, wo wir so angewiesen sind auf Gemeinschaft und Räume, die uns stärken und in denen wir selbst sein können. Und dann gerade diese Orte Ziele von Angriffen werden, hinter denen genau die fundamentalistischen, faschistischen Ideologien stehen, denen wir uns bei solchen Demonstrationen wehrhaft entgegenstellen und gleichzeitig ja genau mit etwa einem CSD Räume geschaffen werden, in denen wir uns zelebrieren und uns eigentlich safer fühlen können. Und trotz dieser Erschütterung waren es auch genau die Räume, die mich und, glaube ich, ganz viele andere Queers durch die Tage darauf getragen haben, in denen wir uns wieder gegenseitig gestärkt haben. Und was bleibt uns auch anderes übrig? Wir existieren weiter, wir stärken uns gegenseitig weiter und wir werden noch lauter sein. Und ich für meinen Teil war krass froh,

innerhalb von 2 Wochen auf die Beine gestellt wurde, auch ganz tolle Redebeiträge, die mitunter mein Highlight dieses Events waren. Zum Beispiel von der Schulenberatung Berlin. Es waren Personen da, die ländliche CSDs in Ostdeutschland organisieren, sowie eine Person des CSDs Berlin, bei der man auch gemerkt hat, dass ja, die Person auch noch wahnsinnig betroffen und belastet war und es auf jeden Fall eine Herausforderung war, da schon wieder auf einer Bühne zu stehen. An diese Organisation ging auch das Geld, das an dem Abend eingenommen wurde. Und darüber hinaus gab es dann auch noch einen Redebeitrag von Gloria Viagra, der Queen. Ja, sie ist eine queere Aktivistin und Drag Queen, die in Berlin jetzt auch für die Linke in Pankow zur Wahl antritt und einfach großartige Sachen gesagt hat, kein Blatt vor den Mund genommen, sich getraut hat, Gleichzeitigkeiten zu benennen und damit irgendwie auch nicht nur so Plattitüden wiederholt hat, was, glaube ich, ganz schnell passiert in politischen Redebeiträgen, gerade auch wenn Themen komplexer sind und Menschen vielleicht auch Angst haben, was Falsches zu sagen. Aber sie hat es geschafft, eine ganz kraftvolle Atmosphäre zu schaffen und genauso wie Herbie, Herbert fucking Grönemeyer, war nämlich auch am Start, auch nochmal mit ihren 60 Jahren eine andere generationale Perspektive mit reinzubringen, die ich total wertvoll und wichtig fand, dass, ja, die auch stattfindet an so einem Abend. Herbert Grönemeyer hat zum Beispiel auch gesagt, dass er mit der Schwulenbewegung aufgewachsen ist und dass die krass radikal war und sein Weltbild geprägt hat und dass genauso wie queere Menschen sind und leben und Welt gestalten, die Welt auszusehen hat. Und das war auch einfach krass touching, diesen Mann dieser Generation zu sehen, der sich mit ganz vielen jungen Artists auf die Bühne stellt und darin aufgeht, anstatt sich irgendwie von Fotzenrapperinnen wie einer Ikimel abzugrenzen. Das war für mich persönlich, glaube ich, so ein Bild, das mir sehr viel Kraft gegeben hat, diese verschiedenen KünstlerInnen neben und miteinander performen zu sehen. Und Baran Kok hat dann das Benefizkonzert beendet und hat am Schluss nochmal seine Geschichte geteilt und dafür auch total starke Worte gefunden. Und ja, es war einfach im Ganzen ein total toller Abend. Ich werde heute auch noch mehrere Artists mit Ojulu, Ebbo und Juju spielen, die neben ganz, ganz vielen anderen da waren. Ich glaube, es waren insgesamt 16 oder so. Es war wirklich crazy. Genau, aber jetzt erstmal back to business, back to Bad Moms. Wir hören jetzt 64 Bars, die auch geil aufs Maul sind, heftige Beats, geiler Break. Und sie thematisiert mit einer Wut und Lässigkeit misogyne Gewalt und die Perversion, dass darüber diskutiert wird, wie Frauen sich anziehen, was sie sagen, wie viel Raum das in öffentlichen Diskursen einnimmt, während es fast jeden Tag ein Femizid gibt. Und vieles mehr. Wir hören jetzt endlich rein.

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1: Das war Chaya's Lieben Trap, der neue Song von OG Lou und Wassermann. Und der musste bei dem Titel dieser Sendung natürlich auch hier gespielt werden. Ihr hört nämlich Bars für Bitches auf einem freien Radio eurer Wahl. Ich bin Jana aka Ursi. Und ich sage jetzt auch gar nicht so viel zu den beiden, weil ich sie öfter schon gespielt habe und vorher krass lang geredet habe. Aber checkt die beiden auf jeden Fall aus, sind beides Artists, die ich krass feiere, wo ich eigentlich fast jeden Release irgendwie rauf und runter pumpe. Fragt den Richter von OG Lou, als auch Stadtbilder von Wassermann, zum Beispiel auch Baba-Tracks, beides jeweils Features. Ich höre gerade auch den Track Teute All-Star, heißt der, glaube ich, rauf und runter, auf dem sie mit ganz vielen anderen Artists wie Disaster, den Teute Records eben, Louvre, Lugatti und so weiter drauf sind. Deswegen checkt das auf jeden Fall aus. Und wir machen weiter mit Perry. Perry ist eine marokkanisch-ägyptische Rapperin und Produzentin, die international erfolgreich ist. Sie hat Philosophie und Mathematik in Kairo und dann Tontechnik und Theater in England studiert, also vielfältig aufgestellt, die Frau. Ist dann aber nach Kairo zurück und hat angefangen, Freestyle-Rap-Clips zu machen. Und 2020, während Corona, war dann ihr Durchbruch. Auch sie rappt auf Englisch und Arabisch, obwohl sie Arabisch erst im Erwachsenenalter nochmal richtig gelernt hat, weil in ihrem Umfeld vor allem Französisch gesprochen wurde und Arabisch so ihre Drittsprache war, wofür sie sich aber lange geschämt hat. Außerdem ist auch sie laut für Frauen im Rap, thematisiert Misogynie und das strukturelle Ungleichgewicht in der Rap-Landschaft. Wir hören jetzt ihre neueste Single, Style.

0: Das war die Rostocker Rapperin Juicy aka Ariba Rima mit Was willst du machen? Ihr hört Barstool Bitches auf einem freien Radio eurer Wahl und ich bin Jana aka Uzi. Juicy ist eine Freundin von Jakun, die auch schon hier in der Sendung war. Die beiden supporten sich ganz viel, treten zusammen auf und machen beide geilen, atzigen politischen Rap. Daher checkt die auf jeden Fall beide nochmal an der Stelle aus. Weiter geht es mit Block is Pink von Vasil und ihrem dieses Jahr erschienenen Debütalbum Green Reden nicht. In meiner letzten Sendung, dem Interview mit Paula, haben wir schon ganz kurz am Ende über Vasil gesprochen, weil Paula sie auch total feiert und den Song Money Moves von dem Album mitgebracht hat. Und ich musste auf jeden Fall zumindest noch einen Song von diesem Album spielen, weil Real Rap, es ist mit Glanz Null von Ypsilon wahrscheinlich das beste Rap-Album für mich dieses Jahr. Diese Frau ist eine heftige Texterin und Rapperin. Das ist mal wieder so ein richtig klassisches Rap-Album, bei dem es um was geht. Uns werden Geschichten aus ihrem Leben, aus dem ihrer Homies, vom Blog, aus der Diaspora erzählt, darüber, was Armut und Marginalisierung mit Menschen macht. Und dabei ist es so auf den Punkt und vielschichtig und tief. Und man merkt, das erzählt jemand mit einer Dringlichkeit und einer Notwendigkeit dahinter. Und genau in dem Modus ist auch die Systemkritik darin formuliert. Da ist ganz viel Schmerz und Wut und Solidarität. Ich auf jeden Fall habe es krass gefühlt beim Hören immer und immer wieder. Also wirklich, bitte, bitte gönnt euch das. Tut euch den Gefallen. Da ist kein Skip-Track, I promise. Zu Vasil selbst. Sie kommt aus Braunschweig, ist erst 19 Jahre alt. Wie sie gegenüber dem Missy-Magazin geäußert hat, weiß sie wohl noch nicht so richtig, ob sie jetzt unabhängig oder mit einem Label weitermachen will. Sie hat auf jeden Fall stabil Anfragen nach diesem Album und wir hören jetzt Block is Pink von ihr.
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2: Das war Lilla Fada mit 25. Lilla Fada ist eine ägyptisch-italienische Rapperin und ihr merkt, ich bin so ein bisschen in den arabischen Rap reingeslidet. Das liegt daran, dass ich mich auf dem Geburtstag meiner besten Freundin mit einem Freund von ihr unterhalten habe und wir über meine Sendung gesprochen haben, über Rap und er sehr viel arabischen Rap hört und mir dann einige dieser KünstlerInnen empfohlen hat, die ich heute spiele. Daher an der Stelle Shoutout und Thanks again. Ich liebe das sowieso, wenn ich auch Input kriege von anderen Leuten, um auch KünstlerInnen zu entdecken, die ich gar nicht auf dem Schirm habe. Daher immer gerne her damit. Auch Lilla Fada thematisiert unter anderem Erwartungen, die an Frauen gestellt werden und mit welchen Formen von Gewalt das dann auch versucht wird durchzusetzen. Das thematisiert sie zum Beispiel in ihrem Song Taratatat von ihrem letzten Jahr erschienenen Album, den sie auch bei der Color Show performt hat. Vielleicht habt ihr den da auch gesehen oder sie schon mal wahrgenommen. Sie hat außerdem auch sehr poetische Texte, teils experimentelle Sounds, oft gesungene Hooks und ist ebenfalls seit 2020 in der Musiklandschaft präsent. Und, was ich vergessen habe zu sagen, das Musikvideo zu Taratatat ist auch wunderschön. Das heißt, zieht euch das auf jeden Fall rein. Weiter geht es mit Heval von Ebo und Savo. Ich weiß nicht, ob man sie so ausspricht. Ich hoffe, es war korrekt. Von Ebos neuem Album Typologie eines Lebens, was thematisch ein super vielschichtiges Album ist. Es geht darum, was Leben alles beinhalten kann. Und durch diese Thematisierung der unterschiedlichen Facetten ihres Lebens sozusagen wollte sie eine Anschlussfähigkeit schaffen, sodass verschiedene Menschen mit unterschiedlichen Lebensrealitäten relaten können. In ihrem Song Arbeit, den sie am 1. Mai dieses Jahr gedroppt hat, thematisiert sie zum Beispiel, wie hart Menschen arbeiten müssen, um zu überleben. Gerade die, die aus prekären Verhältnissen kommen, und beschreibt den Zyklus von Armut, der sich durch Familien zieht, weil sich meist durch Arbeit eben kein Wohlstand aufbaut und auch sie jetzt in einer Position ist, wo sie nicht weich fällt, wenn es finanziell eng wird, sondern im Gegenteil ihre eigenen Eltern supportet. Und es wird so dieser Stress, dieser Hustle deutlich, immer weitermachen zu müssen, auch wenn man die Kraft nicht mehr hat, es auf die Gesundheit schlägt und man nie ausfallen darf, weil man auf niemanden zurückgreifen kann. Sie thematisiert auch Gastarbeiterinnenschaft und die Dimension, dass man es als migrantisierte Person in Deutschland nicht richtig machen kann. Da es gleichzeitig diese Erzählung gibt, man sei zu faul für Arbeit und ruht sich auf einem vermeintlichen Sozialstaat aus. Gleichzeitig nimmt man aber auch den guten Deutschen die Arbeit weg. Und in dieser vermeintlich positiven Bewertung von man braucht ja ausländische Arbeitskräfte, hey, migrantisierte Menschen halten das System am Laufen, werden Menschen halt auch einfach auf ihre Arbeitskraft reduziert und die Berechtigung, in Deutschland zu leben, wird auch allein daran gekoppelt. In dem Track Novoline geht es dann um die Spielsucht und Abwesenheit ihres Vaters aus der Perspektive der Sucht, die dadurch personifiziert wird, weil es sich für Ebo, wie sie in einem Interview mit Diffus sagt, sich auch so angefühlt hat, als wäre noch eine Person da, zu der man so in Konkurrenz steht. Der Chor und das Streichquartett in dem Song soll gleichzeitig vermitteln, dass Sucht eben keine individuelle Person ist, sondern was Universelles. Und es geht darum, was Spielsucht mit Menschen macht, was für Gedanken sich bilden. Wenn du jetzt gewinnst, dann kannst du es wieder gut machen, dass du so abwesend bist, dass du Geld verspielt hast. Die Euphorie, der Strudel, der sich da so aufbaut, dass man denkt, man gewinnt, um dann wieder alles zu verlieren, wird mit so einem musikalischen Spannungsaufbau, einer Dramatik in dem Lied transportiert. In dem Interview erzählt Ebo, dass sie als Kind wütend auf ihren Dad war und dann aber immer mehr Verständnis entwickelt hat und gecheckt hat, was für eine Erkrankung Spielsucht ist, was sie bedeutet und woher sie kommen kann. Und ja, Empathie für ihren Vater entwickelt hat, auch wenn sie selber unter der Krankheit und seinen Handlungen natürlich gelitten hat. Sie sagt, dass sie in dem Song vor allem auch vermitteln wollte, dass sie an ihn glaubt, dass er nicht aufgeben soll und da rauskommen soll. Und dann gibt es auf diesem Album auch einfach einen powerful lesbian Song mit Butch im Tank und ja, a lot of good andere Songs, wie auch Heval, den wir jetzt eben gleich hören. Der Song beginnt mit den Worten, ich bin Kurdin. Ebo nennt dann die türkischen und kurdischen Provinzen Dersim bis Çoro, in der ihre Geschichte gründet und thematisiert über den Song hinweg Gewalt an Kurdinnen, unter der auch ihre Familie gelitten hat, die sie zur Flucht gezwungen haben und die sich auch in ihr Leben eingeschrieben hat. Im Verlauf des Songs beschreibt sie dann die Attentate und Massaker, die Kurdinnen erleben mussten und verdeutlicht damit das Ausmaß der Gewalt, der Kurdinnen seit Ewigkeiten ausgesetzt sind und sagt auch ganz klar, dass diese bis heute anhält. Außerdem nennt sie unterschiedliche Städte, an denen diese Gräueltaten stattfanden und zeigt damit auf, dass Kurdistan sich über den Iran, Irak, die Türkei und Syrien erstreckt und sie aber auch in all diesen unterschiedlichen Regionen immenser Unterdrückung ausgesetzt sind. Sie rappt, sie nahmen uns die Sprache, doch konnten uns nie die Stimme nehmen und verweist damit darauf, dass ein Teil der Unterdrückung ist, die kurdischen Sprachen nicht anzuerkennen, Verbote zu verhängen, ihre Existenz zu leugnen, um ihnen ihre kulturelle Identität zu nehmen, indem man sie zwingt, sich zu assimilieren an die jeweilige Hegemonie. Am Ende rappt sie, das ist für Sakine Chances und jeden Heval, der im Kampf ist und all die Namen, die wir nie kannten. Sakine Chances war eine Frau, die die PKK weiterverbreitete und dafür für 24 Jahre eingeknastet wurde und dann nach ihrer Freilassung am bewaffneten Kampf der PKK teilnahm. 2013 wurde sie nach einem Asyl in Frankreich in Paris erschossen, wo wohl der türkische Geheimdienst involviert war, was dann eine Protestwelle bei Kurdinnen in Europa ausgelöst hat. Es ist ein krasser Song. Es ist ein krasses Album, mit dem Ebo jetzt im Oktober auf Tour geht. Wenn ihr das nicht verpassen wollt, holt euch Tickets. Ich glaube, am 15. Oktober ist sie in Leipzig. Und wir hören jetzt

Fotos auf einem freien Radio eurer Wahl. Und das war 2006 von Asfar Shamsi. Ein bisschen poppiger, more uplifting Sound zwischendurch. Sie veröffentlicht seit 2023 Musik, hat vor allem seit dem Song, den wir gerade gehört haben, stabilen Erfolg damit. Sie hat dieses Jahr auch ein Album veröffentlicht namens Qui Qui, glaube ich. Also so habe ich es aus dem Interview rausgehört. Check das auf jeden Fall aus. Ich hätte intuitiv Sui Sui gesagt, ich sage ehrlich. Aber ey, vielleicht ist es Qui Qui. Ich glaube, es ist so Chirp Chirp mäßig. Ein Vogel, der zwitschert, ihr wisst. Wir machen weiter mit Rich Bitch von Juju. Auch sie hat, was ist los dieses Jahr, wie oft kann man den Satz sagen, ein Album gedroppt. And Hallelujah, wie lange haben wir auf Jujus Comeback gewartet? In dem Interview mit Paula haben wir schon ein bisschen drüber gesprochen und den Track Crash Out Freestyle gespielt, der damals als einziger Song vom Album schon draußen war. Jetzt ist das ganze 44 Me komplett da und darauf setzt sie sich auf den Thron zurück, als Rap Queen, auf den sie gehört. Ich habe sie ja auch bei dem Benefizkonzert live gesehen. And what can I say? Sie ist einfach die Rap Queen. Und es war krass, sie so lange schon zu kennen und zu hören und sie jetzt das erste Mal live zu sehen. Ja, also das ist crazy. So, die Frau kann einfach Baba rappen. Deswegen, wenn sie hoffentlich, ich habe es gar nicht Tourdaten nachgeguckt, auf Tour geht, checkt das aus, geht dahin. Und auf dem Album rechnet sie mit der Szene ab. Mit Menschen, die ihr nicht genug Credits gegeben haben, die ihr im Weg standen, eine Art von Inszenierung von ihr wollten, die sie nicht ist. In dem Song Shorty zum Beispiel, hört euch den an, auch mit dem Skit vorab, geht es darum, dass diese öffentliche Inszenierung von eben KünstlerInnen, InfluencerInnen etc. vielleicht Money und Fame mit sich bringt, aber letztendlich eben eine Form von Performance ist, die in ganz vielen Fällen sehr oberflächlich bleibt und wir häufig nicht sehen, wie es der Person wirklich geht. Und damit hinterfragt Juju die Wertigkeit von so einem Leben, das nicht echt ist und diese Koexistenz von zwei Universen, die eigentlich nichts miteinander zu tun haben. Beziehungsweise insofern miteinander zu tun haben, dass der Druck, der mit so einer perfekten Online-Inszenierung Hate, den man bekommen kann, wenn man sich in die Öffentlichkeit begibt, sich natürlich auf die Psyche auswirkt und total belastend sein kann. Lines wie, sie ist eine Brand, wenn sie sagt, was sie denkt, wird sie gecancelt, drückt sie diese Oberflächlichkeit aus, die sie dann in der Line, Shorty hätte Bock, sich zu erhängen, aber wird nicht gut aussehen, wenn der Kopf blau wäre, zuspitzt. Und das fand ich irgendwie spannend, dass das jetzt so mehrmals aufgetaucht ist bei verschiedenen KünstlerInnen, die ich heute gespielt habe, dass sie in Interviews oder in ihren Texten selbst eine Kritik äußern an TikTok und dieser Inszenierung darauf und was das mit KünstlerInnen macht. Und Juju macht das sozusagen auf dieser Ebene von, hey, wir inszenieren uns irgendwie auf eine Art und Weise, das ist eigentlich total oberflächlich, das macht nicht glücklich, das spiegelt nicht das echte Leben wider. Und andere KünstlerInnen wie Feluka zum Beispiel thematisieren, dass es den künstlerischen Prozess verändert und dass der nicht mehr gleichermaßen tief ist und dass es so eine krasse Schnelllebigkeit gibt und man sich diesem Tempo so anpassen muss und darunter letztendlich die Kunst leidet. Und das fällt schon so ein bisschen, finde ich, in so eine Kategorie von wir können nicht authentisch wir selbst sein, authentisch die Kunst machen, die wir machen wollen, in der Tiefe und Langsamkeit und Ausgestaltung, die es braucht. Und ja, das finde ich irgendwie spannend, dass ich das Gefühl habe, da werden so unterschiedliche KünstlerInnen zu der Thematik immer lauter, dass es natürlich auch hilfreich sein kann. Ne? Es gibt gegenwärtig KünstlerInnen, die da ihren Durchbruch schaffen und wo TikTok dann irgendwie voll das Tool sein kann und gleichzeitig steht es halt voll vielen auch im Weg. So. Wir kommen jetzt zu dem Song Rich Bitch, den wir gleich von Juju hören. Und darauf erzählt sie uns, woher sie kommt, benennt ihren familiären Background und hat aber so Lines wie Kopf hoch, Rap für die Unterschicht, Klassengesellschaft, doch ich bin um Klassen besser da drin. Und das fand ich spannend, dass sie nicht nur aus der Position rappt, die Geschichten erzählt, sondern es gesellschaftlich einordnet und so analytische Begriffe sozusagen dafür findet wie Klassengesellschaft. Und das hatte ich bei ihr bis jetzt nicht so beobachtet. Deswegen, das ist irgendwie was Neues und fand ich spannend, wollte ich mit euch teilen. Wir hören jetzt rein in Rich Bitch von Juju.

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1: Das war Game On von Lil Sims und JT. Ich habe Ende des letzten Jahres Lil Sims Album Lotus besprochen, vor allem den Song Blood. Das heißt, wenn ihr mehr zu Lil Sims hören wollt, hört doch da nochmal rein. Alle meine alten Sendungen könnt ihr bei CBA Media hören. Die amerikanische Rapperin JT, die auch mit drauf ist, war früher in einem Hip-Hop-Duo City Girls mit Rapperin Young Miami. Seit 2023 hat sie eine Solo-Karriere und sie setzt sich für die queere Community ein. In dem Song, habt ihr vielleicht auch gehört, rappt sie zum Beispiel I'm so T, I'm supported trans. In der Vorbereitung der Sendung hatte ich eigentlich überlegt, über die Wahl in Sachsen-Anhalt zu sprechen. Und wenn ihr die Sendung hört, war dann auch schon die Wahl in MacPom und Berlin. Und ich habe heute aber auch einfach schon sehr viel gesagt und möchte diesem Thema Raum geben und mich dem irgendwie, wenn dann, ausführlicher widmen und das nicht so kurz abhandeln. Außerdem gibt es auch kluge politische Analysen dazu von anderen Menschen. Ich kann da zum Beispiel den Podcast über Rechts empfehlen. Genau, das ist natürlich super präsent bei mir. Ich wollte es auch irgendwie nicht gar nicht erwähnen, weil das jetzt so in der Zeit war, als ich nicht gesendet habe. Aber ich möchte mir dafür nochmal ausführlicher Zeit nehmen. Und wir kommen jetzt auch zu dem letzten, natürlich auch politischen Track von der Künstlerin Goldie333 und ihrem Song Hat sie nicht gemacht. Bei Goldie hören wir eine Mischung aus Rap, Rock und Pop. Ihre Tracks sind auf jeden Fall voller Energie und Emotionen und ihre Texte straight up. Sie macht seit ihrer frühen Jugend Musik und veröffentlicht jetzt seit ein paar Jahren. Und man sieht sie immer mehr und auf größeren Bühnen, wo sie hingehört. Daher checkt sie aus. Ich hoffe, die Sendung hat euch gefallen. Ich freue mich immer über Rückmeldung. By the way, ihr könnt mir sehr gerne auf Insta schreiben. Bars for Bitches, vor als vier und nicht ausgeschrieben. Folgt mir da gerne rein. Und dann wünsche ich euch noch einen schönen Tag. Auf bald.

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Ihr hört Radio Blau und die Sendung Seid ihr mit mir? Und gemischtes Programm heute mal wieder. 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

Schöner Schluss, schöner Start auch und auch alles dazwischen fand ich ganz gut. Das waren Modern Woman aus London, glaube ich, und davor die Band Vienna Vienna, nicht aus Österreich, sondern aus Kalifornien, was man, glaube ich, auch so ein bisschen gehört hat. Das war sehr mitreißend und Modern Woman auch auf ihre Art und die nächste Band auch auf ihre Art. Alle drei waren, glaube ich, beim Reeperbahn-Festival, wo sich ja immer wirklich viel Gutes sammelt. Ich war nicht da, aber ich ernte jetzt ein bisschen die Früchte des Festivals. Und die nächste Band kommt aus Kanada, heißen Concrete Vehicles und wie hat das Festival geschrieben? Ich muss gerade nochmal nachgucken. Ein unverbrauchter Schneid. Ja, das kann man wohl sagen.

Das war die New Yorker Band Gustav und die könnte ich mir sehr gut in einem kleinen Club vorstellen, ähnlich wie die nächste Band aus Belgien namens Lézard. Der Song heißt Coltrane and Ecstasy. 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

auch ohne den Gesang von Glenn Donaldson, Kopf und ja, Sänger der Band The Red Pinks and Purples, war das, denke ich, zu erkennen, dass das diese Band ist. Die nächste Band soll eine ziemlich große Nummer sein in Japan, wo sie herkommen, und auch Korea, Thailand. Ich glaube, hierzulande noch nicht so. Vielleicht demnächst anders. Die Band heißt She, Her, Her, Hers. Und der Song heißt Tomorrow's Sun.

Diese tolle Band und diese tolle Musik gab ich schon bei der in der letzten Sendung zu Gehör. Die Band heißt Wishy, kommt aus Amerika, Indianapolis, und der schon eine gewisse Bekanntheit gewonnene Kevin Krauter, der ist da auch federführend mit dabei. Die nächste Band, also eigentlich keine Band, die der Titel sagt es wahrscheinlich schon, dass es nur so eine lose Gruppe ist von Studenten, also Students of the George School, die, wo genau ist, ich noch gar nicht herausgefunden habe. Die Aufnahme ist allerdings schon von 1973 gerade nochmal wieder veröffentlicht worden und eigentlich das Schönste, was ich in den letzten Wochen gehört habe. Wir hören zwei Songs.

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Das waren, wie gesagt, zwei Stücke von den Students of the George School. Das Album heißt übrigens Journey of Persephone. Und wenn ich das richtig recherchiert habe, ist diese George School in Langhorne Newton in Pennsylvania. Und wir kommen zum Hit der Sendung vielleicht. Also schon ziemlich großer Hit. Man merkt es nicht sofort, geht recht verhalten los, aber dann finde ich doch ziemlich unwiderstehlich. Josh Da Costa sagte mir nichts bisher. Der Song heißt Shireen.

Das war die Band Vanishing Twin mit dem Titelsong ihres neuen Albums Archives. Habe ich noch nicht weiter begutachten können, aber der Song ist schon mal sehr vielversprechend. Und in dem folgenden Genre kenne ich mich ja gar nicht so aus, aber auf zufälligem Wege wird mir manchmal ein Song zugetragen, den ich irgendwie gut finde. Und das ist in diesem Fall so. On the QT von Jamie Reap.

Das war die, ich glaube schon ein bisschen unterschätzte Band Holy Wave. Die gibt es jetzt auch schon seit über 10 Jahren, glaube ich. Ich glaube aus Texas. Da ist ein bisschen Psychedelic dabei, aber auch durchaus Pop und schöne Melodien. Und ich habe in dieser Sendung eigentlich nicht diese Rubrik geplant gehabt, die ich eigentlich in jeder Sendung einbauen könnte. Konzerte, die ich leider nicht besucht habe, aber hätte besuchen wollen, können, sollen. Aber in dieser Sendung eigentlich nur nicht dabei, weil ich keine Musik dabei habe von einer Band, auf die das zutrifft, aber sicherlich waren da einige Konzerte in der Vergangenheit, die ohne mich auskamen. Zum Beispiel gestern im Noch Besser Leben, eine amerikanische Pop-Punk-Band. Und jetzt habe ich gerade gelesen, dass diese Holy Wave angeblich gestern in Halle in einem Gartenlokal, Rabatz, sagt mir nichts, aber so stand es geschrieben. Das muss ich nochmal herausfinden. Ob das wirklich so war, wenn es so war, werde ich mich wahrscheinlich ja noch mehr ärgern. Gut. Der nächste Song kommt einem bekannt vor. Der Interpret Dennis Harty war zur Aufnahme, zum Zeitpunkt der Aufnahme erst 11, glaube ich, gelesen zu haben. Und das war so um 1970. Und der Song heißt Summer's Over.

die Rubrik ist doch dabei. Mein dumpf Gehirn. Und zwar hier mit dieser Band, Maya Ongaku aus Japan, die vor kurzem im Backstein West spielten. Ich wusste es kurz vorher, aber habe es dann doch nicht mehr geschafft. Schöne Musik, die aber auch sehr gut von Band, Platte, Stream funktioniert. Zum Beispiel an einem nebligen Sonntagvormittag.

0: Das, wie gesagt, Maya Ongaku. Und jetzt kommen wir zu drei Frauen mit tollen Stimmen, die ich so ein bisschen aus dem Blick verloren habe, weil das schon so lang her ist, seit ich sie entdeckt habe. Und ja, es ist natürlich ein bisschen weniger geworden, dass der Output bei ihr, glaube ich, gar nicht mal so. Cat Power.
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So, das waren die drei Frauen. Das war nach Cap Power dann Lisa Germano und dann Julie Doiron, nicht solo, sondern mit ihrer Band Eric's Trip. Ja, alles bei dieser Band spielte sich so in den 90ern ab. Lisa Germano hat noch bis 2013, glaube ich, Alben veröffentlicht. Aber seitdem kam da, glaube ich, auch nichts mehr. Und darauf gekommen bin ich durch die eine der schönsten Stimmen, die ich eigentlich zuletzt gehört habe, von Ileana Glass. Und die hat was jetzt gemacht mit der Band, die mir nichts sagte, Amateur Music. Und der Song heißt Idealer.

0: Das war die Band Amateur Music, einmal mit Eliana Glass und einmal jetzt zum Schluss ohne, mit dem Song Last Summer. Und die nächste Band gibt es eigentlich nicht mehr. Die Rede ist von The Fall, weil Marky Smith ja schon vor einigen Jahren verstorben ist. Und das soll jetzt Material sein, was noch vorher aufgenommen wurde und jetzt veröffentlicht wird in einem Album, was sich Postscript nennt, und der Song heißt 30 Degrees.
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Einer der größten Songs, großartigsten Songs aller Zeiten, würde ich sagen. Beauty of the Ride von Sebadeau. Und der wird jetzt in diesem Jahr 30 Jahre alt. Was man ihm nicht anhört, in dem Fall auch ein bisschen mit Absicht, weil das die Alternate Version ist, die wahrscheinlich so ein bisschen soundtechnisch aufgehübscht, aufgemutzt wurde. Wahrscheinlich gilt das dann auch demnächst für das ganze Album Harmacy, auf dem dieser Song war. Eine der ersten CDs, die ich käuflich erworben habe, soviel ich weiß. Wir kommen zu einem Herrn, der jetzt mittlerweile, habe ich gerade nachgeschaut, schon 82 ist. Bin ich kopfrechenstark genug, um schnell auszurechnen, wie alt er 1975 war, weil aus diesem Jahr stammt der folgende Song, der mir jetzt schon zum zweiten Mal zufällig unterkam. Deswegen dachte ich, dann muss er doch mal gespielt werden. Raconte-toi von Yves Simon.

Das war die tolle Band Hate Rock, nur HTRK geschrieben, die es doch schon länger gibt, als ich dachte. Das war nämlich schon von 2009, der Song Kiss Before the Fall von ihrem Album Marry Me Tonight. Und seit einiger Zeit wirklich sehr angetan hat es mir der estnische Musiker Misha Panfilov, der auch, glaube ich, in Leipzig zu Gast war, weil es nämlich auch Live-Aufnahmen gibt, ein Album mit Aufnahmen aus Leipzig. Und wir hören von seinem ganz neuen Album Where the Birds Fly, New Day.

Das war wieder eine Musik, ein Genre, wo ich mich nicht so übermäßig auskenne. Den Namen habe ich schon mal gehört. Move D ist ein paar Jahre alt. Das war die Sendung. Seid ihr mit mir auf Radio Blau. Ich habe gerade gesehen, wir hören uns wieder am 1. Advent. Ich weiß nicht, ob das Auswirkungen haben wird auf die Sendung. Wahrscheinlich nicht. Hab bis dahin eine gute Zeit. Und macht's gut.

Guten Abend, liebe Hörer. Herzlich willkommen zur Jazzzeit auf Radio Unerhört in Marburg und diesmal wieder aus Studio B, wenn es also etwas anders ist als sonst. Begonnen hatte der Schlagzeuger Greg Burrows oder Burrows aus den USA mit seinem Album Let's Not Wait, The Music of Ed Bonhoff. Und die beiden Titel, die wir hörten, waren Meatloaf and Margot, ein Drum-Feature, und It Just Gets Better über langjährig bestehende

zu denen hingelunzt. Charlie Parker, dieses Jazz wie Bud Powell, und dann angefangen, selber was zu machen. Soweit es geht, spielt er jetzt noch jeden Sonntagabend einen Gig in Arthur's Tavern in Manhattan West Village mit der Creole Cooking Jazz Band. Und da hat eben gelegentlich auch schon Greg Burrows mitgespielt. So, da sind Mitmusiker dabei. Tim Armacost an den Saxophonen, Tenor und Sopran ist relativ bekannt. Gary Smuley und Bariton haben wir gleich zu Anfang gehört. Und am Bass nicht Rolf Zukowski, sondern Rich Zukowski. Wir grüßen natürlich auch die Hörerinnen und Hörer von Radio Korax aus Halle an der Saale. So, weiter geht's mit dem Perkussionisten Bobby Martosch. Der hat gelebt von 1941 bis 2017. Und es gibt jetzt eine Aufnahme von ihm von 2007, Bobby Martosch, Heritage Ensemble, La Pena, Berkeley, Kalifornien. Und er sollte anlässlich eines Festivals eben in Los Angeles spielen. Und da wurde dann dieser Auftritt vorgeschaltet. Bobby Martosch wurde in der Bronx geboren, wie gesagt, 41, genau genommen am 24. Juli. Und schon als Jugendlicher studierte er die Congas und wurde da drin angeleitet und unterwiesen von Patato Valdez oder Mongo Santa Maria. Als er dann anfing zu spielen, aufzutreten in New York, wurde er auch aufgefordert, die Timbales sich drauf zu schaffen, von unter anderem Billy Bobo und Tito Puente. Dann hat er im Laufe der Jahre viele Leute begleitet, unter anderem Bette Midler, Jim Croce oder Miriam Makeba, eine ganze Menge Platten gemacht, auf verschiedenen Labels veröffentlicht und unter anderem auch auf dem Label Life Force Jazz. Das ist ein nicht kommerzielles Label, unter anderem von Billy Higgins. Da war er dann für einige Jahre auch der Latin-Spezialist. Und kurz vor seinem Tod hat er noch ein eigenes Label gegründet gehabt, Café Con Bales. Und wie gesagt, im November 2017 starb er im Alter von 76. Nun ist also im Frühjahr auf eben Life Force Jazz dieses Live-Album herausgekommen, La Pena, Berkeley, California. Und daraus hören wir ein Doppelalbum. Daraus hören wir die ersten beiden Titel der ersten CD, Song for Judd, eben von Bobby Martosch selber, und dann Afterthought von Frank Fontaine.

0: name of that song is Afterthought. It's Frank Fontaine, composer, arranger.
1: So, mal gucken, ob ich das jetzt mit dem Sound der Stimme etwas besser hinbekomme. Und zwar, das war also Bobby Martosch, Heritage Ensemble, live at La Pena, Berkeley, Kalifornien, 2007 und 2026 herausgekommen beim Non-Profit-Label Life Force Jazz. Wie gesagt, verstorben 2017. Greifen wir zu Michael Waldrop. Den Namen haben wir hier schon mal kennengelernt. Ein Schlagzeuger aus den USA und hier erwähnenswert mit einer serbischen Frau. Deswegen fährt er einmal im Jahr mit ihr nach Serbien und da traf er in einem Club in Serbien, eben in Belgrad, den Pianisten Vasil Hacimanov. Und der ist in Europa leidlich bekannt, in den USA natürlich weniger. Hier in Serbien hat er unter anderem 12 Platten herausgebracht, ist im Filmmusikgeschäft. In Amerika hat er nur 2 Platten, so mit orchestralen Josarinol-Interpretationen herausgebracht. Da kennen ihn also nur die Spezialisten. Und da im Club entstand der Kontakt, dann hatte Michael Waldrop während Covid die Idee, etwas international zusammenzuschustern, wie es ja viele getan haben, und hat das eben dann mit ihm und mit einem Bassisten getan übers Internet. Und dann haben sie eine Trio-Sache, Entschuldigung, verabredet mit dem ebenfalls aus Serbien stammenden Bassisten Martin Jakunowski, den wir hier in Deutschland ja gut kennen. Und das ist nach längerer Zeit mal wieder ein Trio-Album mit ihm. Und vorher gab es 2 Big Band-Sachen von ihm, Time Within und Origin Suite. Und ganz vorher, 2002, nämlich ein früheres Trio-Ding von ihm, 2002, Triangularity. So, und hier spielt also Hacimanov wirklich nur das akustische Klavier, greift also nicht zu irgendwie verstärkten Tasten. Und da Waldrop meint, ja, dass so ein Klaviertrio auf Dauer doch mal ein bisschen eintönig sein kann, hat er 2 Perkussionisten nachher dazu gebeten. Die Aufnahme entstand 24 in Belgrad, wirklich live von den 3. Und wir hören auf den Titeln, den wir hören, Jorge Rossi an den dazugegebenen Percussions. Das Ganze erschien 2025 bei Origin Records und wir hören Native San und Vasconcelos. Natürlich eine Hommage an Nana Vasconcelos.

Soweit der Schlagzeuger Michael Waldrop mit seiner CD Native Son 2025 erschienen bei Origin Records mit dem Pianisten Vasil Hatzimanov und dem Bassisten Martin Gjakonowski. So, dabei, wie gesagt, der Percussionist Jorge Rossi. Das Ganze seine Serbien-Verbindung. So, wir greifen zu einer LP. Ich hoffe, dass auch das funktioniert. Und zwar der Schlagzeuger Matt Slocum. Den haben wir hier auch schon mal kennengelernt. Der hat zwei Platten vor einiger Zeit über den großen Teich geschickt. Und zwar als ältere von 2024 Lion Dance. Sunnyside Records 180 Gramm, sollte also noch was klingen. Walter Smith III, Tenor Saxophon, Larry Grenadier am Bass und er am Schlagzeug. Ansonsten, wenn man ihn ein wenig verfolgt, sieht man ihn als Begleiter auch hier und dort. Natürlich nicht nur unter eigenem Namen. So, diese Platte aus dem ersten Teil des Abends, die zweite Tunnel, dann im zweiten Teil des Abends, die ganz neue von diesem Jahr. Wir hören die Seite A mit den Titeln Consolation Prize, Dirty Force, What is There to Say und Lion Dance, der Titeltrack.

So, guten Abend, liebe Hörer. Die Jazzzeit auf Radio Unerhört Marburg zu aktuellem von Schlagzeugern aus den USA. Und wir hörten jetzt die erste Seite der Platte Line Dance des Schlagzeugers Matt Slocum, 23 aufgenommen und 24 bei Sunnyside Records erschienen. Walter Smith III, Tenorsaxophon, Larry Grenadier am Bass und er selbst Matt Slocum am Schlagzeug. Dies war sein oder ist sein siebtes Album und sein erstes, wo er sich am Saxophon-Trio versucht hat. Consolation Prize hörten wir, Daddy Foss, What Is There to Say von Vernon Duke und Lion Dance, der Titeltrack. So, zweites Album von ihm von 26 im zweiten Teil des Abends, wie gesagt. Und jetzt kommen wir zu Gregory Hutchinson, einer der bekanntesten lebenden amerikanischen Schlagzeuger. Gregory Hutchinson, The Pulse of Miles Davis. Miles Davis hatte ja dieses Jahr wie John Coltrane 100. Geburtstag und wurde dementsprechend schwer gefeiert, selbstverständlich immer vollkommen uneigennützig. Und Gregory Hutchinson hat sich also Titel vorgenommen, die Miles Davis gespielt hat. Das sind ja bekanntermaßen nicht nur Titel, die Davis komponiert hat, sondern auch von anderen oder Titel eigentlich von anderen, die er sich dann freundlich anverwandelt hat.

durchaus individuell zusammengestellt. Ambrose Akin-Musin-Reh an der Trompete, Ron Blake am Tenorsaxophon und der Bassklarinette, Jakob Bro aus Dänemark an der Gitarre und das Gitarren in Anführungsstrichen Wunderkind Emmanuel Michael aus South Dakota an der Gitarre, der auch in der Gruppe von Ambrose Akin-Musin-Reh spielt, Gerald Clayton am Klavier, Joe Sanders am Bass und Hutchinson selber am Schlagzeug. So, daraus drei Titel, Aloy, Cha, Fran, Dance und Fall.

0: Soweit, soweit die CD von Gregory Hutchinson, Kind of Now, The Pulse of Miles Davis, im Frühjahr bei Warner erschienen. Und gerade im Vergleich vom ersten und zweiten zum dritten Stück haben wir ja schon verschiedene Phasen von Miles Davis angedeutet gesehen oder gehört. So kommen wir zu meiner besonderen Freude und zu meinem vorübergehenden Erschrecken zu David Moss. David Moss, Full House. Von ihm sind jetzt zwei alte Aufnahmen als CDs wieder veröffentlicht worden. Und zwar einmal David Moss, Full House, Duets und dann Dance Band. Ja, eine von 84, die andere von 85. Und er hat sich im Laufe der Zeit immer mehr mit dem Singen, mit dem Gesang oder alles, was die Stimme so hergibt, beschäftigt und weniger noch als Schlagzeuger. Aber hier ist er auch noch am Schlagwerk vertreten. Insofern ist es nicht ganz falsch in dieser Sendung. Und Etikette, die da herumgereicht werden, neue Improvisationsmusik, Artwork, neues Music, Downtown Scene, No Wave oder sonstiges, sucht euch was aus. David Moss wurde in New York geboren und brachte sich erst den Gesang bei, dann studierte er Schlagzeug und schließlich Komposition am Bennington College bei Bill Dixon. Und das war die Zeit eben, wo zum Beispiel Fred Frith, Bill Laswell, Arthur Lindsay und so weiter und so und so weiter in allen möglichen Formationen kreuz und quer durch New York auftraten, mal vor 5 Leuten, mal vor 500 Leuten, mal waren mehr Leute auf der Bühne als im Publikum, aber sie hatten trotzdem ihren Spaß dran, sich auszuprobieren. Und jetzt gibt es, ich weiß nicht, ob er ganz in Deutschland lebt, auf jeden Fall starke Verbindungen. Dieses Label ist in Berlin. Diese Reeditionen wurden vorbereitet von Alien Eskin, also verdienstvolle Initiative aus Deutschland. Und diese Sachen wurden remastert und dann beim Label Jahrtag jetzt herausgebracht, als CD erhältlich. Und in den ersten 2 Stunden hören wir eben Full House von 84. Das sind Duette. Und zwar hören wir 6 Stück. Das erste Full House mit Arthur Lindsay. Dann Empower This Touch mit Fred Frith. Dann Tunes mit Bill Laswell. Dann States of the World mit David Van Tiegem. Das ist ein Percussionist. Und dann Heads Up nochmal mit Arthur Lindsay und The Man with the Rain Colored Legs mit Jamaluddin Takuma, dem Bassisten.
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0: Soweit David Moss mit seinem Album Full House von 84, jetzt wieder veröffentlicht bei Yatag Records aus Berlin. Und ich habe gerade mal bei Google gespinkt, tatsächlich 91 bekam David Moss ein DAAD-Austauschstipendium und blieb dann in Berlin. Und übrigens hat doch ein Bruder, der auch Schlagzeuger spielt, und es gibt doch in Amerika einen bekannten Tänzer des Namens, also beim Googlen nicht in die Irre führen lassen. Der letzte Titel übrigens mit dem damals so beliebten Lynn Drums. Ältere Schlagzeuger werden sich erinnern. So, die letzten 3,5 Minuten noch von Bobby Martos und Heritage Ensemble live at La Pena, Berkeley, California.
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